0: 35 Grad und ganz, ganz viel Sonnenschein. Ein paar Wolken mischen sich aber auch mal drunter und später dann auch Regen und Gewitter mal mit dabei. Morgen dann nicht mehr ganz so heiß und mehr Wolken und Regen mischen sich immer mal drunter.
1: Es ist 2 Uhr. 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
2: Ich bin Hendrik Daum. Die EU-Staaten wollen nach ihrem Streit über die Migrationskrise in Ceuta künftig geschlossener auftreten. Außerdem wollen sie durch Frühwarnsysteme besser vorbereitet sein. Das teilten die Mitgliedsländer nach einer Videokonferenz der Innenminister mit. Vergangene Woche waren insgesamt rund 72.000 Migranten in die spanische Nordafrika-Exklave Ceuta gelangt. Rund 70.000 von ihnen sind inzwischen nach Marokko zurückgekehrt. Aus Madrid berichtet Julia Macher.
3: Spanien sieht sich gestärkt. Alle EU-Partner hätten die schnelle Reaktion und das effiziente Krisenmanagement gelobt, so der Innenminister. Nachdem vergangene Woche Zehntausende Migranten schwimmend und kletternd in die spanische Exklave Ceuta drängten, hatten mehrere Länder Madrids liberale Einwanderungspolitik dafür verantwortlich gemacht.
2: In der Nähe von Schneitzelreuth im oberbayerischen Landkreis Berchtesgadener Land brennt im Moment ein Wald am Kranzberghogel. Das Feuer ist noch nicht vollständig gelöscht. Eine Drohne der Feuerwehr hat eine Brandfläche von mehreren hundert Quadratmetern ausgemacht. Ein Polizeihubschrauber hat bereits erste Löschversuche aus der Luft unternommen. Gleichzeitig waren Feuerwehrkräfte am Boden im Einsatz. Heute sollen die Löscharbeiten mit mehreren Löschhubschraubern koordiniert fortgesetzt werden. Nach einer Sondersitzung des Innenausschusses zum Anschlag auf den Berliner CSD sind nach Ansicht der Grünen noch viele Fragen offen. Fraktionsvize von Notz sagte, wesentliche Tatumstände seien noch nicht geklärt. Das betreffe unter anderem die vermeintliche Tatwaffe, eine Machete, die bisher nicht gefunden worden sei. Von Notz kritisierte, es gebe noch keine chronologische Aufstellung des Behördenhandels. Innenminister Dobrindt hat das inzwischen aber zugesagt. FIFA-Boss Gianni Infantino hat Medienberichten zufolge für den heutigen Mittwoch zu einer Krisensitzung des Weltverbands nach Marokko geladen. Der heftig in der Kritik stehende FIFA-Boss, heißt es, habe wichtige Mitarbeiter zu einem Treffen in die Hauptstadt Rabat beordert. Allerdings sei unklar, was er dort genau besprechen wolle. Infantino hatte zuletzt für eine Welle der Empörung in der Fußballwelt gesorgt, als seine Pläne zum Verkauf von WM-Rechten an Investoren bekannt wurden.
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2: Zwei Meldungen haben wir. Einmal die A6 Pilsen Richtung Nürnberg. Bitte aufpassen zwischen Leuchtenberg und Wernberg Ost. Da steht auf dem Standstreifen ein unbeleuchtetes Pannenauto. Und noch die A96 Bregenz Richtung München. Hier zwischen der Grenze Lindau und Sigmarszell ein defekter Schwertransporter. Und der steht hier auf der rechten Spur.

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1: Wenn es lange so warm ist, dann kracht es auch irgendwann mal. Die Natur freut sich. Heute Nachmittag und Abend hier und da mal möglich bei uns. Bis dahin aber hochsommerlich mit bis zu 35 Grad. Morgen dann ein bisschen unbeständiger und nicht mehr ganz so warm.
0: Es ist 2:30. 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
2: Ich bin Hendrik Daum. Die EU-Staaten wollen nach ihrem Streit über die Migrationskrise in Ceuta künftig geschlossener auftreten. Außerdem wollen sie durch Frühwarnsysteme besser vorbereitet sein. Das teilten die Mitgliedsländer nach einer Videokonferenz der Innenminister mit. Vergangene Woche waren insgesamt rund 72.000 Migranten in die spanische Nordafrika-Exklave Ceuta gelangt. Rund 70.000 von ihnen sind inzwischen nach Marokko zurückgekehrt. Aus Madrid berichtet Julia Macher.
3: Spanien sieht sich gestärkt. Alle EU-Partner hätten die schnelle Reaktion und das effiziente Krisenmanagement gelobt, so der Innenminister. Nachdem vergangene Woche Zehntausende Migranten schwimmend und kletternd in die spanische Exklave Ceuta drängten, hatten mehrere Länder Madrids liberale Einwanderungspolitik dafür verantwortlich gemacht.
2: Nach einer Sondersitzung des Innenausschusses zum Anschlag auf den Berliner CSD sind nach Ansicht der Grünen noch viele Fragen offen. Fraktionsvize von Notz sagte, wesentliche Tatumstände seien noch nicht geklärt. Das betreffe unter anderem die vermeintliche Tatwaffe, eine Machete, die bisher nicht gefunden worden sei. Von Notz kritisierte, es gebe noch keine chronologische Aufstellung des Behördenhandels. Innenminister Dobrindt hat das inzwischen aber zugesagt. Das waren die Nachrichten um 12:30.
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2: Zwei Meldungen haben wir. Einmal die A6 Pilsen Richtung Nürnberg. Bitte aufpassen zwischen Leuchtenberg und Wernberg Ost. Da steht auf dem Standstreifen ein unbeleuchtetes Pannenauto. Und noch die A96 Bregenz Richtung München. Hier zwischen der Grenze Lindau und Sigmarszell ein defekter Schwertransporter. Und der steht hier auf der rechten Spur.
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1: Sommerkleid und kurze Hose, heute wieder definitiv die richtige Wahl. 32 bis 35 Grad und ganz, ganz viel Sonnenschein. Ein paar Wolken mischen sich aber auch mal drunter und später dann auch Regen und Gewitter mal mit dabei. Morgen dann nicht mehr ganz so heiß und mehr Wolken und Regen mischen sich immer mal drunter.
0: Es ist 3 Uhr. 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
2: Ich bin Hendrik Daum. Rund 72.000 Migranten sind vergangene Woche in die spanische Nordafrika-Exklave Ceuta gelangt. Etwa 70.000 von ihnen sind inzwischen nach Marokko zurückgekehrt. Einige der EU-Mitgliedstaaten hatten Spanien wegen des Vorfalls heftig für seine Migrationspolitik kritisiert. Jetzt haben sich die EU-Innenminister in einem Krisenmeeting ausgesprochen. Was dabei rausgekommen ist, das berichtet Ursula Winkler.
3: Sie wollen künftig besser vorbereitet sein durch Frühwarnsysteme. Dazu gehört zum Beispiel auch, genauer in die sozialen Medien zu schauen. Denn viele Migranten hatten gesagt, sie seien durch Videos und Nachrichten bei TikTok und Co. auf die angeblich offene Grenze aufmerksam geworden. Sonst hätten sicher nicht zigtausende diese gefährliche Reise angetreten. Mindestens 75 Menschen starben ja im Meer. Der Ansturm hatte auch für Streit zwischen den EU-Ländern gesorgt. Jetzt lobten aber die Innenminister das rasche Handeln der spanischen Behörden.
2: Über der Ostsee ist es erneut zu einem militärischen Zwischenfall gekommen. Die polnische Luftwaffe hat dort nach eigenen Angaben ein russisches Aufklärungsflugzeug abgefangen. Zum dritten Mal innerhalb weniger Tage. Polen spricht von provokativen Aktionen Russlands. Der polnische Luftraum sei aber nicht verletzt worden. Im Streit um den Bau eines neuen Sessellifts im Allgäu haben sich Naturschützer und Betreiber geeinigt. Die Oberstdorf-Kleinwalsertal-Bergbahnen verpflichten sich durch den Vergleich zu weiteren Schutzmaßnahmen im betroffenen Gebiet. Da geht's laut Landesbund für Vogel- und Naturschutz etwa um Tiere wie Birkhuhn, Alpenmosaik-Jungfer, Zitronenzeisig und Waldbirkenmaus. Im Gegenzug kann die Scheittobelbahn am Fellhorn bei Oberstdorf jetzt gebaut werden. Sie soll schon im kommenden Winter den Betrieb aufnehmen. FIFA-Boss Gianni Infantino hat Medienberichten zufolge für den heutigen Mittwoch zu einer Krisensitzung des Weltverbands nach Marokko geladen. Der heftig in der Kritik stehende FIFA-Boss, heißt es, habe wichtige Mitarbeiter zu einem Treffen in die Hauptstadt Rabat beordert. Allerdings sei unklar, was er dort genau besprechen wolle. Infantino hatte zuletzt für eine Welle der Empörung in der Fußballwelt gesorgt, als seine Pläne zum Verkauf von WM-Rechten an Investoren bekannt wurden.
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2: Eine Meldung haben wir von der A9 Berlin Richtung Nürnberg. Die ist jetzt gesperrt worden zwischen Trockau und Pegnitz. Hier läuft eine Unfallaufnahme.

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1: Wenn es lange so warm ist, dann kracht's auch irgendwann mal. Die Natur freut sich. Heute Nachmittag und Abend hier und da mal möglich bei uns. Bis dahin aber hochsommerlich mit bis zu 35 Grad. Morgen dann ein bisschen unbeständiger und nicht mehr ganz so warm.
0: Es ist 3:30. 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
2: Ich bin Hendrik Daum. Rund 72.000 Migranten sind vergangene Woche in die spanische Nordafrika-Exklave Ceuta gelangt. Etwa 70.000 von ihnen sind inzwischen nach Marokko zurückgekehrt. Einige der EU-Mitgliedstaaten hatten Spanien wegen des Vorfalls heftig für seine Migrationspolitik kritisiert. Jetzt haben sich die EU-Innenminister in einem Krisenmeeting ausgesprochen. Was dabei rausgekommen ist, das berichtet Ursula Winkler.
3: Sie wollen künftig besser vorbereitet sein durch Frühwarnsysteme. Dazu gehört zum Beispiel auch, genauer in die sozialen Medien zu schauen. Denn viele Migranten hatten gesagt, sie seien durch Videos und Nachrichten bei TikTok und Co. auf die angeblich offene Grenze aufmerksam geworden. Sonst hätten sicher nicht zigtausende diese gefährliche Reise angetreten. Mindestens 75 Menschen starben ja im Meer. Der Ansturm hatte auch für Streit zwischen den EU-Ländern gesorgt. Jetzt lobten aber die Innenminister das rasche Handeln der spanischen Behörden.
2: Über der Ostsee ist es erneut zu einem militärischen Zwischenfall gekommen. Die polnische Luftwaffe hat dort nach eigenen Angaben ein russisches Aufklärungsflugzeug abgefangen, zum dritten Mal innerhalb weniger Tage. Polen spricht von provokativen Aktionen Russlands. Der polnische Luftraum sei aber nicht verletzt worden. Das waren die Nachrichten um 3:30.
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2: Eine Meldung haben wir von der A9 Berlin Richtung Nürnberg. Die ist jetzt gesperrt worden zwischen Trockau und Pegnitz. Hier läuft eine Unfallaufnahme.
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1: Sommerkleid und kurze Hose, heute wieder definitiv die richtige Wahl. 32 bis 35 Grad und ganz, ganz viel Sonnenschein. Ein paar Wolken mischen sich aber auch mal drunter und später dann auch Regen und Gewitter mal mit dabei. Morgen dann nicht mehr ganz so heiß und mehr Wolken und Regen mischen sich immer mal drunter.
0: Es ist 4 Uhr. 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
2: Ich bin Hendrik Daum. Die EU-Staaten wollen nach ihrem Streit über die Migrationskrise in Ceuta künftig geschlossener auftreten. Außerdem wollen sie durch Frühwarnsysteme besser vorbereitet sein. Das teilten die Mitgliedsländer nach einer Videokonferenz der Innenminister mit. Vergangene Woche waren insgesamt rund 72.000 Migranten in die spanische Nordafrika-Exklave Ceuta gelangt. Rund 70.000 von ihnen sind inzwischen nach Marokko zurückgekehrt. Aus Madrid berichtet Julia Macher.
3: Spanien sieht sich gestärkt. Alle EU-Partner hätten die schnelle Reaktion und das effiziente Krisenmanagement gelobt, so der Innenminister. Nachdem vergangene Woche Zehntausende Migranten schwimmend und kletternd in die spanische Exklave Ceuta drängten, hatten mehrere Länder Madrids liberale Einwanderungspolitik dafür verantwortlich gemacht.
2: Die Serie von Enthüllungen über alarmierende Hackerfähigkeiten führender KI-Modelle reißt nicht ab. Jetzt ertappten britische Sicherheitsforscher künstliche Intelligenz beim Versuch, in Eigeninitiative eine Schwachstelle in öffentlich zugänglicher Software einzuschleusen. Um damit durchzukommen, versuchte das KI-Modell der Entwicklerfirma Anthropic sogar, per E-Mail einen zuständigen Menschen zu manipulieren. In der Nähe von Schneitzelreuth im oberbayerischen Landkreis Berchtesgadener Land brennt aktuell ein Wald am Kranzbergkugel. Eine Drohne der Feuerwehr hat eine Brandfläche von mehreren hundert Quadratmetern ausgemacht. Ein Polizeihubschrauber hat bereits erste Löschversuche aus der Luft unternommen. Gleichzeitig waren Feuerwehrkräfte am Boden im Einsatz. Am späten Abend wurden die Löscharbeiten wegen der Dunkelheit ausgesetzt. Sie sollen heute mit mehreren Löschhubschraubern koordiniert fortgesetzt werden. Ziel ist es, die Flammen am Steilhang gezielt einzudämmen. Der massiv in der Kritik stehende FIFA-Präsident Infantino hat für heute zu einer Krisensitzung des Weltverbands nach Marokko geladen. Das berichten englische Medien. Zu dem Treffen habe Infantino wichtige Mitarbeiter in die Hauptstadt Rabat beordert. Allerdings sei völlig unklar, was der FIFA-Chef genau besprechen will. Infantino hatte zuletzt für Empörung in der Fußballwelt gesorgt, als seine Pläne bekannt wurden, WM-Rechte an Investoren zu verkaufen.
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2: Eine Meldung haben wir von der A9 Berlin Richtung Nürnberg. Hier läuft aktuell eine Unfallaufnahme zwischen Trockau und Pegnitz. Die Sperre ist jetzt aufgehoben worden. Die mittlere und die rechte Spur bleiben aber gesperrt.

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1: Wenn es lange so warm ist, dann kracht es auch irgendwann mal. Die Natur freut sich. Heute Nachmittag und Abend hier und da mal möglich bei uns. Bis dahin aber hochsommerlich mit bis zu 35 Grad. Morgen dann ein bisschen unbeständiger und nicht mehr ganz so warm.
0: Es ist 4:30. 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
2: Ich bin Hendrik Daum. Die EU-Staaten wollen nach ihrem Streit über die Migrationskrise in Ceuta künftig geschlossener auftreten. Außerdem wollen sie durch Frühwarnsysteme besser vorbereitet sein. Das teilten die Mitgliedsländer nach einer Videokonferenz der Innenminister mit. Vergangene Woche waren insgesamt rund 72.000 Migranten in die spanische Nordafrika-Exklave Ceuta gelangt. Rund 70.000 von ihnen sind inzwischen nach Marokko zurückgekehrt. Aus Madrid berichtet Julia Macher.
3: Spanien sieht sich gestärkt. Alle EU-Partner hätten die schnelle Reaktion und das effiziente Krisenmanagement gelobt, so der Innenminister. Nachdem vergangene Woche Zehntausende Migranten schwimmend und kletternd in die spanische Exklave Ceuta drängten, hatten mehrere Länder Madrids liberale Einwanderungspolitik dafür verantwortlich gemacht.
2: Die Serie von Enthüllungen über alarmierende Hackerfähigkeiten führender KI-Modelle reißt nicht ab. Jetzt ertappten britische Sicherheitsforscher künstliche Intelligenz beim Versuch, in Eigeninitiative eine Schwachstelle in öffentlich zugänglicher Software einzuschleusen. Um damit durchzukommen, versuchte das KI-Modell der Entwicklerfirma Anthropic sogar, per E-Mail einen zuständigen Menschen zu manipulieren. Das waren die Nachrichten um 5:30.
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2: Eine Meldung haben wir von der A9 Berlin Richtung Nürnberg. Hier läuft aktuell eine Unfallaufnahme zwischen Trockau und Pegnitz. Die Sperre ist jetzt aufgehoben worden. Die mittlere und die rechte Spur bleiben aber gesperrt.
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1: Sommerkleid und kurze Hose, heute wieder definitiv die richtige Wahl. 32 bis 35 Grad und ganz, ganz viel Sonnenschein. Ein paar Wolken mischen sich aber auch mal drunter und später dann auch Regen und Gewitter mal mit dabei. Morgen dann nicht mehr ganz so heiß und mehr Wolken und Regen mischen sich immer mal drunter.
0: Es ist 5 Uhr. 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
2: Ich bin Hendrik Daum. Einen schönen guten Morgen. Die EU-Staaten wollen nach ihrem Streit über die Migrationskrise in Ceuta künftig geschlossener auftreten. Außerdem wollen sie durch Frühwarnsysteme besser vorbereitet sein. Das teilten die Mitgliedsländer nach einer Videokonferenz der Innenminister mit. Vergangene Woche waren insgesamt rund 72.000 Migranten in die spanische Nordafrika-Exklave Ceuta gelangt. Rund 70.000 von ihnen sind inzwischen nach Marokko zurückgekehrt. Die Serie von Enthüllungen über alarmierende Hackerfähigkeiten führender KI-Modelle reißt nicht ab. Jetzt ertappten britische Sicherheitsforscher künstliche Intelligenz beim Versuch in Eigeninitiative, eine Schwachstelle in öffentlich zugängliche Software einzuschleusen. Um damit durchzukommen, versuchte das KI-Modell der Entwicklerfirma Anthropic sogar, per E-Mail einen zuständigen Menschen zu manipulieren. Die schwarz-rote Koalition trifft derzeit Vorkehrungen für eine Neuauflage des Zivildienstes, und zwar für den Fall, dass die Wehrpflicht wieder eingeführt werden muss, um genügend Soldatinnen und Soldaten zu rekrutieren. Linke und FDP kritisieren das. Linken-Chefin Schwertner warnte, ein verpflichtender Zivildienst könnte tariflich bezahlte Arbeit im Sozialbereich verdrängen. Und FDP-Generalsekretär Hagen sagte, die Pläne zeigten, dass die Bundesregierung kein Vertrauen habe, die Sollstärke der Bundeswehr durch Freiwilligkeit zu erreichen. In Bayerns Nahverkehr soll ab dem kommenden Jahr schrittweise ein neues In-Out-Ticketsystem eingeführt werden. Fahrgäste checken dazu per Smartphone vor Fahrtbeginn ein und am Ziel wieder aus. Der Fahrpreis wird danach automatisch berechnet. Damit sollen Fahrten künftig bayernweit auch über Verbundgrenzen hinweg möglich sein, ohne dass Kunden Tarife kennen müssen. Ein ähnliches System gibt es bereits in einigen Verkehrsverbünden wie München. Dort läuft es unter dem Namen Swiping. FIFA-Boss Gianni Infantino hat Medienberichten zufolge für den heutigen Mittwoch zu einer Krisensitzung des Weltverbands nach Marokko geladen. Der heftig in der Kritik stehende FIFA-Boss, heißt es, habe wichtige Mitarbeiter zu einem Treffen in die Hauptstadt Rabat beordert. Allerdings sei völlig unklar, was er dort genau besprechen wolle. Infantino hatte zuletzt für eine Welle der Empörung in der Fußballwelt gesorgt, als seine Pläne bekannt wurden, WM-Rechte an Investoren zu verkaufen.
3: Vielen Dank. Mehr News wieder in einer halben Stunde. Wir schauen jetzt auf die Straßen. Es ist noch ruhig. Ihr kommt gut durch. Blitzer, heute Morgen noch Fehlanzeige. Ihr habt einen für uns, dann klingelt durch oder schickt uns eine WhatsApp ins Studio. 0800 14 15 800. Danke und gute Fahrt.
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3: Guten Morgen am Mittwoch. Der Countdown läuft. Gleich zwei Highlights ab Freitag bei uns in Niederbayern.
5: Das Goldboden-Volksfest startet. Endlich wieder ein Rum vom Paradies. Und die Summerstage in Landshut geht los.
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5: Jetzt starten wir erstmal in den Mittwoch. Bis zum Sonnenaufgang haben wir noch ein bisschen. Wir lassen sie trotzdem schon mal aufgehen mit Shakira und Waka Waka.
3: Außerdem in der Playlist für deinen Sommer die 80er mit Billy Joel. Und los geht's mit der neuen von One Republic, Need Your Love.
5: Guten Morgen zusammen.
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0: schönes Stückchen 80er in der Playlist für deinen Sommer. Billy Joel mit Uptown Girl, Viertel nach fünf.
1: Guten Morgen am Mittwoch. Wir haben den 5. August. Die Verkehrsampel feiert heute Geburtstag. Vor 112 Jahren ist die erste elektrische Ampel aufgestellt worden. In Cleveland in Ohio war das damals.
0: Der erste Mann auf dem Mond, der hätte heute Geburtstag. Vor 95 Jahren, da ist Neil Armstrong auf die Welt gekommen. Weltberühmt seine Worte von damals.
1: Ein kleiner Schritt für einen Mann, ein großer für die Menschheit. Tja, ob er das heutzutage noch so sagen dürfte, einfach so dahin, ein Mann? Da würden sich vermutlich wieder viele Minderheiten diskriminiert fühlen, wobei, die könnten ja dann eigentlich selber zum Mond fliegen.
0: Ja, und gleich oben bleiben. Helene Fischer, die hat heute auch Geburtstag, die Fischerin wird 42.
1: Und Evil Jared, Bassist der legendären 90er-Band Bloodhound Gang, wird heute 54.
0: Vor 23 Jahren, da hatten deutsche Musiker zu einem spektakulären Comeback angesetzt. Herbert Grönemeyers Single Mensch geht damals in den Verkauf. Herbie is back.
1: Ganz oben in den Charts war heute vor 16 Jahren ein absoluter Sommerhit. Ja, bloß damals war überhaupt kein Sommer. 17 Grad und Regen am 5. August 2010.
0: An der Chartspitze, da ging es trotzdem ziemlich heiß her, mit feurigem Temperament aus Kolumbien. Shakira damals auf Platz 1 mit Waka Waka.
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0: Was ein Brett, macht definitiv wach. Sissi Top, give me all your loving. Guten Morgen am Mittwoch.
1: Heute habt ihr wieder das Wort bei 60 Sekunden für Niederbayern. Wir schenken euch eine Minute Sendezeit für alles, was ihr loswerden wollt.
0: Ja, ganz egal, ob euch was nervt, ärgert, freut oder ihr vielleicht einen Heiratsantrag machen wollt, völlig wurscht, meldet euch einfach bei uns, entweder per WhatsApp oder ihr klingelt durch 0800 14 15 800.
1: 60 Sekunden für eure Botschaft. Heute wieder um kurz nach vier bei uns.
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0: Guten Morgen am Mittwoch, es wird 5:30.
1: Was ist heute Morgen wissenswert? Matthias Löw hat die Übersicht. Jetzt im News Update zum Beispiel die Meldung.
0: Alles Bio oder was?
1: Das und mehr gleich.
0: Na, was macht unser Wetter heute?
1: Oh, das gleiche wie gestern. Sonne und Wolken. Es wird nicht mehr ganz so heiß. 32 bis 34 Grad. Ab Nachmittag sind wieder Gewitter möglich.
0: Morgen kühlt es dann deutlich runter. 26 bis 29 Grad und mehr Wolken als Sonne. Es kann immer wieder regnen.
2: Es ist 5:30. 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
3: mit Matthias Löw. Wir Niederbayern achten immer mehr auf unsere Ernährung. Laut neuesten Zahlen kaufen immer mehr Verbraucher Bioqualität. Der Umsatz mit Bioprodukten steigt auf fast 5 Milliarden Euro. Spüren diese Entwicklung auch die Landwirte und setzen vermehrt auf Bio? Thorsten Block, Vorsitzender des Biokreises, sagt uns dazu.
4: Die Betriebe ist genauso wie überall, wie in jeder Branche, sind in Stückzahlen, wenn man es so nennt, immer rückläufig, weil leider, und das ist der Trend leider, kleinere Betriebe immer wieder ausscheiden und auch keinen Nachfolger finden, da natürlich von dem Nachbarbetrieb oder von einem Nachbarunternehmen übernommen wird. Und trotzdem wächst man weiter in der Fläche.
3: Auch wenn der Einzelhandel viel Geld mit Bioprodukten macht, kommt dieses Geld nicht immer beim Erzeuger an, so Block. Man sei aber auf einem guten Weg.
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5: Doch nichts mit ganz viel Flower Power in Niederbayern. Eine Landesgartenschau wird es in den kommenden Jahren nicht bei uns geben. Der Stadtrat von Fichtach hat dafür die Bewerbung gestoppt. Vor allem wegen der hohen Kosten. Rund 12 Millionen Euro Eigenanteil hätte die Stadt für die Landesgartenschau hinlegen müssen. Aus der Niederbayern-Redaktion Tabea Mann.
2: Landkreis Rottal-Inn aktuell.
6: 500 Kilometer Kreisstraße muss der Landkreis hier in Schuss halten. Deswegen stehen heuer Sanierungsarbeiten für fast 5 Millionen Euro an. Insgesamt 12 Kilometer Straße werden erneuert. Unter anderem bei Zeilan, Falkenberg, Geratskirchen oder Wurmansqueck. Außerdem müssen zwei Brücken in Unterdietfurt auf Vordermann gebracht werden. In Luderbach bei Bayerbach gibt es sogar einen Brückenersatzneubau. Aus dem Landratsamt in Verkirchen. Holger Beer.
2: Und jetzt maximal informiert über Deutschland und die Welt.
3: Unsere Berghütten in Bayern sitzen bald auf dem Trockenen. Es herrscht akuter Wassermangel. Auf der Blaueishütte bei Berchtesgaden zum Beispiel wird Trinkwasser sogar per Hubschrauber angeliefert. Außerdem bleiben auf einigen Hütten die Waschräume gesperrt. Die EU-Staaten wollen nach ihrem Streit über die Migrationskrise in der spanischen Enklave künftig geschlossener auftreten. Außerdem möchten sie durch Frühwarnsysteme besser vorbereitet sein. Das haben die Mitgliedsländer nach einer Videokonferenz der Innenminister mitgeteilt. FIFA-Boss Infantino lädt heute zu einer Krisensitzung des Weltverbandes ein. Was er genau besprechen will, ist unklar. Wahrscheinlich geht es aber um Infantinos Pläne zum Verkauf von WM-Rechten an Investoren. Die Kritik ist riesig. Soweit unser News-Update. Mehr gibt's auf der Website und in der App.
0: Danke, Matthias. Es geht weiter auf die Straßen. Schaut gut aus. Ihr kommt überall zügig voran. Blitzer habt ihr uns heute Morgen noch keine gemeldet. Wenn ihr irgendwo einen entdeckt, gerne durchklingeln oder eine WhatsApp schicken. Geht beides unter der 0800 14 15 800. Gute Fahrt.
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1: Der argentinische Präsident macht ernst.
0: Wieso, was macht er denn?
1: Er will ein Gesetz erlassen, in dem steht, wenn der Staat zu viele Schulden macht, dann bekommen die Politiker kein Gehalt mehr.
0: Hut ab. Also lernen durch Schmerzen. Stell dir das mal in Deutschland vor, da würde sich dann das wahre Gesicht von so manchen aus dem Bundestag zeigen.
1: Boah, das wäre aber eine Petition wert. Wir starten jetzt keine Petition, wir starten den Musikmix deines Lebens. Sophie Alice Baxter, die liefert einen Millennium-Hit. Michael Patrick Kelly, was Aktuelles, und mit Chicago geht's in die 80er. 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

0: Schönen guten Morgen bei den Muntermachern. Gleich 5:45. Sommerferien sind in Bayern. Das heißt, viel Freizeit für die Kids.
1: Naja, gerade ist mal der dritte Tag der Ferien, da ist die Welt noch in Ordnung. Aber lange dauert es dann wahrscheinlich nicht mehr, dann geht's los. Mir ist so langweilig, es ist niemand da.
0: Ja, und irgendwie tun sie uns dann ja auch leid, oder? Mhm. Die sollen sich doch unterhalten fühlen. Und damit geht der Stress für uns Eltern los. Unterhaltung muss her, oder?
1: Guten Morgen, Gisela Rufer, unser Life Balance Coach. Wie ist es denn? Braucht es denn wirklich ein Ferienprogramm von uns?
2: Also meistens sind die Ferien ja schon durchgetaktet. In jedem Fall sollte noch Raum genug für die Kinder sein, eigenen Interessen nachzugehen. Ja, und vielleicht mal sowas wie Langeweile zu erleben. Denn daraus entsteht die echte Kreativität.
0: Ja, die kann sich aber nicht entfalten, wenn die Kinder zum Beispiel nur am Handy hängen. Und der Griff zum Handy ist meistens das Erste bei Langeweile. Wie kriegen wir das dann besser hin?
2: Ja, also wenn ich sehe, wie selbst Kleinkinder mit Handy oder Laptop im Kinderwagen ruhig gestellt werden, muss es eigentlich nicht wundern, dass die Älteren mit dem Handy verwachsen sind. Also wenn ich das in den Ferien vermeiden will, dann muss ich als Eltern den gleichen Entzug machen. Und mit Alternativen wie Spiele, gemeinsame Hörspiele, Gespräche, Malen etc. mir irgendwas überlegen. Ja, und vor allem, ich muss den Protest aushalten, bis alle den Entzug hinter sich haben.
1: Ja, da müssen wir dann durch. Schadet aber sicherlich auch nicht. Danke, Gisela. Wie schaut es denn bei euch aus? Habt ihr euch schon ein Unterhaltungsprogramm für die Kids überlegt? Schickt uns gerne eine WhatsApp 0800 14 15 800. Erzählt uns eure Pläne und vielleicht können wir uns ja gegenseitig inspirieren. Also halt mal alle zusammen und dann ist es vielleicht nicht so schnell langweilig.
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1: Mark Atlas aus Lohne bei Oldenburg, der will bekannter als Coldplay werden, hat er gesagt. Oh, das ist eine Ansage.
2: Naja, also immerhin hat er schon mit seiner zweiten Single in die Charts geschafft. You Against My Love heißt die und hat den Platz als Bonussong verdient.

0: Na, der kann was. Mark Atlas im Bonussong You Against My Love.
1: Wir drehen gleich ordentlich am Rad der Zeit und landen in den 80ern. Mit Rockwell, Somebody's Watching Me.
0: Es wird 6 Uhr. Was ist heute Morgen los? Matthias Löw, der hat die Übersicht für uns, zum Beispiel die Meldung. Hitzeschutz für unsere Krankenhäuser.
1: Das und mehr jetzt in unserem News-Update.
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1: Jetzt noch der Wettercheck.
0: Ja, es wird nochmal heiß. 35 Grad in der Spitze. Ab Nachmittag, da können dann wieder Gewitter und Schauer durchziehen.
1: Morgen kühlt es deutlich ab. 26 bis 29 Grad nur noch. Die Sonne hat es schwer gegen die Wolken. Es ziehen immer wieder Schauer durch.
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4: Mit Matthias Löw. Bei über 35 Grad kommen wir ganz schön ins Schwitzen. Für Patienten im Krankenhaus können die hohen Temperaturen aber auch lebensgefährlich werden. Der Hitzeschutz wird immer wichtiger, sagt auch Christina Leinhoos von der Bayerischen Krankenhausgesellschaft.
5: Auch wir als Bayerische Krankenhausgesellschaft engagieren uns da. Es gibt ein bayerisches Bündnis Hitzeschutz, initiiert von der Bayerischen Landesärztekammer. Und Ziel dieses Bündnisses ist es, das Risikobewusstsein zu stärken der verschiedenen Akteure im Gesundheitswesen und über die notwendigen Schutzmaßnahmen für die Patientinnen und Patienten eben aufzuklären.
4: Außerdem kündigt die Bundesregierung im Koalitionsvertrag weitere Investitionen an. Bis dahin müssen die Kliniken in Niederbayern kreativ werden. In Straubing zum Beispiel sorgt ein Planschbecken für Abkühlung in der Notaufnahme.
3: Der Blick in die Regionen mit unseren Niederbayern-Reportern. Stadt Landau aktuell.
6: Der Herd bleibt kalt, das WLAN ist weg und der Kühlschrank brummt nichts. So schaut's vor kurzem in einigen Haushalten aus. Am Mittag fällt der Strom aus. Betroffen sind mehrere Landauer Ortsteile. Aber die Stadtwerke sind fix und beheben den Blackout in einer Viertelstunde. Schuld am Stromausfall war übrigens eine Taube, die einen Kurzschluss auf einer Leitung ausgelöst hat. Aus Landau, Tamara Neuberger.
3: Stadt Landshut aktuell.
7: Mitarbeiter der Stadt haben einen stressigen Wochenstart hinter sich. Nach dem Unwetter am Freitag ist Aufräum angesagt, auch am Badesee Gretelmühle. Wegen entwurzelter Bäume und abgebrochenen Ästen wird der Bereich gesperrt. Heute kann das Naherholungsgebiet aber wieder freigegeben werden, nach einem letzten Kontrollgang am Morgen. Aus Landshut, Lisa Grubb-Winkler.
3: Und jetzt maximal informiert über Deutschland und die Welt.
4: Unsere Berghütten in Bayern sitzen bald auf dem Trockenen. Es herrscht akuter Wassermangel. Auf der Blaueishütte bei Berchtesgaden zum Beispiel wird Trinkwasser sogar per Hubschrauber angeliefert. Außerdem bleiben auf einigen Hütten die Waschräume gesperrt. Die EU-Staaten wollen nach ihrem Streit über die Migrationskrise in der spanischen Enklave künftig geschlossener auftreten. Außerdem möchten sie durch Frühwarnsysteme besser vorbereitet sein. Das haben die Mitgliedsländer nach einer Videokonferenz der Innenminister mitgeteilt. FIFA-Boss Infantino lädt heute zu einer Krisensitzung des Weltverbandes ein. Was er genau besprechen will, ist unklar. Wahrscheinlich geht es aber um Infantinos Pläne zum Verkauf von WM-Rechten an Investoren. Die Kritik ist riesig. Soweit unser News-Update. Mehr gibt's auf der Website und in der App.
0: Dann schauen wir jetzt mal, was auf den Straßen los ist. Nix, also zumindest keine Unfälle, Staus oder Behinderungen. Ja, wo stehen Sie denn, die Blitzer? Wir haben noch keine, ihr vielleicht? Dann klingelt kurz durch oder schickt uns eine WhatsApp 0800 14 15 800. Kommt gut an.
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9: So, Badeschuhe, Unterhosen, Leberkast-T-Shirt.
1: Ach Gott, Jörg packt wieder ein. Was kommt heute in den Koffer? Wir spielen gleich wieder. Also am Telefon bleiben, es könnte gleich bei euch klingeln.
0: Vorher klingt noch der Musikmix deines Lebens. Gute Laune-Sound von David Guetta, Teddy Swims und Tones and I. Und den Anfang, den machen die 80er mit Rockwell's Somebody's Watching Me.
1: Guten Morgen.

0: David Guetta, Teddy Swims und Jones and I mit Gone, Gone, Gone. Ja, und weg sind sie, also viele bald von uns im Urlaub. Wo geht's für euch hin? Städtetrip, Freizeitpark, ab in die Berge oder Straße?
1: Eines müssen wir aber alle machen, Koffer packen. Mhm. Und während wir packen, könnt ihr gewinnen. Die ganze Woche bei den Muntermachern. Silvia aus Buch am Erlbach, die spielt unsere dritte Runde Koffer packen. Silvia, wie schaut's denn aus? Wir packen bei euch die Koffer.
2: Ausschließlich ich als Mama. Wenn was vergessen wird, bin ich schuld.
0: Ach komm, Silvia, dafür gibt's doch Listen.
2: Ja, weil die einfachen Dinge vergisst man dann immer.
0: Das stimmt.
1: So, Silvia, jetzt ganz genau aufpassen. Jörg zählt gleich auf und du merkst dir, so viel wie geht. Pro richtigen Begriff bekommst du einen 10-Euro-Gutschein von DM. Dann würde ich sagen, Jörg, leg los.
0: Okay, ihr seid bereit? Dann top, der Koffer quillt, also über. Badehose, Männerhandtasche, Frisbee, Sonnenmilch, Oropax, Tablet, Multistecker, Tupperware, Bartshampoo, Schnorchelmaske und Koffer zu. Ich drück dir die Daumen. Also, Silvia, du bist bereit?
2: Los geht's. Badehose, Frisbee-Scheibe, Oropax, Sonnenmilch, Tablet, Multistecker, Tupperware, Schnorchelmaske, Männerhandtasche, Männershampoo.
0: Komm, lass mal gelten. Bartshampoo, aber lass mal zählen. Silvia, Wahnsinn. Alle Begriffe.
2: Alle? Cool.
0: Glückwunsch.
1: Ja, und damit hast du dir Gutscheine im Wert von 100 Euro für DM erspielt.
2: Ja, cool. Super, vielen Dank.
1: Optimal jetzt für den Sommerurlaub. Da braucht man in der Regel immer einmal alles.
0: Ja, ihr Frauen braucht einmal alles. Also, ich verstehe es nicht. Silvia, Urlaubsgepäck ist gesichert. Das war unsere dritte Runde Koffer packen. Und morgen geht's weiter.
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0: Trainer auf der Suche nach Mr. X. Dear Future Husband im Musikmix deines Lebens. Viertel nach sechs vorbei am Mittwoch.
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0: So, Freunde, in ein paar Minuten wird es 6:30. Bevor es in die Nachrichten geht, da geben wir uns noch Dermot Kennedy. Don't tell me this is Outnumbered. Gleich bei den Muntermachern.

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3: Guten Morgen bei den Muntermachern. Wir starten in den Mittwoch, gleich 6:30.
4: Ein News-Update ist fällig. Das gibt's jetzt von Matthias Löw, unter anderem mit dem Thema Vorsicht bei Urlaubsmitbringseln. Mehr dazu gleich.
3: Wir schauen noch zum Wetter.
4: Ha, kennen wir. Es wird nämlich nicht viel anders als die vergangenen Tage, nur nicht mehr ganz so heiß. 32 bis 35 Grad noch, ab Nachmittag dann wieder ein hohes Gewitterrisiko.
3: Morgen wird es dann deutlich kühler, nur noch 26 bis 29 Grad in der Spitze. Viele Wolken, wenig Sonne und immer wieder Schauer.
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6: mit Matthias Löw. Es ist jedes Jahr die gleiche Frage. Was bringen wir unseren Liebsten aus dem Urlaub mit? Das richtige Souvenir zu finden bleibt aber nicht das einzige Problem. Am Flughafen oder an der Grenze können die Mitbringsel Zollbeamte auf den Plan rufen. Welche Faustregel bei Reisen innerhalb der EU gilt, sagt Tobias Gerauer von der Lohnsteuerhilfe Bayern.
7: Die Faustregel lautet: Was für den eigenen Bedarf oder als Geschenk gedacht ist, das kann man ohne Abgaben mitbringen. Bei Alkohol oder Tabak, da gelten bestimmte Richtmengen. Das sind zum Beispiel bis zu 800 Zigaretten oder 110 Liter Bier. Da geht man noch von Eigenbedarf aus. Das ist schon eine ganze Menge.
6: Strenger sind die Zöllner bei Pflanzen, Samen oder Tieren. Die dürfen nicht so einfach nach Deutschland rein.
5: Der Blick in die Regionen mit unseren Niederbayern-Reportern. Neues aus Niederbayerns Kultur.
8: Seit 10 Jahren verleiht der Bezirk Niederbayern schon seinen Kulturpreis. Zum Jubiläum heuer gibt es eine Änderung. Ab sofort wird der Preis in 2 Kategorien verliehen, die jährlich wechseln. Die Gewinner für heuer stehen bereits fest. Der Deggendorfer Regisseur Andreas Wiedermann wird in der Kategorie Darstellende Kunst ausgezeichnet. Lambert Grassmann aus Vilsbiburg gewinnt für seine Heimatforschung. Aus der Niederbayern-Redaktion, Daria Felsner.
5: Landkreis Dingolfing-Landau. Aktuell.
9: Der Landi rollt immer öfter, bald auch in der Volksfestzeit. Das Rufbussystem wird erweitert. Dingolfing-Landaus Landrat Werner Bumeder sagt zu uns:
10: Ein neues Projekt haben wir auf den Weg gebracht, dass Kommunen für besondere Feste, zum Beispiel Volksfeste, den Landi mit längeren Fahrzeiten buchen können. Das probieren wir jetzt das erste Mal in Frontenhausen.
9: Und von September bis November ergänzt der Landi auch den Dingolfinger Stadtbus. Aus dem Landratsamt in Dingolfing, Daniel Falkiewicz.
5: Und jetzt maximal informiert über Deutschland und die Welt.
6: In Bayern soll ab dem kommenden Jahr schrittweise ein neues Ticketsystem für Bus und Bahn eingeführt werden. Fahrgäste checken dann per Smartphone ein und aus. Der Fahrpreis wird automatisch berechnet. So sollen Fahrten auch über Verbundgrenzen hinweg einfacher möglich sein. Da wurde wohl an der falschen Stelle gespart. Die neuen und topmodernen Stadtbahnen in Dortmund haben nämlich keine Klimaanlage. Aus Spargründen hat sich die Stadt dagegen entschieden. Fahrgäste kochen vor Wut. Aufpassen, bissiger Fisch. Mallorca-Urlauber werden in der letzten Zeit immer mal wieder von Fischen gezwickt. Es könnte sich um Geißbrassen handeln, die offenbar ihre Scheu vor Menschen verloren haben. Soweit unser News-Update. Mehr gibt's auf der Website und in der App.
4: Vielen Dank. Mehr News wieder in einer halben Stunde. Wir schauen jetzt auf die Straßen. Es ist noch ruhig. Ihr kommt gut durch.
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4: Blitzer, heute Morgen noch Fehlanzeige. Ihr habt einen für uns, dann klingelt durch oder schickt uns eine WhatsApp ins Studio 0800 14 15 800. Danke und gute Fahrt.
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4: Mittwochmorgen kurz nach 6:30. Oh, wir lassen es jetzt ein bisschen ruhiger angehen.
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4: Ich mein's, du darfst anfangen.
3: Sehr gerne. Also bei Rockballaden gibt's eigentlich nur einen. Bon Jovi. Der hat so viele tolle gemacht. Ich will ihn jetzt mit Always hören.
4: Oh, ein bisschen Klischee, oder?
3: Bisschen Klischee, oder?
4: Ja.
3: Sagt der, der immer jammert, wenn was Ruhiges im Hit-Duell drankommt.
4: Eben, und deswegen nehme ich heute Cheap Trick mit The Flame. So muss eine Rockballade klingen.
3: Meinst du?
4: Ja, Niederbayern vielleicht auch, oder? Ihr bestimmt doch. Welcher Titel darf es in voller Länge sein?
3: Bon Jovi mit Always.
4: Oder Cheap Trick mit The Flame. Ihr könnt wieder auf unseren Social Media Kanälen abstimmen oder ihr schickt uns eine WhatsApp ins Studio 0800 14 15 800.
3: Zwei Titel habt ihr Zeit. In 7 Minuten haben wir ein Ergebnis.
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0: Taylor Swift den ersten Kaffee des Morgens genießen. Opalites.
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2: Mit welcher Rockballade wollt ihr den Kaffee weiter genießen? Sicher doch mit Bon Jovi, oder? Mein Hit heute, der geht einfach so schön runter.
0: Okay, so viel Schmusipu. Wie wär's denn mit echten Rockern? Also Cheap Trick, die haben 1988 auch mal eine Ballade rausgehauen, die hier. The Flame, geht gut. Dafür ist Niederbayern sicher Feuer und Flamme. So wie der Herbert aus Wallersdorf, der hat Daumen hoch für Cheap Trick geschickt.
2: Also Elke aus St. Engelmar, die wünscht sich dafür Bon Jovi, weil da war sie schon auf dem Konzert.
0: Wie schaut's beim Social Media Voting aus?
2: Knapp, ja? Also und? Ganz knapp. Mhm. Eine Stimme Unterschied.
0: Für wen?
2: Cheap Trick macht das ja, ne?
0: Danke Niederbayern. Ich hab's doch gewusst, so muss eine Rockballade klingen. The Flame, Gewinner unseres Hit-Duells.

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1: Also in diesem Jahr, da meinst du Sommer wirklich gut mit uns und mit den Schülern.
2: Sommerferien und wir haben wirklich Sommer. Das matcht. Jess Klein und Alok, die setzen noch einen drauf. Sommerfeeling pur mit Summer's Back.

0: Wunderbar klingt der Sommer. Alok und Jess Klein im Musikmix deines Lebens. Summer's back.
1: No, wir wagen jetzt dann gleich ein Tänzchen im Dunkeln. Mit Bruce Springsteen. Dancing in the dark. Jetzt wird 7.
0: Zeit für ein News-Update. Matthias Löw hat wieder das Wichtigste des Morgens für uns zusammengefasst. Unter anderem die Meldung.
1: Alles Bio bei uns? Mehr dazu gleich.
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1: Jetzt schauen wir noch, was unser Sommerwetter macht.
0: Nur das gleiche wie gestern. Mit 32 bis 35 Grad wird es nicht mehr ganz so heiß. Ab Nachmittag steigt das Gewitterrisiko wieder.
1: Morgen dann mal wieder durchschnaufen. Nur noch 26 bis 29 Grad. Dazu mehr Wolken als Sonne. Es ziehen immer wieder mal Schauer und Gewitter durch.
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4: mit Matthias Löw. Wir Niederbayern achten immer mehr auf unsere Ernährung. Laut neuesten Zahlen kaufen immer mehr Verbraucher Bioqualität. Der Umsatz mit Bioprodukten steigt auf fast 5 Milliarden Euro. Spüren diese Entwicklung auch die Landwirte und setzen vermehrt auf Bio? Thorsten Block, Vorsitzender des Biokreises, sagt uns dazu.
5: Die Betriebe ist genauso wie überall, wie in jeder Branche, sind in Stückzahlen, wenn man so nennt, immer rückläufig, weil leider, und das ist der Trend leider, kleinere Betriebe immer wieder ausschalten und auch keinen Nachfolger finden, da natürlich von dem Nachbarbetrieb oder von einem Nachbarunternehmen übernommen wird. Und trotzdem wächst man weiter in der Fläche.
4: Auch wenn der Einzelhandel viel Geld mit Bioprodukten macht, kommt dieses Geld nicht immer beim Erzeuger an, so Block. Man sei aber auf einem guten Weg.
3: Der Blick in die Regionen mit unseren Niederbayern-Reportern. Neues aus dem Landgericht.
6: Internationaler Flair heute im Landshuter Gerichtssaal. Auf der Anklagebank sitzen zwei Männer aus den Niederlanden. Sie sollen Teil einer Bande sein, die Geldautomaten in Deutschland gesprengt hat. Einer der beiden späht Automaten aus und bereitet den Sprengstoff vor. Der zweite Angeklagte geht auf Beutezug, so die Anklage. Auch in Kirchdorf an der Amper im Kreis Freising sollen sie zugeschlagen haben. Aktuell sitzen beide Männer in Untersuchungshaft. Aus dem Landgericht Landshut, Emma Schmieder.
3: Landkreis Rottal-Inn aktuell.
7: Hier geht's um eine gewaltige Summe. 23 Millionen Euro. So viel kostet die große Sanierung des Theaters an der Rott in Eckenfelden. Eigentlich sollen die Arbeiter im kommenden Sommer loslegen. Aber jetzt gibt's beim Zeitplan Fragezeichen. Landrat Martin Koppmann sagt, dass noch einige Gespräche geführt werden müssen. Klarheit soll es erst in der Kreistagssitzung im Oktober geben. Aus dem Landratsamt Pfarrkirchen, Michaela Gröber.
3: Und jetzt maximal informiert über Deutschland und die Welt.
4: In Bayern soll ab dem kommenden Jahr schrittweise ein neues Ticketsystem für Bus und Bahn eingeführt werden. Fahrgäste checken dann per Smartphone ein und aus. Der Fahrpreis wird automatisch berechnet. So sollen Fahrten auch über Verbundgrenzen hinweg einfacher möglich sein. Da wurde wohl an der falschen Stelle gespart. Die neuen und topmodernen Stadtbahnen in Dortmund haben nämlich keine Klimaanlage. Aus Spargründen hat sich die Stadt dagegen entschieden. Fahrgäste kochen vor Wut. Aufpassen, bissiger Fisch. Mallorca-Urlauber werden in der letzten Zeit immer mal wieder von Fischen gezwickt. Es könnte sich um Geißbrassen handeln, die offenbar ihre Scheu vor Menschen verloren haben. Soweit unser News-Update. Mehr gibt's auf der Website und in der App.
1: Dann schauen wir jetzt mal, was auf den Straßen los ist. Nix, also zumindest keine Unfälle, Staus oder Behinderungen.
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1: Blitzer, heute Morgen noch Fehlanzeige. Ihr habt einen für uns, dann klingelt durch oder schickt uns eine WhatsApp ins Studio. 0800 14 15 800. Danke und gute Fahrt.
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1: Karin, unsere Hit-Dolmetscherin, die übt schon Tag und Nacht zusammen mit den Maximal Radio Goiboden Allstars. 11 Mal hintereinander unser Volksfestsong.
0: Morgen ist große Live-Performance beim Volksfest Vorfreudentribünenfest. Jetzt auf unsere Wirtshaus-Queen erstmal übersetzen: einen Sommerhit von Ozone.
1: Vorher noch in der Playlist für deinen Sommer: Kungs mit Don't You Know und der Boss. Bruce Springsteen, Dancing in the Dark. Schönen guten Morgen.
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0: Vor genau 10 Jahren, da hat uns die Nummer durch den Sommer begleitet. Kungs aus Frankreich, Don't You Know, gleich 7:15.
1: Einen anderen Sommerhit hat die Karin jetzt dabei. 2003 haben den 3 Jungs von Moldau nach Europa gebracht.
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3: Auf gut Niederbayerisch. Das heutige Liedl ist der Beweis, dass man einen Welthit landen kann, obwohl keiner so genau versteht, um was es da geht. Ich versuche jetzt mal den Titel richtig auszusprechen. Und zwar habe ich heute Dragostea Dinte von Ozone für euch dabei. Übersetzen kann man das in etwa so. Ich ruf die an, um dir zu sagen, was ich fühle. Servus, Spatzl, ich bin's. Du willst gehen, aber du nimmst mich nicht mit. Also, erstens, wenn man sagt, Servus, ich bin's, dann ist es meistens völlig überflüssig am Telefon, weil man ja die Nummer sieht, wenn du anrufst. Zweitens, wenn du dich nicht mitnehmen willst, wenn es geht, dann wird es schon ihre Gründe haben. Wahrscheinlich hast du wieder mal irgendwas angestellt. Hast deine dreckigen Socken auf den Boden geschmissen, hast den Müll nicht ausgetragen oder hast einen anderen hinterherpfiffen. Oder vielleicht hat es ja einen Oldtimer und überhaupt keinen Platz mehr, um die mitzunehmen. Vielleicht hast du ja recht die Wampen und du passt einfach nicht rein ins Auto. Fragen über Fragen. Wir werden ihre Gründe nie erfahren. Müssen wir aber nicht. Aber was wir müssen, ist Maximalradio hören.

0: Also ich glaube, wenn es mir bei der Polizei nicht mehr gefällt, da gehe ich auch zum Radio. Ich glaube, das Talent dafür habe ich. Und wenn ich so rumschaue, rumhocke und ein bisschen gescheiter herin. 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
1: Du, meint der dich, Herr Eberhofer?
2: Ganz witzig. Ja. Obwohl, du, wir sollten nächste Woche vielleicht mal ein ernstes Wörtchen mit Sebastian Betzel reden. Sie kommen nämlich wieder zu uns ins Maximal Radiostudio. Eberhofer, Birkenberger und die Susi.
1: Wir haben uns gedacht, wir haben den dreien schon so viele Fragen gestellt.
2: Ja, stimmt.
1: Jetzt seid ihr mal dran. Was wolltet ihr schon immer mal von den Darstellern aus den Eberhofer-Filmen wissen?
2: Schickt uns doch gerne eure Fragen per WhatsApp-Sprachnachricht an die 0800 14 15 800 und wir stellen sie dann für euch, ganz egal, was ihr wissen wollt.
1: Jetzt wollen wir wissen, was in Niederbayern, Deutschland und der Welt los ist. Matthias Löw hat die Antworten. Gleich unser News-Update um halb.
2: Vorher noch der Musikmix deines Lebens. Mit Luis Capaldi. Forget Me, gleich bei den Muntermachern.
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3: Schönen guten Morgen am Mittwoch, es wird 7:30.
4: Was ist heute Morgen wissenswert? Matthias Löw hat die Übersicht. Jetzt im News-Update zum Beispiel die Meldung.
3: Hitzeschutz für unsere Krankenhäuser.
4: Das und mehr gleich.
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3: Was macht denn unser Wetter heute?
4: Oh, das gleiche wie gestern. Sonne und Wolken. Es wird nicht mehr ganz so heiß. 32 bis 34 Grad. Ab Nachmittag sind wieder Gewitter möglich.
3: Morgen kühlt es dann deutlich runter. 26 bis 29 Grad. Dazu mehr Wolken als Sonne. Es kann immer wieder mal regnen.
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7: mit Matthias Löw. Bei über 35 Grad kommen wir ganz schön ins Schwitzen. Für Patienten im Krankenhaus können die hohen Temperaturen aber auch lebensgefährlich werden. Der Hitzeschutz wird immer wichtiger, sagt auch Christina Leinhoos von der Bayerischen Krankenhausgesellschaft.
8: Es gibt ein bayerisches Bündnis Hitzeschutz, initiiert von der Bayerischen Landesärztekammer. Ziel dieses Bündnisses ist es, das Risikobewusstsein zu stärken der verschiedenen Akteure im Gesundheitswesen und über die notwendigen Schutzmaßnahmen für die Patientinnen und Patienten eben aufzuklären.
7: Außerdem kündigt die Bundesregierung im Koalitionsvertrag weitere Investitionen an. Bis dahin müssen die Kliniken in Niederbayern kreativ werden. In Straubing zum Beispiel sorgt ein Planschbecken für Abkühlung in der Notaufnahme.
6: Der Blick in die Regionen mit unseren Niederbayern-Reportern. 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
9: Doch nichts mit ganz viel Flower Power in Niederbayern. Eine Landesgartenschau wird es in den kommenden Jahren nicht bei uns geben. Der Stadtrat von Fichtach hat dafür die Bewerbung gestoppt. Vor allem wegen der hohen Kosten. Rund 12 Millionen Euro Eigenanteil hätte die Stadt für die Landesgartenschau hinlegen müssen. Aus der Niederbayern-Redaktion Tabea Mann.
6: Stadt Landshut. Aktuell.
10: Mitarbeiter der Stadt haben einen stressigen Wochenstart hinter sich. Nach dem Unwetter am Freitag ist Aufräumen angesagt, auch am Badesee Gretelmühle. Wegen entwurzelter Bäume und abgebrochenen Ästen wird der Bereich gesperrt. Heute kann das Naherholungsgebiet aber wieder freigegeben werden, nach einem letzten Kontrollgang am Morgen. Aus Landshut, Lisa Grubb-Winkler.
6: Und jetzt maximal informiert über Deutschland und die Welt.
7: Wer wird Nachfolger von Bundespräsident Steinmeier? In der Union läuft die Debatte. Die CSU ist für Landtagspräsidentin Ilse Aigner. Bei der CDU gilt dagegen Hessens Ministerpräsident Boris Rhein als möglicher Kandidat für das Bundespräsidentenamt. Ein KI-Test ist in Großbritannien etwas außer Kontrolle geraten. Hier legt die KI heimlich Fake-Identitäten an und verschickt Phishing-Mails, um eine Sicherheitslücke einzubauen. Den Forschern fällt das erst spät auf. Die KI spricht von einem Versehen. Wieder ein Feuer in den bayerischen Bergen. Im Berchtesgadener Land ist gestern Abend ein Waldbrand ausgebrochen. Die Löscharbeiten am Kranzbergkogel laufen, sind aber in dem schwer zugänglichen Gebiet nicht einfach. Soweit unser News-Update. Mehr gibt's auf der Website und in der App.
3: Und jetzt noch ganz fix der Blick auf die Straßen. Kennen wir ja um die Zeit, der übliche Berufsverkehr an den altbekannten Ampeln und Kreuzungen. Da kann's ein bisschen länger dauern. Alles in allem geht's gut voran.
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3: Ja, wo stehen Sie denn, die Blitzer? Wir haben noch keine. Ihr vielleicht? Dann klingelt kurz durch oder schickt uns eine WhatsApp 0800 14 15 800. Kommt gut an.
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3: Ach, das freut uns Fußballfans. Zur neuen Saison, da laufen mehr DFB-Pokalspiele im Free-TV.
4: Oh Gott, das heißt dann, du schaust noch öfter verschlafen aus.
3: Ja, wird wohl so sein. RTL hat ja Sky gekauft und die geben jetzt mehr der DFB-Pokalspiele ins frei empfangbare Fernsehen ab.
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3: Gleich die 90er mit Eagle Eye Cherry, was aktuelles von Lost Frequencies und jetzt ein Millennium-Hit von John Mayer, Your Body's a Wonderland.
4: Schönen guten Morgen.

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1: Passenger bei den Muntermachern, Let Her Go im Musikmix deines Lebens. Der argentinische Präsident, der macht jetzt ernst.
2: Wieso denn?
1: Der will ein Gesetz erlassen, in dem steht, wenn der Staat zu viele Schulden macht, dann bekommen die Politiker kein Gehalt mehr.
2: Hut ab, also lernen durch Schmerzen quasi. Stell dir das jetzt mal in Deutschland vor, da würde sich dann schon das wahre Gesicht von so manchem aus dem Bundestag zeigen.
1: Boah, das wäre eine Petition wert.
2: Wir starten jetzt keine Petition, sondern die Nachrichten im schönsten Dialekt der Welt.
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4: Ich bin der Nickel Andi. Grüß euch. Wenn es wieder eine Wehrpflicht geben soll, wird es wohl auch wieder einen Zivildienst geben. Die Bundesregierung denkt darüber schon nach. Ausgerechnet Sozialverbände halten da aber nicht viel davon. Der Paritätische Gesamtverband sagt, man möchte lieber die Freiwilligendienste stärker machen. Der neue Zivildienst war da gar nicht so gut, meinen sie. Der Sozialverband Deutschland redet so ähnlich. Der Lotto-Wahnsinn geht weiter. Noch nie ist so viel Geld im Jackpot gewesen wie momentan. Schon Ende Mai sind wir bei der Höchstsumme von 50 Millionen Euro gewesen. Seitdem ist 20 Mal gezogen worden und keiner hat sechs richtige und die richtige Superzahl dazu gehabt. Wenn jetzt heute der Jackpot knackt wird, sind beim nächsten Mal trotzdem wieder 50 Millionen im Topf, weil mehr wie 50 Millionen nicht ausgespielt werden. Die Österreicher haben einen neuen Hitzerekord. Zwern-Stammersdorf haben es gestern Nachmittag 41 Grad gemessen. Bis jetzt ist der Rekord bei 40,5 Grad gelegen. Das ist in Niederösterreich gewesen und ist schon 13 Jahre her. So, jetzt kennt's euch aus. Servus, macht's es gut.
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10: Grüß euch, da ist der Nickel Andi. Schlechte Nachrichten können Sie gut anhören.
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1: Zwei großartige junge Künstler aus England, die haben ein Wahnsinns-Duett zusammen aufgenommen. Sam Fender und Olivia Dean.
2: Bring Me In heißt das Duett und geht richtig unter die Haut. Zurecht im Musikmix deines Lebens.

0: Also die zwei, die sollten definitiv öfter mal was zusammen machen. Olivia Dean und Sam Fender, Rain Me In, Hammer-Bonus-Song. Einen Hammer-Künstler aus Deutschland, den präsentieren wir euch heuer beim Rivertone Festival. Kamerads!
1: Im November, da spielt er in der Josef von Fraunhofer Halle und gleich bei uns mit Hug Yourself.
0: Es wird 8 Uhr. Was ist los heute Morgen? Matthias Löw mit der Übersicht. Die Meldung hat er zum Beispiel dabei. Vorsicht bei Urlaubsmitbringseln.
1: Das und mehr jetzt in unserem News-Update.
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1: Jetzt noch der Wettercheck.
0: Es wird nochmal heiß, 35 Grad in der Spitze. Ab Nachmittag, da können dann wieder Gewitter und Schauer durchziehen.
1: Morgen kühlt es deutlich ab, 26 bis 29 Grad nur noch. Die Sonne hat es schwer gegen die Wolken. Es ziehen immer wieder Schauer durch.
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4: Mit Matthias Löw. Es ist jedes Jahr die gleiche Frage. Was bringen wir unseren Liebsten aus dem Urlaub mit? Das richtige Souvenir zu finden bleibt aber nicht das einzige Problem. Am Flughafen oder an der Grenze können die Mitbringsel Zollbeamte auf den Plan rufen. Welche Faustregel bei Reisen innerhalb der EU gilt, sagt Tobias Gerauer von der Lohnsteuerhilfe Bayern.
5: Die Faustregel lautet: Was für den eigenen Bedarf oder als Geschenk gedacht ist, das kann man ohne Abgaben mitbringen. Bei Alkohol oder Tabak, da gelten bestimmte Richtmengen. Das sind zum Beispiel bis zu 800 Zigaretten oder 110 Liter Bier. Da geht man noch von Eigenbedarf aus. Das ist schon eine ganze Menge.
4: Strenger sind die Zöllner bei Pflanzen, Samen oder Tieren. Die dürfen nicht so einfach nach Deutschland rein.
3: Der Blick in die Regionen mit unseren Niederbayern-Reportern. Landkreis Rottal-Inn aktuell.
6: 500 Kilometer Kreisstraße muss der Landkreis hier in Schuss halten. Deswegen stehen heuer Sanierungsarbeiten für fast 5 Millionen Euro an. Insgesamt 12 Kilometer Straße werden erneuert, unter anderem bei Zeilan, Falkenberg, Geratskirchen oder Wurmansqueck. Außerdem müssen zwei Brücken in Unterdietfort auf Vordermann gebracht werden. In Luderbach bei Bayerbach gibt es sogar einen Brückenersatzneubau. Aus dem Landratsamt in Pfarrkirchen, Holger Beer.
3: Stadt Landau aktuell.
7: Der Herd bleibt kalt, das WLAN ist weg und der Kühlschrank brummt nichts. So schaut's vor kurzem in einigen Haushalten aus. Am Mittag fällt der Strom aus. Betroffen sind mehrere Landauer Ortsteile. Aber die Stadtwerke sind fix und beheben den Blackout in einer Viertelstunde. Schuld am Stromausfall war übrigens eine Taube, die einen Kurzschluss auf einer Leitung ausgelöst hat. Aus Landau Tamara Neuberger.
3: Und jetzt maximal informiert über Deutschland und die Welt.
4: Wer wird Nachfolger von Bundespräsident Steinmeier? In der Union läuft die Debatte. Die CSU ist für Landtagspräsidentin Ilse Aigner. Bei der CDU gilt dagegen Hessens Ministerpräsident Boris Rhein als möglicher Kandidat für das Bundespräsidentenamt. Ein KI-Test ist in Großbritannien etwas außer Kontrolle geraten. Hier legt die KI heimlich Fake-Identitäten an und verschickt Phishing-Mails, um eine Sicherheitslücke einzubauen. Den Forschern fällt das erst spät auf. Die KI spricht von einem Versehen. Wieder ein Feuer in den bayerischen Bergen. Im Berchtesgadener Land ist gestern Abend ein Waldbrand ausgebrochen. Die Löscharbeiten am Kranzbergkogel laufen, sind aber in dem schwer zugänglichen Gebiet nicht einfach. Soweit unser News-Update. Mehr gibt's auf der Website und in der App.
0: Danke, Matthias. Wir schauen noch, was auf den Straßen los ist. Da schlängelt sich der übliche Berufsverkehr durch. Nichts Gröberes, ihr kommt ziemlich gut durch. Geblitzt wird auf der B15 Landshut Richtung Altheim, hier Höhe Ergolding. Danke, Sigi, fürs Melden. Ihr habt auch irgendwo einen entdeckt? Dann klingelt einfach durch. Die Maximal Radio Blitzer Community 0800 14 15 800. Danke und gute Fahrt.
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0: Ja, die Spritpreisverarsche geht lustig weiter bei uns in Deutschland.
1: Tja, da ist es kein Wunder, dass immer mehr aufs Radl umsteigen.
0: Die Zahl der Fahrradunfälle steigt aber auch, weil viele unsicher sind und auch die Städte jetzt nicht wirklich gut ausgelegt sind für die Radlfahrer. Müssen wir definitiv darüber sprechen. Gleich.
1: Vorher noch die Playlist für deinen Sommer. Brooke Fraser mit Something in the Water, einem 80er-Kulthit von den Dire Straits. Und ihn präsentieren wir euch im November beim Rivertone in Straubing. Kamrad, hug yourself. Guten Morgen.

0: Guten Morgen, es ist 8 Uhr durch. Seid ihr schon unterwegs Richtung Arbeit oder holt ihr euch doch noch schnell Frühstück sammeln beim Bäcker?
1: Na, für solche Wege, da nutzen über 60% von uns immer noch das Auto und damit hängt das Auto locker die Radlfahrer ab, also nicht nur geschwindigkeitstechnisch.
0: Ja, und das mehr als eindeutig. Nur 6% nehmen für solche Strecken einen Radl her und das hat auch so seine Gründe.
1: Ja, allein letztes Jahr, da kommt es in Niederbayern zu rund 1400 Unfällen mit Fahrrädern oder E-Bikes und darum steigen viele von uns gar nicht gern aufs Radl.
0: Laura Ganswind vom Allgemeinen Deutschen Fahrradclub Bayern kennt die Bedenken. Guten Morgen, Frau Ganswind.
2: Guten Morgen.
0: Was müsste denn getan werden, damit wir unfallfrei mit dem Radl von A nach B kommen?
2: Entscheidend für die Sicherheit des Radverkehrs ist eben die Qualität und Führung der Radverkehrsanlagen. Weitere wichtige Bausteine sind zum Beispiel durchgehende, sichere und ausreichend breite Radwegenetze, geschützte Kreuzungen und Tempo 30 und Verkehrsberuhigung innerorts, getrennte Ampelschaltung und Maßnahmen gegen das Zuparken von Radwegen.
1: Ja, in Sachen Radl, da muss ich noch einiges tun. Bei uns zeigen auch die Zahlen des ADFC-Fahrradklimatests. Da werden jedes Jahr deutschlandweit Fahrradfahrer befragt. Für Landshut und Straubing zum Beispiel, da gibt es nur die Note 4.
0: Wie schaut es bei euch aus? Seid ihr Team Radl oder doch eher Team Auto? Schickt uns eine WhatsApp an die 0800 14 15 800. Wir freuen uns auf eure Nachrichten.
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0: so einen Schluck Wasser am Morgen mit Brooke Fraser, Something in the Water. Guten Morgen am Mittwoch.
1: Wir zählen die Tage. Noch zweimal.
0: So einen Schluck Wasser.

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1: In ein paar Minuten wird es 9:30 Zeit für ein News-Update. Vorher gibt es noch Musik aus der Schweiz. Mit Stephanie Heinzmann. My man is a mean man.
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3: Guten Morgen bei den Muntermachern. Wir starten in den Mittwoch, gleich 8:30.
4: Ein News-Update ist fällig, da geht's bei Matthias Löw unter anderem darum. Alles Bio bei uns? Mehr dazu gleich.
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3: Wir schauen noch zum Wetter.
4: Ach, das kennen wir. Es wird nämlich nicht viel anders als die vergangenen Tage, nur nicht mehr ganz so heiß. 32 bis 35 Grad, ab Nachmittag dann wieder ein hohes Gewitterrisiko.
3: Morgen wird es dann deutlich kühler, nur noch 26 bis 29 Grad in der Spitze. Viele Wolken, wenig Sonne und immer wieder Schauer.
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7: mit Matthias Löw. Wir Niederbayern achten immer mehr auf unsere Ernährung. Laut neuesten Zahlen kaufen immer mehr Verbraucher Bioqualität. Der Umsatz mit Bioprodukten steigt auf fast 5 Milliarden Euro. Spüren diese Entwicklung auch die Landwirte und setzen vermehrt auf Bio? Thorsten Block, Vorsitzender des Biokreises, sagt uns dazu.
8: Die Betriebe ist genauso wie überall, wie in jeder Branche, sind in Stückzahlen, wenn man es so nennt, immer rückläufig, weil leider, und das ist der Trend leider, kleinere Betriebe immer wieder ausscheiden und auch keinen Nachfolger finden, dann natürlich von dem Nachbarbetrieb oder von einem Nachbarunternehmen übernommen wird und trotzdem wächst man weiter in der Fläche.
7: Auch wenn der Einzelhandel viel Geld mit Bioprodukten macht, kommt dieses Geld nicht immer beim Erzeuger an, so Block. Man sei aber auf einem guten Weg.
6: Der Blick in die Regionen mit unseren Niederbayern-Reportern. Neues aus Niederbayerns Kultur.
9: Seit 10 Jahren verleiht der Bezirk Niederbayern schon seinen Kulturpreis. Zum Jubiläum heuer gibt es eine Änderung. Ab sofort wird der Preis in 2 Kategorien verliehen, die jährlich wechseln. Die Gewinner für heuer stehen bereits fest. Der Deggendorfer Regisseur Andreas Wiedermann wird in der Kategorie Darstellende Kunst ausgezeichnet. Lambert Grassmann aus Vilsbiburg gewinnt für seine Heimatforschung. Aus der Niederbayern-Redaktion, Daria Felsner.
6: Landkreis Landshut, aktuell.
10: Warten, bis die Feuerwehr kommt, kann man machen, muss man aber nicht. Wie die Mitarbeiter eines Recyclingbetriebs in Wörth an der Isar. Hier brennt Schrott in einer Förderbandanlage. Das Team zögert keine Sekunde, greift zu einem Schlauch und löscht, bis die Feuerwehr da ist. Die kommt auch wenig später angebraust und übernimmt. Aus Wörth, Martina Lesser.
6: Und jetzt maximal informiert über Deutschland und die Welt.
7: Auf dem Golfplatz von Donald Trump bei Los Angeles ist ein bewaffneter Mann festgenommen worden. Nur 2 Tage vor einem geplanten Besuch des US-Präsidenten. Bei dem 38-Jährigen finden die Ermittler eine geladene Pistole und Munition. Was der Mann genau vorhatte, ist noch nicht klar. Wann gehen die Strompreise runter? Bundeswirtschaftsministerin Reiche hat jetzt eine Jahreszahl in den Raum geschmissen. Die Politikerin rechnet mit einer spürbaren Entlastung in den 2030er Jahren. Der Chip-Hersteller Infineon aus Neubiberg bei München hat einen Umsatzrekord geschafft. Über 4 Milliarden Euro. Vor allem der Boom bei KI-Rechenzentren sorgt für volle Auftragsbücher. Aber auch das Autogeschäft zieht wieder an. Soweit unser News-Update. Mehr gibt's auf der Website und in der App.
4: Danke, Matthias. Wie schaut's auf den Straßen aus um die Zeit? Ja, gar nicht übel. Der übliche Berufsverkehr an den bekannten Stellen, da kann's etwas länger dauern. Geblitzt wird auf der B15 Landshut Richtung Altheim, hier Höhe Ergolding. Danke Sigi fürs Melden. Weitere Blitzer verratet ihr uns bitte 0800 14 15 800. Durchklingeln oder WhatsApp schicken. Die Maximal Radio Blitzer Community. Mit uns wisst ihr zuverlässig, wo es blitzt. Danke und kommt gut ans Ziel.
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4: Also ganz ehrlich, besser hätten sie unsere Schüler ja fast nicht treffen können heuer. Sommer pur, Badewetter vom Feinsten und ganz viel Sonne. Boah, weißt du noch, letztes Jahr 20 Grad Regen, Wind und das über Wochen.
3: Oh ja, furchtbar. Puh. Ja, da lieber dieses Wetter, weil dann ist weniger langweilig angesagt.
4: Bei uns in den Erklärzwergern sowieso. Gleich checken wir mal, wie es denen so in den Ferien geht.
3: Nach dem Musikmix deines Lebens. Mit Toto geht's nach Afrika. Leonie und Callum Scott machen Urlaub daheim. Und los geht's mit einem One-Hit-Wonder, die Cardigans mit Love Fool.

0: und Callum Scott machen Urlaub daheim. Klingt gut. Stay bei den Muntermachern. Guten Morgen.
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0: Die Silvia aus Buch am Erlbach, die hat sich unglaubliche 10 Begriffe gemerkt. Das war echt großartig.
1: Für unsere Erklärzwergerl geht's auch in den Urlaub.
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1: Eine ordentliche Portion Sommersound haben wir da jetzt für euch. Gehört einfach rein in die Playlist für deinen Sommer.
2: Oh ja, und macht Lust auf Strandparty, Cocktails und laue Sommernächte. Topic und Becky G. Sorry, Papi.

0: Song passt nicht nur in den Beachclub oder an die Strandbar, passt auch wunderbar in die Playlist für deinen Sommer. Topic und Becky G mit Sorry Papi.
1: Wir gehen jetzt ein bisschen ober vom Gas mit einem Millennium-Hit. Mit One Republic. All the right moves. 9 Uhr wird's. Zeit für ein News-Update. Matthias Löw hat wieder das Wichtigste des Morgens für uns zusammengefasst. Unter anderem die Meldung:
0: Hitzeschutz für unsere Krankenhäuser. Mehr dazu gleich.
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0: Jetzt schauen wir noch, was unser Sommerwetter macht.
1: Ja, das gleiche wie gestern. Mit 32 bis 35 Grad wird es nicht mehr ganz so heiß. Ab Nachmittag steigt das Gewitterrisiko wieder.
0: Morgen dann mal wieder durchschnaufen. Nur noch so 26 bis 29 Grad. Mehr Wolken als Sonne. Und es ziehen immer wieder mal Schauer durch.
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4: mit Matthias Löw. Bei über 35 Grad kommen wir ganz schön ins Schwitzen. Für Patienten im Krankenhaus können die hohen Temperaturen aber auch lebensgefährlich werden. Der Hitzeschutz wird immer wichtiger, sagt auch Christina Leinhoos von der Bayerischen Krankenhausgesellschaft.
5: Es gibt ein bayerisches Bündnis Hitzeschutz, initiiert von der Bayerischen Landesärztekammer. Und Ziel dieses Bündnisses ist es, das Risikobewusstsein zu stärken der verschiedenen Akteure im Gesundheitswesen und über die notwendigen Schutzmaßnahmen für die Patientinnen und Patienten eben aufzuklären.
4: Außerdem kündigt die Bundesregierung im Koalitionsvertrag weitere Investitionen an. Bis dahin müssen die Kliniken in Niederbayern kreativ werden. In Straubing zum Beispiel sorgt ein Planschbecken für Abkühlung in der Notaufnahme.
3: Der Blick in die Regionen mit unseren Niederbayern-Reportern. Landkreis Dingolfing-Landau, aktuell.
6: Der Landi rollt immer öfter, bald auch in der Volksfestzeit. Das Rufbussystem wird erweitert. Dingolfing-Landaus Landrat Werner Bumeder sagt zu uns:
7: Ein neues Projekt haben wir auf den Weg gebracht, dass Kommunen für besondere Feste, zum Beispiel Volksfeste, den Landi mit längeren Fahrzeiten buchen können. Das probieren wir jetzt das erste Mal in Frontenhausen.
6: Und von September bis November ergänzt der Landi auch den Dingolfinger Stadtbus. Aus dem Landratsamt in Dingolfing, Daniel Falkiewicz.
3: Stadt Landshut, aktuell.
8: Mitarbeiter der Stadt haben einen stressigen Wochenstart hinter sich. Nach dem Unwetter am Freitag ist Aufräumen angesagt, auch am Badesee Gretelmühle. Wegen entwurzelter Bäume und abgebrochenen Ästen wird der Bereich gesperrt. Heute kann das Naherholungsgebiet aber wieder freigegeben werden, nach einem letzten Kontrollgang am Morgen. Aus Landshut, Lisa Grubb-Winkler.
3: Und jetzt maximal informiert über Deutschland und die Welt.
4: Auf dem Golfplatz von Donald Trump bei Los Angeles ist ein bewaffneter Mann festgenommen worden. Nur zwei Tage vor einem geplanten Besuch des US-Präsidenten. Bei dem 38-Jährigen finden die Ermittler eine geladene Pistole und Munition. Was der Mann genau vorhatte, ist noch nicht klar. Wann gehen die Strompreise runter? Bundeswirtschaftsministerin Reiche hat jetzt eine Jahreszahl in den Raum geschmissen. Die Politikerin rechnet mit einer spürbaren Entlastung in den 2030er Jahren. Der Chiphersteller Infineon aus Neubiberg bei München hat einen Umsatzrekord geschafft. Über 4 Milliarden Euro. Vor allem der Boom bei KI-Rechenzentren sorgt für volle Auftragsbücher. Aber auch das Autogeschäft zieht wieder an. Soweit unser News-Update. Mehr gibt's auf der Website und in der App.
0: Danke Matthias, wir schauen auf die Straßen. A9 Nürnberg Richtung München zwischen dem Dreikolledau und Pfaffenhofen. Achtung, hier Gefahr durch ein liegen gebliebenes Fahrzeug. Außerdem liegen Reifenteile auf der Fahrbahn. A94 München Richtung Passau. Hier die Ausfahrt Altötting, die ist aktuell komplett gesperrt. Hier sind Bauarbeiten. Das Ganze noch bis ca. 10 Uhr. Eure Blitzer-Direktion sind Studio 0800 14 15 800, die Maximalradio Blitzer-Community. Der Sigi hat einen gemeldet auf der B15, Landshut Richtung Altheim, Höhe Ergolding. Ihr habt noch irgendwo einen gesehen, dann WhatsApp oder durchklingeln. Wir geben es dann gerne weiter. Danke und gute Fahrt.
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0: Jawohl! Unser Goldboden-Volksfest-Song, der geht gerade so richtig durch die Decke.
8: Ja, die Downloadzahlen, die schnellen nach oben. Er läuft bei euch zur Brotzeit und ihr habt ihn euch als Klingelton aufs Handy geladen.
0: Ja, ich kann's verstehen. Ein echter Ohrwurm, den unsere Maxima-Radio-Produzenten da rausgehauen haben.
8: Jetzt müssen wir uns nur noch ums Dirndl-Gewand kümmern.
0: Machen wir gleich nach dem Musikmix deines Lebens, die 80er mit Kim Wilde. Und los geht's mit One Republic.

0: mal hintereinander.
1: Ja, das war klar, dass du als alte Volksfesthupen unseren Volksfest-Song gut
0: ja, findest. Ja, klar, so wie gefühlt ganz Niederbayern. Das Volksfestfieber steigt, am Freitag geht's los, Gäuboden-Volksfest. Morgen schon das Vorfreuden-Tribünenfest mit Probefestzug. Hast du deinen Dirndl schon rausgelegt, wenn es morgen Abend zur Live-Premiere unseres Volksfest-Songs auf den Straubinger Stadtplatz geht?
1: Ach, hör mal auf, also
0: was?
1: Irgendwie zweckt das und das andere, das gefällt mir nicht mehr.
0: Ah, Frauenprobleme, Hilfe naht. Guten Morgen, Alexander Göldner von Trachten Lisa in Straubing. Was ist denn da zu retten?
2: Dirndl hat seitlich 1 bis 2 Größen als Nahtzugabe eingenäht. Man kann es auch kleiner machen. Da muss man einfach eine gute Schneiderin suchen. Es ist keine riesengroße Änderung und es lohnt sich wirklich, weil wenn es sitzt, schaut es ganz anders aus.
0: Na, schau her, halb so wild.
1: Alexandra, du bist meine Rettung. Wie schaut es denn eigentlich mit Dirndl waschen aus? Brauche ich da die Reinigung oder kann das einfach in die Waschmaschine?
2: Wenn drin steht, man darf es nicht waschen, dann sollte man es in der Regel tatsächlich nicht tun. Man hat einfach das Risiko, dass sich innen die Einlagen verschieben und das wäre schade. Dann am besten zur Reinigung geben. Wenn drin steht, dass man es waschen darf, dann gerne im Feinwaschgang waschen, gerne in der Wäschesackerl und ein flüssiges Waschmittel hernehmen. Das ist einfach am schonendsten fürs Dirndl.
1: Na, dann kann ja jetzt nichts mehr schief gehen. Freitag geht's los. 11 Mal hintereinander.
0: Na schau her, ist gar nicht so kompliziert. Bei der Lederhosen ist das nicht ganz so einfach. Na, Frau müsste man sein. Ja?
1: Du musst das Dirndl dann aber auch anziehen.
0: Lass mal lieber.
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0: Also ich glaube, wenn es mir bei der Polizei nicht mehr gefällt, da gehe ich zum Radio. Ich glaube, das Talent dafür habe ich. Und wenn ich so rumschaue, rumhocke und ein bisschen gescheit daherin, das ist echt okay und das ist nichts im Vergleich zu meinem Job.
1: Du, meint der dich, der Eberhofer?
2: Ah, das sollten wir mal klären nächste Woche. Da sollten wir mal ein ernstes Wörtchen mit dem Sebastian Wetzel reden. Sie kommen wieder zu uns ins Maximal Radiostudio. Der Eberhofer, der Birkenberger und die Susi.
1: Wir haben uns gedacht, wir haben den dreien schon so viele Fragen gestellt. Jetzt seid ihr mal dran. Was wolltet ihr schon immer mal von den Darstellern aus den Eberhofer-Filmen wissen?
2: Schickt uns gerne eure Fragen per WhatsApp-Sprachnachricht an die 0800 14 15 800 und wir stellen sie dann für euch, ganz egal, was ihr wissen wollt.
1: Jetzt wollen wir wissen, was in Niederbayern, Deutschland und der Welt los ist. Matthias Löw hat die Antworten. Gleich unser News-Update um halb.
2: Vorher noch der Musikmix deines Lebens. Mit Sia. Together. Gleich bei den Muntermachern.

0: Schönen guten Morgen am Mittwoch, es wird 9:30.
1: Was ist heute Morgen wissenswert? Matthias Löw hat die Übersicht. Jetzt im News-Update zum Beispiel die Meldung:
0: Vorsicht bei Urlaubsmitbringseln.
1: Das und mehr gleich.
0: Was macht eigentlich unser Wetter heute?
1: Oh, das gleiche wie gestern. Sonne und Wolken. Es wird nicht mehr ganz so heiß. 32 bis 34 Grad. Ab Nachmittag sind wieder Gewitter möglich.
0: Morgen kühlt es dann deutlich runter. 26 bis 29 Grad. Dazu mehr Wolken als Sonne. Es kann immer wieder regnen.
2: Es ist 9:30. 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
3: mit Matthias Löw. Es ist jedes Jahr die gleiche Frage. Was bringen wir unseren Liebsten aus dem Urlaub mit? Das richtige Souvenir zu finden bleibt aber nicht das einzige Problem. Am Flughafen oder an der Grenze können die Mitbringsel Zollbeamte auf den Plan rufen. Welche Faustregel bei Reisen innerhalb der EU gilt, sagt Tobias Gerauer von der Lohnsteuerhilfe Bayern.
4: Die Faustregel lautet: Was für den eigenen Bedarf oder als Geschenk gedacht ist, das kann man ohne Abgaben mitbringen. Bei Alkohol oder Tabak, da gelten bestimmte Richtmengen. Das sind zum Beispiel bis zu 800 Zigaretten oder 110 Liter Bier. Da geht man noch von Eigenbedarf aus. Das ist schon eine ganze Menge.
3: Strenger sind die Zöllner bei Pflanzen, Samen oder Tieren. Die dürfen nicht so einfach nach Deutschland rein.
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5: Internationaler Flair heute im Landshuter Gerichtssaal. Auf der Anklagebank sitzen zwei Männer aus den Niederlanden. Sie sollen Teil einer Bande sein, die Geldautomaten in Deutschland gesprengt hat. Einer der beiden späht Automaten aus und bereitet den Sprengstoff vor. Der zweite Angeklagte geht auf Beutezug, so die Anklage. Auch in Kirchdorf an der Amper im Kreis Freising sollen sie zugeschlagen haben. Aktuell sitzen beide Männer in Untersuchungshaft. Aus dem Landgericht Landshut, Emma Schmieder.
2: Stadt Landau aktuell.
6: Der Herd bleibt kalt, das WLAN ist weg und der Kühlschrank brummt nichts. So schaut's vor kurzem in einigen Haushalten aus. Am Mittag fällt der Strom aus. Betroffen sind mehrere Landauer Ortsteile. Aber die Stadtwerke sind fix und beheben den Blackout in einer Viertelstunde. Schuld am Stromausfall war übrigens eine Taube, die einen Kurzschluss auf einer Leitung ausgelöst hat. Aus Landau Tamara Neuberger.
2: Und jetzt maximal informiert über Deutschland und die Welt.
3: In der deutschen Autoindustrie gibt es wieder etwas mehr Zuversicht. Die Stimmung hat sich im Juli deutlich verbessert. Zwar bleibt die Branche noch im Minus, aber die Auftragsbücher füllen sich langsam wieder. So gut wie seit über 3 Jahren nicht mehr. Alarmstufe 1 in der Nacht am Flughafen Leipzig-Halle. Auf dem Vorfeld wird eine Drohne gefunden. Offenbar hat sich an ihr ein Päckchen mit einem Zünder befunden. Laut Bild in der Nähe einer ukrainischen Frachtmaschine. Der Flugverkehr wurde eingestellt. FIFA-Boss Infantino steht ganz schön unter Druck. Nach heftiger Kritik an seinen Plänen zum Verkauf der WM ist heute eine Krisensitzung angesagt. Besonders in Europa wächst der Widerstand gegen den Schweizer. Soweit unser News-Update. Mehr gibt's auf der Website und in der App.
0: Dankeschön, Matthias. Wir schauen auf die Straßen. A9 Nürnberg Richtung München zwischen dem Dreieck Holledau und Pfaffenhofen. Achtung, hier ist ein Fahrzeug liegen geblieben. Außerdem liegen Gegenstände auf der Fahrbahn rum. Reifenteile sind das. Und die A92 Deggendorf Richtung München zwischen Landshut West und Moosburg Nord. In beiden Richtungen Gefahr durch Personen auf der Fahrbahn. Und es läuft ein Schwan über die Autobahn. A94 München Richtung Passau. Hier ist die Ausfahrt Altötting gesperrt. Hier werden die Schutzplanken erneuert. Das Ganze noch bis ca. 10 Uhr. Der Sigi hat uns einen Blitzer gemeldet auf der B15 Landshut Richtung Altheim, hier Höhe Ergolding. Ihr habt noch mehr Blitzer gesehen? Dann kommt in die Maximal Radio Blitzer Community 0800 14 15 800. Einfach durchklingeln oder WhatsApp ins Studio. Danke und gute Fahrt.
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0: Na, das freut uns Fußballfans. Zur neuen Saison, da laufen mehr DFB-Pokalspiele im Free-TV.
1: Oh Gott, das heißt dann, du schaust noch öfter verschlafen aus.
0: Ja, kann vorkommen. RTL hat ja Sky gekauft und die geben jetzt mehr DFB-Pokalspiele ins frei empfangbare Fernsehen ab.
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0: Gleich die 80er mit Starship, was aktuelles von Austis und jetzt ein Millennium-Hit von Duffy, Mercy.
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0: Ein 80er-Kult-Hit im Musikmix deines Lebens, Starship, bei den Muntermachern. Nothing's gonna stop us now.
1: Na, das ist ein gutes Motto, aber jetzt mal ganz ehrlich, heute hat mich Niederbayerisch echt ausgebremst. Ich würde mich ja eigentlich schon als Aborigine bezeichnen, aber weißt du, was Galoschen sind?
0: Keine Ahnung.
1: Na, Gott sei Dank, dann bin ich nicht allein.
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3: Galoschen. Galoschen sind meistens das Gegenteil von Gamaschen. Also, so ein richtiger Mafioso darf sich niemals mit Galoschen blicken lassen. Das sind nämlich nichts anderes als alte Hausschuhe. Ausgelatschte Pantoffeln. Meistens warm, aus Filz. Aber optisch erledigt. Das sind Fußwärmer. Oder Schlurfgeräte mit Vergangenheit. Und wenn's das anziehst, bist daheim. Und hast Feierabend. Fühlen sich an wie Fußsofas und sind bequem bis zum Lebensende. Und das sage ich aus Erfahrung. Mei, wie oft mir am Opa zum Geburtstag, Weihnachten oder Ostern neue Hausschuhe geschenkt haben. Und mit was ist er trotzdem immer rumgelaufen? Mit seinen alten, durchlöcherten Filzgaloschen. Bis zum Ende.
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1: Oh, herrlich entspannter Sound für unseren Start in den Vormittag von Sienna Spyro.
2: Aus dem Soundtrack von Der Teufel trägt Prada 2. Material Lover.

0: ganz viel Gefühl und ein Hammer-Sound. Genau richtig, um entspannt in den Vormittag zu starten. Sienna Spyro mit Material Lover.
1: Na, damit wir vor lauter Entspannung nicht wegnicken, ziehen wir gleich wieder an. Mit Guns N' Roses, Sweet Child O' Mine. Gleich im Musikmix deines Lebens.
0: Es wird 10 Uhr. Was ist los heute Morgen? Matthias Löw mit der Übersicht. Die Meldung zum Beispiel hat er gleich dabei. Keine neue Landesgartenschau in Niederbayern.
1: Das und mehr jetzt in unserem News-Update. Jetzt noch der Wettercheck.
0: Es wird nochmal heiß, 35 Grad in der Spitze. Ab Nachmittag, da können wieder Gewitter und Schauer durchziehen.
1: Morgen kühlt es deutlich ab, 26 bis 29 Grad nur noch. Die Sonne hat es schwer gegen die Wolken. Es ziehen immer wieder Schauer durch.
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3: Mit Matthias Löw. Einen Sonnenbrand bekommen unsere Autobahnen zwar nicht, aber über 30 Grad machen ihnen ganz schön zu schaffen. Stichwort Blow-ups. Betroffen sind vor allem Betonfahrbahnen. Von denen gibt's auch in Niederbayern noch einige. Darum heißt es, runter vom Gas, sagt Josef Seebacher von der Autobahn GmbH.
4: Es geht um diese Schäden, die plötzlich auftreten. Das sind Schäden, vor denen man sich dann eigentlich kaum schützen kann, weil sie sehr plötzlich kommen. Weil der Beton bei bestimmten Temperaturen eben aufplatzen kann. Da geht es um die Geschwindigkeit, dass sie dann einfach bei einer geringeren Geschwindigkeit noch eher eine Chance haben zu bremsen oder auch die Unfallfolgen nicht so groß und so stark sind.
3: Tempolimits gelten darum in Abschnitten von A3, A92 und A93.
2: Der Blick in die Regionen mit unseren Niederbayern-Reportern. 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
5: Doch nichts mit ganz viel Flower Power in Niederbayern. Eine Landesgartenschau wird es in den kommenden Jahren nicht bei uns geben. Der Stadtrat von Fichtach hat dafür die Bewerbung gestoppt. Vor allem wegen der hohen Kosten. Rund 12 Millionen Euro Eigenanteil hätte die Stadt für die Landesgartenschau hinlegen müssen. Aus der Niederbayern-Redaktion Tabea Mann.
2: Landkreis Rottal-Inn aktuell.
6: 500 Kilometer Kreisstraße muss der Landkreis hier in Schuss halten. Deswegen stehen heuer Sanierungsarbeiten für fast 5 Millionen Euro an. Insgesamt 12 Kilometer Straße werden erneuert. Unter anderem bei Zeilan, Falkenberg, Geratskirchen oder Wurmansqueck. Außerdem müssen zwei Brücken in Unterdietfurt auf Vordermann gebracht werden. In Luderbach bei Bayerbach gibt es sogar einen Brückenersatzneubau. Aus dem Landratsamt in Pfarrkirchen. Holger Beer.
2: Und jetzt maximal informiert über Deutschland und die Welt.
3: In der deutschen Autoindustrie gibt es wieder etwas mehr Zuversicht. Die Stimmung hat sich im Juli deutlich verbessert. Zwar bleibt die Branche noch im Minus, aber die Auftragsbücher füllen sich langsam wieder. So gut wie seit über 3 Jahren nicht mehr. Alarmstufe 1 in der Nacht am Flughafen Leipzig-Halle. Auf dem Vorfeld wird eine Drohne gefunden. Offenbar hat sich an ihr ein Päckchen mit einem Zünder befunden. Laut Bild in der Nähe einer ukrainischen Frachtmaschine. Der Flugverkehr wurde eingestellt. FIFA-Boss Infantino steht ganz schön unter Druck. Nach heftiger Kritik an seinen Plänen zum Verkauf der WM ist heute eine Krisensitzung angesagt. Besonders in Europa wächst der Widerstand gegen den Schweizer. Soweit unser News-Update. Mehr gibt's auf der Website und in der App.
7: Merci Matthias fürs Update. Noch ein kurzer Blick auf die Straßen. Normaler Verkehr soweit. Geblitzt wird auf der B15 Richtung Altheim auf Höhe Ergolding. Danke, Sigi. Wenn ihr noch mehr habt, könnt ihr eine WhatsApp schicken an die 0800 14 15 800. Gute Fahrt.
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7: Ferienwoche Nummer 1 von 6. Die Tage steigen wieder viele in den Flieger, ab an den Strand. Im Flugzeug ja nicht den Flugmodus vergessen, sonst gibt's Probleme. Stimmt so oder Mythos? Das checken wir gleich nach der Playlist für deinen Sommer. The Cure, Friday I'm in Love.
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7: Und Imagine Dragons sind dabei, Whatever It Takes.
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7: Jetzt ein Klassiker aus den 80ern, Rock von Guns N' Roses, Sweet Child O' Mine.

0: Modern Soul von Olivia Dean, Man I Need. Liebe Urlauber, bald geht's los, ja, vielleicht mit einem Flieger Richtung Ziel, dann Handy in den Flugmodus. Nur, was, wenn wir das nicht machen?
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0: Die Frage kommt von Julia aus Landshut. Hallo Maximal Radio, passiert wirklich irgendwas, wenn ich im Flugzeug den Flugmodus vergesse? Oder ist es nur zur Vorsicht? Emma Schmieder aus der Redaktion ist im Studio gelandet mit einer Antwort.
2: Ja, direkt Flugrichtung Flachwitzeland, Tim, ne?
0: Ja, der war auch nicht schlecht.
2: Ja, genau. Also Julia, zu deiner Frage. Früher, da haben Handys die Funktechnik im Cockpit tatsächlich stören können. Deshalb ist der Flugmodus eingeführt worden. Heute sind Flugzeuge deutlich besser abgeschirmt, ist also alles nicht mehr ganz so tragisch. Trotzdem suchen Handys ständig nach einem Mobilfunknetz. In großer Höhe versuchen sie dabei, mehrere Funkmasten gleichzeitig zu erwischen. Und das kann tatsächlich das Bordfunknetz stören. Darum gilt immer noch Flugmodus an.
0: Alles klar, danke Emma. Und wir schalten jetzt die gute Laune ein. Imagine Dragons jetzt für euch. Und wenn ihr noch mehr Fragen habt, gerne durchschicken per WhatsApp 0800 14 15 800.

0: Cure in den Sommerferien, Friday I'm in Love. 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
1: Oh cool, das freut mich.
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1: Also mir hat unbedingt hin, weil ich die Amy McDonald's in der
0: Hat es gemacht und gewonnen.
1: Oh cool.

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0: Halb elf. Matthias Löw hat ein News-Update dabei. Da geht's auch um dieses Thema. Mitarbeiter einer Recycling-Firma können echt stolz auf sich sein. Noch zum Wetter. Berechtigte Frage, wann kommt endlich eine Abkühlung? Morgen ist es soweit. Momentan so um die 33 Grad, sonnig-wolkig. In der Nacht ziehen dann Regenwolken und Gewitter durch. Und dann wird's kühler. Nur noch 23 bis 26 Grad. Am Freitag sonnig bei ähnlichen Temperaturen.
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2: Ich bin Angela Kress. Nach dem Vorfall am Flughafen Halle-Leipzig in der Nacht sind jetzt neue Details bekannt. Die Bild-Zeitung berichtet, dass auf dem Vorfeld eine Drohne mit einem Päckchen und Zünder daran entdeckt worden sein soll. Ermittler stufen sie demnach als möglichen Sprengsatz ein. Die Bundespolizei habe Entschärfer geschickt, um das Paket kontrolliert zu sprengen. Wieder ein Fall, bei dem ein Test mit künstlicher Intelligenz aus dem Ruder gelaufen ist. Britische Sicherheitsforscher ertappten ein Modell unter anderem dabei, wie es einen Menschen manipulieren wollte, um eine Schwachstelle in eine öffentlich zugängliche Software einzuschleusen. Katrin Müller berichtet.
3: KI-Modelle sollen selbstständig Aufgaben lösen. Problematisch wird's aber, wenn sie selbst zum Hacker werden. Um das zu testen, hatten britische Forscher den Modellen von Anthropic und des ChatGPT-Entwicklers OpenAI Zugang zum Internet gewährt. Statt sich aber nur Softwarewerkzeuge zu holen, um eine Aufgabe zu erfüllen, legte sich die Anthropic-KI einen Account zu, erschuf Fake-Identitäten und versuchte gezielt, einen Betreuer der Software zu manipulieren.
0: Danke, Matthias. Wir schauen noch auf die Straßen. Da ist alles ruhig. Keine größeren Meldungen. Einen Blitzer haben wir noch für euch auf der B15 Richtung Altheim auf Höhe Ergolding. Danke Sigi fürs Bescheid geben. Wenn ihr noch mehr habt, gerne wie die Sigi machen und uns eine WhatsApp schicken an die 0800 14 15 800. Gute Fahrt!
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0: Michael Jackson am Mittwoch mit Beat It. Nicht mal eine Woche Ferien durch und den Kids wird schon langweilig. Na super. Und jetzt? Wir müssen die ganzen Alltagsdinge schaffen und dann noch die Kleinen beschäftigen. Hallo Gisela Ruffer, Life Balance Coach bei Maximal Radio. Wie schaffen wir es da, die richtige Balance zu finden?
1: Also meistens sind die Ferien ja schon durchgetaktet. In jedem Fall sollte noch Raum genug für die Kinder sein, eigenen Interessen nachzugehen. Ja, und vielleicht mal sowas wie Langeweile zu erleben. Denn daraus entsteht die echte Kreativität.
0: Vor allem kann sich die nicht am Handy entfalten. Wie bekommen wir das in den Griff?
1: Ja, also wenn ich sehe, wie selbst Kleinkinder mit Handy oder Laptop im Kinderwagen ruhig gestellt werden, muss es eigentlich nicht wundern, dass die Älteren mit dem Handy verwachsen sind. Also wenn ich das in den Ferien vermeiden will, dann muss ich als Eltern den gleichen Entzug machen und mit Alternativen wie Spiele, gemeinsame Hörspiele, Gespräche, Malen etc. mir irgendwas überlegen. Ja, und vor allem, ich muss den Protest aushalten, bis alle den Entzug hinter sich haben.
0: Da müssen wir zusammen durch. Danke Gisela Ruffer, Maximal Radio Life Balance Coach. Und ihr? Habt ihr noch mehr Tipps? Schickt uns gerne eine WhatsApp ins Studio 0800 14 15 800.
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1: Fünf Jungs schaffen es mit einem Song gleich dreimal ins Kino. Kann nicht jeder von sich behaupten. Die Boyband NSYNC schon. Und wir sind das Sprungbrett für die Jungs gewesen. I Want You Back ist 1996 in Deutschland rausgekommen. Bei uns ist er dann steil gegangen und hat seinen Weg in die USA gefunden. Jetzt geht NSYNC nochmal steil. I Want You Back im Bonussong. You're right.

0: And think, I want you back. 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So geht's gleich weiter. Aus dem James Bond Streifen. Adele mit Skyfall. Vorher ein News-Update. Matthias Löw bringt uns auf den neuesten Stand. Auch das Thema ist dabei. Statt Geld gibt's jetzt Gitter.
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0: Und das Wetter? Ja, der Sommer zeigt nochmal, was er kann. Viel Sonne und 30 bis 36 Grad. Richtung Abend steigt das Gewitterrisiko. Morgen wird's mit 23 bis 27 Grad ein bisschen angenehmer. Am Freitag dann Sonne-Wolken-Mix mit einzelnen Schauern.
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3: Ich bin Angela Chris. Nach dem Vorfall am Flughafen Halle-Leipzig in der Nacht sind jetzt neue Details bekannt. Die Bild-Zeitung berichtet, dass auf dem Vorfeld eine Drohne mit einem Päckchen und Zünder daran entdeckt worden sein soll. Ermittler stufen sie demnach als möglichen Sprengsatz ein. Die Bundespolizei habe Entschärfer geschickt, um das Paket kontrolliert zu sprengen. Wieder ein Fall, bei dem ein Test mit künstlicher Intelligenz aus dem Ruder gelaufen ist. Britische Sicherheitsforscher ertappten ein Modell unter anderem dabei, wie es einen Menschen manipulieren wollte, um eine Schwachstelle in eine öffentlich zugängliche Software einzuschleusen. Katrin Müller berichtet.
4: KI-Modelle sollen selbstständig Aufgaben lösen. Problematisch wird's aber, wenn sie selbst zum Hacker werden. Um das zu testen, hatten britische Forscher den Modellen von Anthropic und des ChatGPT-Entwicklers OpenAI Zugang zum Internet gewährt. Statt sich aber nur Softwarewerkzeuge zu holen, um eine Aufgabe zu erfüllen, legte sich die Anthropic-KI einen Account zu, erschuf Fake-Identitäten und versuchte gezielt, einen Betreuer der Software zu manipulieren.
3: Die Stimmung in der deutschen Autoindustrie hat sich deutlich verbessert. Der IFO Geschäftsklimaindex, also eine Umfrage unter den Unternehmen, stieg im Juli um 6 Punkte. Er ist allerdings insgesamt immer noch im negativen Bereich. Vor allem die aktuelle Geschäftslage wird sehr schlecht bewertet. Deutlich verbessert haben sich die Geschäftserwartungen. Sie sind so hoch wie zuletzt vor mehr als 3 Jahren. Die Auftragsbücher füllten sich wieder etwas. Schlag gegen die internationale Schleuserkriminalität. 3 Haftbefehle wurden nach einer gemeinsamen Aktion mehrerer bayerischer Staatsanwaltschaften vollstreckt. Den Schleusern wird vorgeworfen, hunderte Geflüchtete von Libyen über das Mittelmeer und weiter nach Deutschland geschleust zu haben. Ermittelt worden sei, teils verdeckt, über mehrere Jahre hinweg. Der Städtetag rechnet damit, dass bundesweit in diesem und dem kommenden Jahr 10% weniger öffentlicher Nahverkehr angeboten wird. Dem Kölner Stadtanzeiger sagt der Hauptgeschäftsführer Schuchert, dass Städte etwa Fahrpläne ausdünnten. Der Grund, es fehlt Geld, das derzeitige Niveau sei nicht zu halten.
0: Merci Matthias fürs Update. Noch ein kurzer Blick auf die Straßen. Normaler Verkehr soweit.
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0: Geblitzt wird auf der B15 Richtung Altheim auf Höhe Ergolding. Danke, Sigi. Wenn ihr noch mehr habt, könnt ihr eine WhatsApp schicken an die 0800 14 15 800. Gute Fahrt.
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0: Riskante Fahrmanöver, Radler ohne Helm, zugeparkte Radwege. Es gibt Gründe, warum so viele Radfahrer zum Teil schwer verletzt werden. Was können wir dagegen tun und wo liegt das Problem? Schauen wir uns noch 2 Songs an. Harry Styles mit American Girls. Und Mr. hat 80er Sound dabei mit Kyrie. Den Anfang macht Adele mit Filmmusik aus den 2012er James Bond Streifen. Den Golden Globe Award und einen Oscar hat sie damit abgestaubt. Skyfall.
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0: Die 80er mit Mr. Mr. Kyrie. Hohe Spritpreise und schönes Wetter. Viele steigen aufs Radl um. Das zeigt sich aber auch an den Unfallzahlen. Allein bei uns in Niederbayern haben sich 2025 über 1300 Radler verletzt. Schwere Kopfverletzungen, keine Seltenheit. Einer der Gründe dafür ist, dass viele kein Fahrradhelm tragen. Wie schaut's bei euch aus? Tragt ihr einen Helm beim Radeln?
1: Ich fahre viel Mountainbike, da habe ich ihn immer auf und in der Stadt nicht konsequent.
2: Ich weiß, dass das sinnvoll ist, aber es gibt auch gute Gründe dagegen, dass zum Beispiel Autofahrer näher herfahren, dass die Radlfahrer tollkühner werden, weil sie keinen Helm tragen. Also bin ich noch hin und her gerissen.
3: Ich kehre sogar um, wenn ich einen Helm vergesse. Inzwischen habe ich es so gelöst, dass ich ihn im Körper lasse.
0: Laura Ganswind ist vom Allgemeinen Deutschen Fahrradclub. Was müsste getan werden, dass wir auf dem Fahrrad unfallfrei von A nach B kommen?
4: Entscheidend für die Sicherheit des Radverkehrs ist eben die Qualität und Führung der Radverkehrsanlagen. Weitere wichtige Bausteine sind zum Beispiel durchgehende, sichere und ausreichend breite Radwegenetze, geschützte Kreuzungen und Tempo 30 und Verkehrsberuhigung innerorts, getrennte Ampelschaltung und Maßnahmen gegen das Zuparken von Radwegen.
0: Ja, es gibt noch viel zu tun. Wie schaut's bei euch aus? Seid ihr gern mit dem Radl unterwegs? Wenn ja, mit oder ohne Helm? Schickt uns eine WhatsApp-Sprachnachricht an die 0800 14 15 800.
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0: Und wir fahren mit Joe Cocker durch die Gegend. Different Roads bei Maximal Radio. Bald sind wir Richtung Volksfest unterwegs. Das Hallertauer Volksfest oder die Landshuter Battle Medult gehen jetzt dann los. Wann genau und was sonst noch auf euch wartet, könnt ihr einfach nachlesen auf maximalradio.de. Da gibt's unseren Volksfestkalender kostenlos zum Download. 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Weiter geht's mit Ellie Goulding, Alok und Sigala. All by myself.
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0: gerade 11:30. News-Update gibt's von Matthias Löw. Und es geht auch um Beton, der aus dem Boden schießt. Das Wetter noch, bis zu 36 Grad sind's, viel Sonne und Richtung Abend kann's auch mal gewittern. Morgen Regen und 23 bis 26 Grad, am Freitag wieder sonniger.
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2: mit Matthias Löw. Einen Sonnenbrand bekommen unsere Autobahnen zwar nicht, aber über 30 Grad machen ihnen ganz schön zu schaffen. Stichwort Blow-ups. Betroffen sind vor allem Betonfahrbahnen. Von denen gibt's auch in Niederbayern noch einige. Darum heißt es, runter vom Gas, sagt Josef Seebacher von der Autobahn GmbH.
3: Es geht um diese Schäden, die plötzlich auftreten. Das sind Schäden, vor denen man sich dann eigentlich kaum schützen kann, weil sie sehr plötzlich kommen. Weil der Beton bei bestimmten Temperaturen eben aufplatzen kann. Da geht es um die Geschwindigkeit, dass sie dann einfach bei einer geringeren Geschwindigkeit noch eher eine Chance haben zu bremsen oder auch die Unfallfolgen nicht so groß und so stark sind.
2: Tempolimits gelten darum in Abschnitten von A3, A92 und A93.
4: Der Blick in die Regionen mit unseren Niederbayern-Reportern. Landkreis Rottal-Inn aktuell.
5: Dieses Urteil sorgt für Diskussionen. Ein junger Autofahrer überholt bei Gankhofen riskant und verursacht einen tödlichen Unfall. Bei der Tragödie vor rund einem Jahr kommt ein Mann ums Leben, eine Frau wird schwer verletzt. Jetzt hat das Amtsgericht Eckenfelden den Todesraser verurteilt. Der 25-Jährige kommt mit einem Jahr Haft auf Bewährung davon. Außerdem muss er Schmerzensgeld zahlen und darf mindestens ein Jahr lang keinen Führerschein machen. Aus Eckenfelden, Emma Schmieder.
4: Landkreis Dingolfing-Landau, aktuell.
6: Der Landi rollt immer öfter, bald auch in der Volksfestzeit. Das Rufbussystem wird erweitert. Dingolfing-Landaus Landrat Werner Bumeder sagt zu uns.
7: Ein neues Projekt haben wir auf den Weg gebracht, dass Kommunen für besondere Feste, zum Beispiel Volksfeste, den Landi mit längeren Fahrzeiten buchen können. Das probieren wir jetzt das erste Mal in Frontenhausen.
6: Und von September bis November ergänzt der Landi auch den Dingolfinger Stadtbus. Aus dem Landratsamt in Dingolfing, Daniel Falkiewicz.
1: Und jetzt maximal informiert über Deutschland und die Welt.
2: Ermittlern ist ein Schlag gegen eine internationale Schleuserbande gelungen. Drei Verdächtige wurden festgenommen. Sie sollen hunderte Flüchtlinge bis nach Deutschland gebracht haben. Außerdem hat die Polizei bei Saarbrücken eine Lagerhalle durchsucht, die mit den Schleusungen zusammenhängen soll. Sicherheitsalarm am Flughafen Leipzig-Halle. Auf dem Vorfeld ist in der Nacht eine Drohne mit Zünder entdeckt worden. Die Polizei stuft den Fund als möglichen Sprengsatz ein und ist mit Entschärfern und einem Spezialroboter im Einsatz. Der Chiphersteller Infineon aus Neubiberg bei München hat einen Umsatzrekord geschafft. Über 4 Milliarden Euro. Vor allem der Boom bei KI-Rechenzentren sorgt für volle Auftragsbücher, aber auch das Autogeschäft zieht wieder an. Soweit unser News-Update. Mehr gibt's auf der Website und in der App.
0: Dankeschön fürs Update. Wir schauen weiter auf die Straßen. Da liegen uns gerade keine Meldungen vor.
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0: Geblitzt wird in Aham in der Filztalstraße Richtung Gerzen und auf der B15 Richtung Altheim auf Höhe Ergolding. Vielen Dank Kari und Sigi. Wenn ihr noch mehr habt, schickt uns gerne WhatsApp 0800 14 15 800.
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0: Herzei, um kurz nach 11:30, Gabriella. Seid ihr auf dem Weg ins Freibad? Schwimmen, nachher paar Pommes. Dann besser nicht selber kaufen. Ein Experiment hat gezeigt, geklaute Pommes schmecken fast doppelt so gut wie selbstgekaufte und günstiger sind sie auch noch.
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1: 1991. Pop aus Belgien erobert die deutschen Charts. Die Band Clouseau veröffentlicht ihren Hit Close Encounters. Ursprünglich wurde der Song auf Holländisch veröffentlicht. Wir entscheiden uns aber für die englische Variante. Hier ist Clouseau mit Close Encounters.

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1: Bevor es Back for Good gegeben hat, bevor Stadien dauernd ausverkauft gewesen sind, hat es Pray gegeben. Der Song, mit dem Take That gezeigt hat, ja, wir sind da und wir bleiben auch noch eine Zeit. Ihr Durchbruch 1993. Take That mit Pray.

0: Take That, Pray im Bonussang. Von den 90ern ins Hier und Jetzt. Mit Loy, Red Eyes, kurz nach 12. Vorher noch ein News-Update mit Matthias Löw. Auch Thema, es ist zu heiß fürs Bier.
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0: Noch zum Wetter. Berechtigte Frage, wann kommt endlich eine Abkühlung? Morgen ist es soweit. Momentan so um die 33 Grad, sonnig-wolkig. In der Nacht ziehen dann Regenwolken und Gewitter durch und dann wird's kühler. Nur noch 23 bis 26 Grad. Am Freitag sonnig bei ähnlichen Temperaturen.
2: Es ist 12 Uhr. 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
3: Mit Matthias Löw. Sommer, Sonne und ein kühles Bier. Klingt gut, oder? Aber vor dem Bier steht die Hopfenernte. Die startet bald, aber Trockenheit und Hitze stressen unsere Hopfenpflanzen. Erich Lehmeier vom Hallertauer Hopfenpflanzerverband rechnet darum mit einer schlechteren Hopfenernte.
4: Die Rebe bildet nicht lange Seitenarme aus, sodass im Wesentlichen eine dünne Rebe entsteht, die eben nicht in die Breite geht. Und nachdem die ganze Pflanze klein und schwach ist, gibt es auch wenig Möglichkeiten, Hopfendolden dann auszubilden oder dran zu hängen.
3: Los geht die Hopfenernte in der Hallertau Ende des Monats.
2: Der Blick in die Regionen mit unseren Niederbayern-Reportern. Stadt Landshut, aktuell.
5: Sie rasen mit Vollgas durch enge Gassen, lassen die Motoren aufheulen und bringen Menschen in Gefahr. Von diesen Autopausern sind die Landshuter nur noch genervt. Die Polizei reagiert. Wie, sagt Daniel Prinz von der Landshuter Polizei.
6: Es ist geplant, dass man jetzt in den nächsten Tagen verstärkt Kontrollen durchführt, durch zivile Kräfte oder auch uniformierte Kräfte. Besonderes Augenmerk werden wir dabei auf die Pauser legen, die eben durch unnötige Lärmerzeugung besondere Belästigung der Bevölkerung hervorrufen.
5: Die Polizei kontrolliert also verschärft in der Stadt und den Gemeinden drumherum. Aus Landshut, Martina Lesser.
2: Landkreis Rottal-Inn, aktuell.
7: Hilfe zur Pflege gibt's morgen im Landratsamt in Pfarrkirchen. Der Bezirk Niederbayern ist hier zu Gast und bietet Erstberatungen zum Thema Pflege an. Geklärt wird unter anderem, welche Leistungen uns im Rahmen der Sozialhilfe zustehen. Wer sich informieren will, muss zuvor einen Termin ausmachen. Das geht telefonisch, aber auch online auf der Website des Bezirks. Aus Pfarrkirchen, Holger Bier.
2: Und jetzt maximal informiert über Deutschland und die Welt.
3: Ermittlern ist ein Schlag gegen eine internationale Schleuserbande gelungen. Drei Verdächtige wurden festgenommen. Sie sollen hunderte Flüchtlinge bis nach Deutschland gebracht haben. Außerdem hat die Polizei bei Saarbrücken eine Lagerhalle durchsucht, die mit den Schleusungen zusammenhängen soll. Sicherheitsalarm am Flughafen Leipzig-Halle. Auf dem Vorfeld ist in der Nacht eine Drohne mit Zünder entdeckt worden. Die Polizei stuft den Fund als möglichen Sprengsatz ein und ist mit Entschärfern und einem Spezialroboter im Einsatz. Der Chiphersteller Infineon aus Neubiberg bei München hat einen Umsatzrekord geschafft. Über 4 Milliarden Euro. Vor allem der Boom bei KI-Rechenzentren sorgt für volle Auftragsbücher, aber auch das Autogeschäft zieht wieder an. Soweit unser News-Update. Mehr gibt's auf der Website und in der App.
0: So, dann schauen wir noch zum Verkehr rüber. Die A92 München Richtung Deckendorf. Bitte aufpassen zwischen Pilsding, Großkölnbach und Landau an der Isar. Gegenstände auf der Fahrbahn.
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0: Und Blitzer stehen in Aham in der Vilstalstraße Richtung Gerzen und auf der B15 Richtung Altheim auf Höhe Ergolding. Danke Kari und Sigi. Habt ihr noch mehr? Dann ruft uns zum Beispiel an. Die Studio-Hotline ist die 0800 14 15 800. Gute Fahrt!
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0: Mitten im Konzertsommer, zum Beispiel Summer Stage in Landshut. Ab Freitag geht's los. Und wir holen uns die großen Künstler ins Radio. Hayley Steinfeld zum Beispiel, Capital Letters. Und 80er Sound mit Aha. Take on me. Den Anfang macht Loy Red Eyes.

0: Mittag in Niederbayern mit Aha, Take On Me. 8 Tage, 280 Kilometer, über 30 Termine, alles zu Fuß. Ja, da hat sich Johannes Becher ganz schön was vorgenommen. Er ist Abgeordneter im Bayerischen Landtag und verbringt die erste Sommerferienwoche damit, einmal quer durch den Freistaat zu wandern. Seit 5 Tagen ist er jetzt unterwegs. Vorher war er noch kurz bei uns im Studio. Die wichtigste Frage zuerst, Herr Becher. Wie sind Sie drauf gekommen?
1: Das war eine Wirtshausgeschichte aus dem Jahr 2018. Ich habe kandidiert im Landkreis Freising für den Bayerischen Landtag und habe mir gedacht, wenn du wirklich gewählt werden willst, musst du doch in jeder Gemeinde mal gewesen sei. Und so haben wir beschlossen, die 24 Gemeinden zu Fuß zu erwandern. Jeden Tag 3 Gemeinden, 8 Tage am Stück, über 200 Kilometer und lauter Termine vor Ort zu machen.
0: Wahnsinn, also so ist eine Tradition entstanden. Jedes Jahr eine Wanderung durch Bayern. Heuer geht's einmal vom Norden in den Süden, von ihrem Geburtsort Münchberg in Oberfranken durch die Oberpfalz und Niederbayern heim nach Moosburg. Welche Must-Haves haben Sie in Ihrem Rucksack dabei?
1: Blasenpflaster. Dann klar, Klamotten ist der Hauptteil, weil zumindest in der Früh mag ich ja einigermaßen frisch starten, wenn es dann nicht lang herhält. Und ein kleines Holidauer Wildkräutersalz. Das ist mein Gastgeschenk. Nachdem Moosburg ja so ein bisschen zum Südtor der Holidau kehrt, finde ich, ist das schön, wenn ich das ein bisschen in Bayern verteilen kann.
0: Bis Samstag ist Johannes Becher noch unterwegs und wir können ein Stückchen mitgehen. Auf seiner Homepage findet ihr die genaue Route und die Kontaktdaten seiner Sekretärin. Dann könnt ihr euch einfach anmelden.
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0: Natasha Bedingfield, 2000er Klassiker, Unwritten. Noch zweimal schlafen, dann ist es soweit. Max Giesinger, Ben Zucker, Howard Carpendale und Amy McDonald in Summerstage in Landshut. Präsentiert von Maximal Radio. Mit etwas Glück geht's für euch kostenlos auf eins der Konzerte. Sabine hat sich beworben. Hi!
1: Hallo, servus.
0: Du willst Ben Zucker live in Landshut erleben. Warum?
1: Weil es immer schön ist, dass man auf ein Konzert gehen kann und die Musik gefällt mir ganz gut.
0: Ich mach's kurz, du bist dabei.
1: Na wirklich?
0: Wirklich.
1: Super, vielen Dank, mega.
0: Ja, bitte, bitte. Wenn ihr auch Lust auf eins unserer Konzert-Highlights habt, schickt uns eine WhatsApp an die 0800 14 15 800 mit eurem Konzert-Highlight. Alle Infos dazu gibt's auf maximalradio.de.
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2: Es wird Zeit für unsere Nachrichten. Lisa Grubwinkler bringt uns auf den neuesten Stand. Vorwärtsgang für unsere Autobauer ist gleich Thema bei uns. Und das Wetter? Ja, der Sommer zeigt nochmal, was er kann. Viel Sonne und 30 bis 36 Grad. Richtung Abend steigt das Gewitterrisiko. Morgen wird's mit 23 bis 27 Grad ein bisschen angenehmer. Am Freitag dann Sonne-Wolken-Mix mit einzelnen Schauern.
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4: Mit Lisa Grubwinkler. Die Autoindustrie ist der Motor unserer Wirtschaft. BMW und Zulieferer sichern zehntausende Jobs in Niederbayern. Trotz der zuletzt eher schlechten Nachrichten aus der Branche. Die Stimmung in der deutschen Autoindustrie hat sich im Juli deutlich verbessert. Zwar bleibt die Branche noch im Minus, aber die Auftragsbücher füllen sich langsam wieder. So gut wie seit über 3 Jahren nicht mehr. Treiber des Anstiegs sind die Geschäftserwartungen, die sich nochmal deutlich verbessert haben.
3: Der Blick in die Regionen mit unseren Niederbayern-Reportern. Landkreis Landshut, aktuell.
5: Warten, bis die Feuerwehr kommt, kann man machen, muss man aber nicht. Wie die Mitarbeiter eines Recyclingbetriebs in Wörth an der Isar. Hier brennt Schrott in einer Förderbandanlage. Das Team zögert keine Sekunde, greift zu einem Schlauch und löscht, bis die Feuerwehr da ist. Die kommt auch wenig später angebraust und übernimmt. Aus Wörth, Martina Lesser.
3: Landkreis Rottal-Inn, aktuell.
6: Hier geht's um eine gewaltige Summe. 23 Millionen Euro. So viel kostet die große Sanierung des Theaters an der Rott in Eckenfelden. Eigentlich sollen die Arbeiter im kommenden Sommer loslegen. Aber jetzt gibt's beim Zeitplan Fragezeichen. Landrat Martin Koppmann sagt, dass noch einige Gespräche geführt werden müssen. Klarheit soll es erst in der Kreistagssitzung im Oktober geben. Aus dem Landratsamt Pfarrkirchen, Michaela Gröber.
3: Und jetzt maximal informiert über Deutschland und die Welt.
4: Geht unseren Landwirten der Platz aus? Seit Jahren sinkt die landwirtschaftlich genutzte Fläche in Bayern, heuer auf knapp 3 Millionen Hektar. Bauern- und Umweltverbände beschweren sich gleichzeitig über den Bau von neuen Gewerbegebieten und Straßen. Eine Krisensitzung nach der anderen findet aktuell am Flughafen Leipzig statt. Grund ist der Fund einer Drohne, die wohl mit Sprengstoff beladen war. In der Nacht ist der Flugbetrieb deswegen eingestellt worden. Heute läuft er aber wieder wie gewohnt. Schwimmer Florian Wellenbrock ist im Goldrausch. Nach seinem Sieg im Freiwasserschwimmen über 10 Kilometer gewinnt er jetzt auch über die halbe Distanz. Der Deutsche startet bei der EM in Paris also richtig durch. Soweit unser News-Update. Mehr gibt's auf unserer Website und in der App.
2: Merci Lisa fürs Update. Wir schauen noch weiter auf die Straßen. A92 Deckendorf Richtung München zwischen Freising-Mitte und dem Dreieck-Flughafen München. Ein Gegenstand auf der Fahrbahn und Stau 10 Minuten plus. Und die A93 Regensburg Richtung München. Stau zwischen dem Rastplatz Pendling und Bad Abbach auch hier 10 Minuten obendrauf. Geblitzt wird in Aham in der Filztalstraße Richtung Gerzen und auf der B15 Richtung Altheim auf Höhe Ergolding. Vielen Dank Kari und Sigi. Wenn ihr noch mehr habt, schickt uns gerne WhatsApp 0800 14 15 800.
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0: Klassiker-Hit von Nick Straker, A Walk in the Park. Habt ihr es heuer schon gewagt, Dirndl aus dem Schrank und reingeschlüpft? Das ist ein echtes Phänomen. Manchen passt dasselbe Dirndl Jahre, sogar Jahrzehnte lang. Die anderen brauchen jedes Jahr ein neues. Wir haben zum Glück für jeden Typ den passenden Tipp. Oder besser, Alexander Göldner von Trachten Lisa in Straubing. Hey Alexandra, ein neues Dirndl muss her. Was ist heuer im Trend?
1: Die Dirndl bleiben monochrom, das heißt, das ganze Dirndl wird in einem Farbspiel gestylt. Man hat keine unterschiedliche Schürzenfarbe oder besonderen, also es war die mit der Farbe rausleuchten, sondern man bleibt in einem Farbspiel. Dadurch wirkt es in der Regel sehr elegant.
0: Und wie kann ich mein altes Dirndl ein bisschen aufpeppen?
1: Bei älteren Dirndl ist ja oft so, dass die Schürze ganz anders ist als Dirndl. Und wenn man da die Schürze einfach austauscht, in das Farbspiel vom eigentlichen Dirndl geht, dann kann man schon sehr viel erreichen, dass es moderner wirkt und wieder gut getragen werden kann.
0: So leicht kann es gehen. Schon krass, dass es jetzt wieder zum traditionellen Dirndl geht. So vor ein paar Jahren sind die ja total verschnörkelt und ganz kurz gewesen. Hier eine Kette noch und dann Muster.
1: Genau, das total aufgemaschelte ist jetzt recht verschwunden. Die Dirndl sind sehr schlicht gehalten und man legt eben mehr Wert auf kleine Details. Schon mal eine schöne Handarbeitsborte und eben ganz hochwertige Stoffe.
0: Ja, das sieht auch viel eleganter aus.
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1: Klingt nach Brasilien, kommt aber aus Deutschland. 1997 hat Bellini genau das gemacht. Ein Urlaubshit made in Germany. Total steil gegangen und Stimmungsmacher. Sommersound von Bellini, Samba de Janeiro. Samba!

0: kommt Urlaubsfeeling auf. Samba de Janeiro von Bellini bei Maximal Radio. Gleich wird's wild. Sophie and the Giants, a little bit wild. Kurz nach 1. Vorher haben wir noch ein News-Update für euch mit der Lisa. Da geht's auch um Beton, der aus dem Boden schießt. Mehr Infos gleich.
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0: Das Wetter noch, bis zu 36 Grad sind's, viel Sonne und Richtung Abend kann's auch mal gewittern. Morgen Regen und 23 bis 26 Grad, am Freitag wieder sonniger.
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3: Mit Lisa Grubwinkler. Einen Sonnenbrand bekommen unsere Autobahnen zwar nicht, aber über 30 Grad machen ihnen ganz schön zu schaffen. Stichwort Blow-ups. Betroffen sind vor allem Betonfahrbahnen, von denen gibt es auch in Niederbayern noch einige. Darum heißt es, runter vom Gas, sagt Josef Seebacher von der Autobahn GmbH.
4: Es geht um diese Schäden, die plötzlich auftreten. Das sind Schäden, vor denen man sich dann eigentlich kaum schützen kann, weil sie sehr plötzlich kommen. Weil der Beton bei bestimmten Temperaturen eben aufplatzen kann. Da geht es um die Geschwindigkeit, dass sie dann einfach bei einer geringeren Geschwindigkeit noch eher eine Chance haben zu bremsen oder auch die Unfallfolgen nicht so groß und so stark sind.
3: Tempolimits gelten darum auf Abschnitten von A3, A92 und A93.
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5: Dieses Urteil sorgt für Diskussionen. Ein junger Autofahrer überholt bei Gankhofen riskant und verursacht einen tödlichen Unfall. Bei der Tragödie vor rund einem Jahr kommt ein Mann ums Leben, eine Frau wird schwer verletzt. Jetzt hat das Amtsgericht Eckenfelden den Todesraser verurteilt. Der 25-Jährige kommt mit einem Jahr Haft auf Bewährung davon. Außerdem muss er Schmerzensgeld zahlen und darf mindestens ein Jahr lang keinen Führerschein machen. Aus Eckenfelden, Emma Schmieder.
2: Die Wirtschaft in der Region.
6: Sie machen viel mehr als nur, in Anführungszeichen, Semmeln über die Theke zu reichen. Unsere Verkäuferinnen in den Bäckereien. Im Bildungszentrum der Handwerkskammer in Straubing zeigen angehende Verkaufsleiterinnen, was sie drauf haben. Von der Produktidee bis zur Werbekampagne. Kursbeste wird Daniela Dreier aus Tiefenbach im Landkreis Landshut. Aus Straubing, Martina Lesser.
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3: Geht unseren Landwirten der Platz aus? Seit Jahren sinkt die landwirtschaftlich genutzte Fläche in Bayern, heuer auf knapp 3 Millionen Hektar. Bauern- und Umweltverbände beschweren sich gleichzeitig über den Bau von neuen Gewerbegebieten und Straßen. Eine Krisensitzung nach der anderen findet aktuell am Flughafen Leipzig statt. Grund ist der Fund einer Drohne, die wohl mit Sprengstoff beladen war. In der Nacht ist der Flugbetrieb deswegen eingestellt worden. Heute läuft er aber wieder wie gewohnt. Schwimmer Florian Wellenbrock ist im Goldrausch. Nach seinem Sieg im Freiwasserschwimmen über 10 Kilometer gewinnt er jetzt auch über die halbe Distanz. Der Deutsche startet bei der EM in Paris also richtig durch. Soweit unser News-Update. Mehr gibt's auf unserer Website und in der App.
0: Dankeschön, Lisa. Wir schauen noch kurz auf die Straßen. A93 Regensburg Richtung München zwischen Pendling und Bad Abbach. 2 Kilometer Stau, 10 Minuten. Und Blitzer stehen in Aham in der Filztalstraße Richtung Gerzen und auf der B15 Richtung Altheim auf Höhe Ergolding. Danke, Kari und Sigi. Habt ihr noch mehr? Dann ruft uns zum Beispiel an. Die Studio-Hotline ist die 0800 14 15 800. Gute Fahrt!
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0: Stau auf dem Weg in den Urlaub oder haltet ihr fleißig die Stellung in der Arbeit? Wir haben die Musik für euch. J-Lo und David Guetta, Save Me Tonight. Und der kommt aus den 90ern. Alanis Morissette mit Ironic. Jetzt was Aktuelles. Sophie and the Giants, A Little Bit Wild.

0: Zurück in die 90er mit Alanis Morissette. Ironic. Auch ganz schön ironisch, die Deutsche Bahn hat Plus gemacht, 147 Millionen Euro insgesamt und trotzdem natürlich super unpünktlich. Fast jeder zweite Fernzug ist mehr als 6 Minuten verspätet gewesen. Vielleicht stellen Sie mit dem Geld mal endlich was Gescheites an.
1: Dieses Jahr wird dieser Hit 20 Jahre. Immer noch Kult. Und jetzt in voller Länge. Pink mit Stupid Girls.

0: J-Lo und David Guetta, Save Me Tonight. Na, bald kriegen wir Besuch im Studio. Der Eberhofer, die Susi und der Birkenberger schauen vorbei. Kommenden Dienstag können wir sie mit Fragen löchern. Euren Fragen schickt sie uns gern durch per WhatsApp an die 0800 14 15 800. Was wollt ihr vom Eberhofer-Team wissen? Am Donnerstag dann Premiere, das Steckerlfisch-Fiasko offiziell im Kino. Gleich geht's weiter mit Musik. AC/DC rocken den Mittag. You shook me all night long.
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0: halb zwei News-Update gibt's, auch mit diesem Thema. Unserem Bier ist es viel zu warm. Mehr dazu gleich. Noch zum Wetter. Berechtigte Frage, wann kommt endlich eine Abkühlung? Morgen ist es soweit. Momentan so um die 33 Grad, sonnig-wolkig. In der Nacht ziehen dann Regenwolken und Gewitter durch und dann wird's kühler. Nur noch 23 bis 26 Grad. Am Freitag sonnig bei ähnlichen Temperaturen.
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2: Mit Lisa Grubwinkler. Sommer, Sonne und ein kühles Bier. Klingt gut. Vor dem Bier steht nur noch die Hopfenernte an. Die startet bald, aber Trockenheit und Hitze stressen die Hopfenpflanzen. Erich Lehmeier vom Hallertauer Hopfenpflanzerverband rechnet mit einer schlechten Ernte.
3: Die Rebe bildet nicht lange Seitenarme aus, sodass im Wesentlichen eine dünne Rebe entsteht, die eben nicht in die Breite geht. Und nachdem die ganze Pflanze klein und schwach ist, gibt es auch wenig Möglichkeiten, Hopfendolden dann auszubilden oder dran zu hängen.
2: Los geht die Hopfenernte in der Hallertau Ende des Monats.
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4: Hilfe zur Pflege gibt's morgen im Landratsamt in Pfarrkirchen. Der Bezirk Niederbayern ist hier zu Gast und bietet Erstberatungen zum Thema Pflege an. Geklärt wird unter anderem, welche Leistungen uns im Rahmen der Sozialhilfe zustehen. Wer sich informieren will, muss zuvor einen Termin ausmachen. Das geht telefonisch, aber auch online auf der Website des Bezirks. Aus Pfarrkirchen, Holger Bier.
1: Neues aus Niederbayerns Kultur.
5: Seit 10 Jahren verleiht der Bezirk Niederbayern schon seinen Kulturpreis. Zum Jubiläum heuer gibt es eine Änderung. Ab sofort wird der Preis in 2 Kategorien verliehen, die jährlich wechseln. Die Gewinner für heuer stehen bereits fest. Der Deggendorfer Regisseur Andreas Wiedermann wird in der Kategorie Darstellende Kunst ausgezeichnet. Lambert Grassmann aus Vilsbiburg gewinnt für seine Heimatforschung. Aus der Niederbayern-Redaktion, Daria Felsner.
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2: Die wohlverdiente Rente wird oft etwas hinausgezögert. Immer mehr Senioren in Deutschland suchen sich einen Job. Der Grund ist schnell erklärt, knapp 1/3 kann nicht allein von der Rente leben. Das Bundesverkehrsministerium will Airlines zur Kasse beten. Geplant sind Geldstrafen für Unternehmen, die zu wenig nachhaltig produzierten Flugkraftstoff tanken. Laut einer EU-Richtlinie muss der Stoff bei jedem Flug, der in Europa startet, beigemischt werden. In den USA breitet sich aktuell ein Parasit aus, der zu starkem Durchfall führt. 2 Menschen sind deswegen sogar gestorben, über 10.000 weitere sind infiziert. Ursprung des Parasits soll Eisbergsalat aus Mexiko sein, meint die US-Lebensmittelbehörde FDA. Soweit unser News-Update. Mehr gibt's in der App und auf der Website.
0: Dankeschön, Lisa, fürs Update. Wir schauen weiter auf die Straßen. Eine Meldung, die kommt von der Tanja. Vielen Dank fürs Bescheid geben. Die Straße zwischen Essenbach und Unterwattenbach im Landkreis Landshut, gerade auf Höhe der B15, gesperrt. Da ist ein Unfall passiert. Bitte umfahrt hier weiträumig. Geblitzt wird in Aham in der Filztalstraße Richtung Gerzen und auf der B15 Richtung Altheim auf Höhe Ergolding. Vielen Dank, Kari und Sigi. Wenn ihr noch mehr habt, schickt uns gerne WhatsApp 0800 14 15 800.
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0: 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Viele haben frei und chillen vielleicht daheim in kuscheligen Galoschen.
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2: Galoschen. Galoschen sind meistens das Gegenteil von Gamaschen. Also so ein richtiger Mafioso darf sich niemals mit Galoschen blicken lassen. Das sind nämlich nichts anderes als alte Hausschuhe. Ausgelatschte Pantoffeln. Meistens warm, aus Filz, aber optisch erledigt. Das sind Fußwärmer. Oder Schlurfgeräte mit Vergangenheit. Und wenn's das anziehst, bist daheim. Und hast Feierabend. Fühlen sich an wie Fußsofas und sind bequem bis zum Lebensende. Und das sage ich aus Erfahrung. Mei, wie oft mir am Opa zum Geburtstag, Weihnachten oder Ostern neue Hausschuhe geschenkt haben. Und mit was ist er trotzdem immer rumgelaufen? Mit seinen alten, durchlöcherten Filzgaloschen. Bis zum End.
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1: Der ist ganz frisch bei uns. Benson Boone hat eine neue Single rausgehauen. Herzklopfen, Liebe und Gänsehaut gibt's bei uns im Bonussong. The Time of My Life.

0: war unser Bonussong vor zwei mit Benson Boone, The Time of My Life. Leute, die Sonne scheint, wir drehen auf. The All-American Rejects gives you hell. Gleich bei Helen Lorbeer. Vorher noch ein News-Update mit Lisa Grobwinkler. Es geht auch um dieses Thema. Vorwärtsgang für unsere Autobauer. Gleich Thema bei uns. Und das Wetter? Ja, der Sommer zeigt nochmal, was er kann. Viel Sonne und 30 bis 36 Grad. Richtung Abend steigt das Gewitterrisiko. Morgen wird's mit 23 bis 27 Grad ein bisschen angenehmer. Am Freitag dann Sonne-Wolken-Mix mit einzelnen Schauern.
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2: Mit Lisa Grubwinkler. Die Autoindustrie ist der Motor unserer Wirtschaft. BMW und Zulieferer sichern zehntausende Jobs in Niederbayern. Trotz der zuletzt eher schlechten Nachrichten aus der Branche. Die Stimmung in der deutschen Autoindustrie hat sich im Juli deutlich verbessert. Zwar bleibt die Branche noch im Minus, aber die Auftragsbücher füllen sich langsam wieder. So gut wie seit über 3 Jahren nicht mehr. Treiber des Anstiegs sind die Geschäftserwartungen, die sich nochmal deutlich verbessert haben.
1: Der Blick in die Regionen mit unseren Niederbayern-Reportern. Stadt Landshut, aktuell.
3: Sie rasen mit Vollgas durch enge Gassen, lassen die Motoren aufheulen und bringen Menschen in Gefahr. Von diesen Autopausern sind die Landshuter nur noch genervt. Die Polizei reagiert. Wie, sagt Daniel Prinz von der Landshuter Polizei.
4: Es ist geplant, dass man jetzt in den nächsten Tagen verstärkt Kontrollen durchführt. Durch zivile Kräfte oder auch uniformierte Kräfte. Besonderes Augenmerk werden wir dabei auf die Pauser legen, die eben durch unnötige Lärmerzeugung besondere Belästigung der Bevölkerung hervorrufen.
3: Die Polizei kontrolliert also verschärft in der Stadt und den Gemeinden drumherum. Aus Landshut, Martina Lesser.
1: Landkreis Rottal-Inn, aktuell.
5: Hier geht's um eine gewaltige Summe. 23 Millionen Euro. So viel kostet die große Sanierung des Theaters an der Rott in Eckenfelden. Eigentlich sollen die Arbeiter im kommenden Sommer loslegen. Aber jetzt gibt's beim Zeitplan Fragezeichen. Landrat Martin Koppmann sagt, dass noch einige Gespräche geführt werden müssen. Klarheit soll es erst in der Kreistagssitzung im Oktober geben. Aus dem Landratsamt Pfarrkirchen, Michaela Gröber.
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2: Die wohlverdiente Rente wird oft etwas hinausgezögert. Immer mehr Senioren in Deutschland suchen sich einen Job. Der Grund ist schnell erklärt, knapp ein Drittel kann nicht allein von der Rente leben. Das Bundesverkehrsministerium will Airlines zur Kasse beten. Geplant sind Geldstrafen für Unternehmen, die zu wenig nachhaltig produzierten Flugkraftstoff tanken. Laut einer EU-Richtlinie muss der Stoff bei jedem Flug, der in Europa startet, beigemischt werden. In den USA breitet sich aktuell ein Parasit aus, der zu starkem Durchfall führt. 2 Menschen sind deswegen sogar gestorben, über 10.000 weitere sind infiziert. Ursprung des Parasits soll Eisbergsalat aus Mexiko sein, meint die US-Lebensmittelbehörde FDA. Soweit unser News-Update, mehr gibt's in der App und auf der Website.
6: Danke dir, Lisa. Wir schauen noch auf die Straßen. In den Landkreis Landshut zwischen Essenbach und Unterwattenbach ist aktuell nach einem Unfall gesperrt. Umfahrt hier am besten. Im Landkreis Landshut wird geblitzt, am Ortsausgang von Aham Richtung Gerzen und auf der B15 auf Höhe Ergolding Richtung Altheim. Wenn ihr noch mehr entdeckt habt, meldet euch gern entweder per WhatsApp oder klingelt schnell durch unter der 0800 14 15 800.
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6: Und wir starten zusammen in diesen Mittwochnachmittag. Unsere Hitdolmetscherin steht schon bereit in den Startlöchern. Sommermusik. Natürlich passend zur Jahreszeit. Gibt's gleich im Lyrics-Check. Da sehen wir uns gleich Cocktails schlürfen. Und ab in die 80s zu Michael Zambello. Klingt unser Nachmittag. Schönen Mittwoch.
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0: Michael Zambello mit Maniac. Klasse Song für einen klasse Sommertag. Und weil es draußen so schön ist, mach mal hier im Radio gleich mit.
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0: Auf gut Niederbordisch. Das heutige Liedl ist der Beweis, dass man einen Welthit landen kann, obwohl keiner so genau versteht, um was da geht. Ich versuche jetzt mal den Titel richtig auszusprechen. Und zwar habe ich heute Dragostea Dinte von Ozone für euch dabei. Übersetzen kann man das in etwa so. Ich ruf die an, um dir zu sagen, was ich fühle. Servus, Spatzel, ich bin's. Du willst gehen, aber du nimmst mich nicht mit. Also, erstens, wenn man sagt, Servus, ich bin's, dann ist es meistens völlig überflüssig am Telefon, weil man ja die Nummer sieht, wenn du anrufst. Zweitens, wenn du dich nicht mitnehmen willst, wenn es geht, dann wird es schon ihre Gründe haben. Wahrscheinlich hast du wieder mal irgendwas angestellt. Hast deine dreckigen Socken auf den Boden geschmissen, hast den Müll nicht ausgetragen oder hast einen anderen hinterherpfiffen. Oder vielleicht hat es ja einen Oldtimer und überhaupt keinen Platz mehr, um die mitzunehmen. Vielleicht hast du ja recht die Wampen und du passt einfach nicht rein ins Auto. Fragen über Fragen. Wir werden ihre Gründe nie erfahren. Müssen wir aber nicht. Aber was wir müssen, ist Maximalradio hören.

0: Richtung halb drei mit Sascha. Schönen Nachmittag euch.
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0: Wunderschönen Sommernachmittag euch. 2:30 haben wir's und damit Newszeit bei uns. Bus- und Bahnfahren soll einfacher werden. Gleich ein Thema bei uns. Jetzt schauen wir noch zum Wetter. Am Nachmittag noch schön sonnig und warm. Am Spätnachmittag oder Abend können auch mal kräftige Gewitter mit dabei sein. Morgen dann ein bisschen unbeständiger mit bisschen Sonne, aber vielen Wolken und auch mal Regen mit dabei. 27 bis 30 Grad.
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2: Mit Lisa Grubwinkler. Wo gilt welcher Tarif und wie fahre ich am günstigsten? Fragen über Fragen, die sich Pendler im ÖPNV stellen. Der Freistaat Bayern will das Fahren mit Bus und Bahn einfacher gestalten, mit einem neuen In-Out-Ticketsystem. Ab nächsten Jahr soll das schrittweise eingeführt werden. Fahrgäste geben dann in einer App an, wann sie ein- und aussteigen. Das System berechnet die Route und sucht den günstigsten Tarif aus. Eine ähnliche Funktion bietet schon der MVV an, auch in der Region Landshut. Ab 2027 soll also auch der Rest von Niederbayern vom einfachen ÖPNV-Ticketkauf profitieren.
1: 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Landkreis Rottal-Inn aktuell.
3: Bei den aktuellen Temperaturen braucht's keinen Funkenflug. Schon eine einfache Zigarette kann ein Feuer auslösen. So wie gestern in Rossbach. Eine 47-Jährige drückt ihre Kippe nicht richtig aus. Kurz darauf fängt die Wohnung Feuer. Noch bevor die Feuerwehr anrückt, löscht die Frau den Brand aber selbst. Aus Rossbach, Emma Schmieder.
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4: Sie machen viel mehr als nur, in Anführungszeichen, Semmeln über die Theke zu reichen. Unsere Verkäuferinnen in den Bäckereien. Im Bildungszentrum der Handwerkskammer in Straubing zeigen angehende Verkaufsleiterinnen, was sie drauf haben. Von der Produktidee bis zur Werbekampagne. Kursbeste wird Daniela Dreier aus Tiefenbach im Landkreis Landshut. Aus Straubing, Martina Lesser.
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2: Der Fachkräftemangel erreicht jetzt auch Ausbildungsstellen. In der bayerischen Metall- und Elektroindustrie sinkt die Zahl der Lehrlinge deutlich, heuer um knapp 10%. Grund sind die aktuellen Krisen der Branche, außerdem fehlen geeignete Bewerber. In Ungarn müssen Kernkraftwerke runterfahren, in Österreich drosseln Wasserkraftwerke die Produktion. Und bei uns? Da haben die niedrigen Flusspegel noch keine Auswirkungen auf die Energieversorgung. Das meldet heute das Bundeswirtschaftsministerium. Eine Studie aus Italien bestätigt die Sorgen vieler Eltern. Kinder, die schon früh auf Instagram und TikTok unterwegs sind, haben schlechtere Noten. Die Jüngsten verbringen einfach zu viel Zeit in den sozialen Medien und zu wenig mit Lernen. Soweit unser News-Update. Mehr gibt's in unserer App und auf unserer Website.
0: Und wir schauen noch auf die Straßen und in den Landkreis Landshut. Zwischen Essenbach und Unterwattenbach ist gerade gesperrt. Umfahrt hier am besten. Geblitzt wird in Aham am Ortsausgang Richtung Gerzen und auf der B15 auf Höhe Ergolding. Wenn ihr noch was ergänzen könnt, schickt es uns gerne durch per WhatsApp an die 0800 14 15 800.
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0: Shibuzi und Mal Smith, Blink Twice, hey zusammen. 5 Sterne in der Google-Bewertung sind ja mittlerweile wichtiger als die Sterne am Hotel. Jetzt sehen wir bei Google aber auch, wenn ein Gastrobetrieb eine Bewertung gelöscht hat. Laut einer Auswertung machen das in Landshut rund 20% der Betriebe. Müssen wir da skeptisch werden? Rita Mautz vom Hotel- und Gaststättenverband in Niederbayern. Wie gehen denn unsere Gastronomen in der Regel mit den Google-Bewertungen um?
1: Bei schlechten Bewertungen muss man natürlich unterscheiden. Konstruktive Kritik, die berechtigt ist, sollte man immer als Anlass nehmen, das Qualitätsmanagement im eigenen Haus zu überprüfen und immer besser zu werden. In der Regel, was bei mir aufschlägt, sind immer unberechtigte Schmähkritik oder was halt in dem Bereich geht, dass ich sage, das ist jetzt halt von einem Gast ungerechtfertigt.
0: Ja, Google zeigt ja jetzt auch an, wenn eine Bewertung dann gelöscht wird. Ist das eine gute Idee?
1: Google löscht ja nur eine falsche Bewertung entgegen der Richtlinien. Andere werden sowieso nicht von Google gelöscht. Also von daher ist diese Auswertung, dass Google jetzt auch angibt, wer bei der Löschung hier aktiv ist, finde ich insoweit trügerisch, weil ich ja nur dann was löschen lassen kann, wenn die Gegenseite, der Gast, sich falsch verhalten hat. Also eine berechtigte Bewertung kann ich sowieso nicht löschen lassen.
0: Rita Mautz vom Hotel- und Gaststättenverband in Niederbayern. Vielen Dank. Also gelöschte Bewertungen bedeuten jetzt nicht unbedingt, dass was faul ist im Restaurant. Es tummeln sich ja auch immer mal wieder Fake-Profile auf Google. Oder Leute bewerten das Restaurant, ohne dass sie jemals da waren. Einfach nur mal ihren Frust rauslassen wollen.
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1: Ja, in den 90ern damals ganz oben in den Charts. Die haben die Top-Platzierungen echt so ein bisschen abonniert, ne? 14 Wochen Platz 1 damals in den USA. Für die Nummer einfach zum Verlieben. Boys to Men. I'll make love to you.

0: Unser Bonussong vor drei. Damit haben wir die Stunde voll. One Republic sind die nächsten nach drei mit frischer Musik am Mittwochnachmittag. Need Your Love. Jetzt aber erstmal die Nachrichten und die hat die Lisa für uns. Ist unser Bier in Gefahr wegen der ganzen Trockenheit? Gleich im Newsüberblick.
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0: Blick zum Wetter noch. Ja, jetzt noch strahlender Sonnenschein. Am Abend können aber ein paar Gewitter und Regenwolken durchziehen. Morgen dann Sonne mit Wolken im Wechsel und auch ein paar Regentropfen sind mal dabei. Kühlt ein bisschen ab. 27 bis 30 Grad.
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3: Mit Lisa Grubwinkler. Sommer, Sonne und ein kühles Bier klingt gut. Vor dem Bier steht nur noch die Hopfenernte an. Die startet bald, aber Trockenheit und Hitze stressen die Hopfenpflanzen. Erich Lehmeier vom Hallertauer Hopfenpflanzerverband rechnet mit einer schlechten Ernte.
4: Die Rebe bildet nicht lange Seitenarme aus, sodass im Wesentlichen eine dünne Rebe entsteht, die eben nicht in die Breite geht. Und nachdem die ganze Pflanze klein und schwach ist, gibt es auch wenig Möglichkeiten, Hopfendolden dann auszubilden oder dran zu hängen.
3: Los geht die Hopfenernte in der Hallertau Ende des Monats.
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5: Dieses Urteil sorgt für Diskussionen. Ein junger Autofahrer überholt bei Gankhofen riskant und verursacht einen tödlichen Unfall. Bei der Tragödie vor rund einem Jahr kommt ein Mann ums Leben, eine Frau wird schwer verletzt. Jetzt hat das Amtsgericht Eckenfelden den Todesraser verurteilt. Der 25-Jährige kommt mit einem Jahr Haft auf Bewährung davon. Außerdem muss er Schmerzensgeld zahlen und darf mindestens ein Jahr lang keinen Führerschein machen. Aus Eckenfelden, Emma Schmieder.
2: Stadt Landshut. Aktuell.
6: Die Helfer von morgen dürfen heute schon ran. Vor kurzem lädt die Landshuter Feuerwehr zur 24-Stunden-Übung für den Nachwuchs ein. Knapp 30 Mädchen und Jungs machen mit. Einen ganzen Tag lang ist die Jugendfeuerwehr auf Abruf bereit. Bei Übungseinsätzen stehen unter anderem eine Vermisstensuche, ein Unfall oder auch ein Gebäudebrand auf dem Plan. Aus Landshut, Tabea Mann.
2: Und jetzt maximal informiert über Deutschland und die Welt.
3: Der Fachkräftemangel erreicht jetzt auch Ausbildungsstellen. In der bayerischen Metall- und Elektroindustrie sinkt die Zahl der Lehrlinge deutlich, heuer um knapp 10%. Grund sind die aktuellen Krisen der Branche, außerdem fehlen geeignete Bewerber. In Ungarn müssen Kernkraftwerke runterfahren, in Österreich drosseln Wasserkraftwerke die Produktion. Und bei uns? Da haben die niedrigen Flusspegel noch keine Auswirkungen auf die Energieversorgung. Das meldet heute das Bundeswirtschaftsministerium. Eine Studie aus Italien bestätigt die Sorgen vieler Eltern. Kinder, die schon früh auf Instagram und TikTok unterwegs sind, haben schlechtere Noten. Die Jüngsten verbringen einfach zu viel Zeit in den sozialen Medien und zu wenig mit Lernen. Soweit unser News-Update. 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
0: Top informiert sind wir jetzt schon mal. Dann schauen wir jetzt noch, was der Verkehr macht in Niederbayern. Schaut aber soweit gut aus. Rollt alles gemütlich vor sich hin. Im Landkreis Landshut wird geblitzt, am Ortsausgang von Aham Richtung Gerzen und auf der B15 auf Höhe Ergolding Richtung Altheim. Wenn ihr noch mehr entdeckt habt, meldet euch gern entweder per WhatsApp oder klingelt schnell durch unter der 0800 14 15 800.
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0: Kurz nach 3 haben wir es. Wunderschönen Nachmittag euch. Ja, und zur Zeit macht Duschen irgendwie nicht so wirklich Sinn, ne? Gefühlt machen wir das 3-mal am Tag. Bringt dann eh nicht wirklich viel. Aber wir riechen mal kurz nach Wildkirsche und Cola. Naja, bald könnten wir das. Pepsi-Cola bringt nämlich ein eigenes Duschgel raus. Was halten wir davon? Oder was habt ihr für eine Idee? Wonach sollte ein Duschgel unbedingt mal riechen? Schickt es uns gerne durch. Ja, Wahnsinn, so klingt der Musikmix deines Lebens am Mittwochnachmittag. Ja, so, und jetzt Duschgel in den Koffer packen. Wollt ihr mal mitspielen? Also Koffer packen? 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

0: Extra von Paul Young bei Maximal Radio von 2 bis 3. Come back and stay. Schönen Mittwochnachmittag euch. Heute Morgen ist der Tag schon mal gut gelaunt losgegangen für die Silvia aus Buch am Erbach. Die hat nämlich mit unseren Muntermachern Koffer gepackt.
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2: Ja, weil die einfachen Dinge vergisst man dann immer.
3: Das stimmt.
0: Gut, also für eine Liste schreiben geht das Ganze vielleicht ein bisschen zu schnell, aber die Silvia hat nicht enttäuscht.
3: Also Silvia, du bist bereit?
2: Los geht's. Badehose, Rippenscheibe, Oropax, Sonnenmilch, Tablet, Multistecker, Superware, Schnorchelmaske, Männerhandtasche, Männershampoo.
3: Komm, lass mal gelten. Bartshampoo, aber lass mal zählen.
0: Ja, so ein bisschen Augen zudrücken. Alles richtig, Silvia. Wahnsinn. Bedeutet jetzt ein 100-Euro-Gutschein vom DM für die Silvia aus Buch am Erbach. 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

0: Overload, ja, von den Sugar Babes zu unserem niederbayerischen Dorfpolizisten. Wenn das keine Überleitung ist. Der Eberhofer ermittelt wieder im Steckerfisch-Fiasko dieses Mal. Nächste Woche ist Kinostart und vorher haben sich Sebastian Betzel, Simon Schwarz und Lisa-Marie Potthoff bei uns angekündigt im Studio. Schau mal vorbei. Und wenn ihr Fragen habt, die wir den dreien unbedingt mal stellen sollen, also irgendwas, was ihr schon immer mal wissen wolltet, wie so am Setup läuft oder was sie am liebsten haben an ihrer Rolle, schickt es uns gerne durch per WhatsApp und wir fragen danach. Mit Michael Patrick Kelly machen wir gleich weiter im Musikmix deines Lebens. Traces.
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0: 4 ist. Schön, dass ihr mit dabei seid. Gleich wieder unsere News, unter anderem mit diesem Thema. Orientierungssinn schon mal schärfen. Es geht ab nach Leuching. Gleich. Es fehlt noch der Wettercheck. Den machen wir jetzt. 37 Grad in der Spitze. Ja, heute ist nochmal richtig warm. Morgen kühlt es dann ein bisschen ab. Am Abend können schon die ersten Schauer und Gewitter zu uns ziehen. Morgen dann auch ein paar Wolken mit dabei. Hier und da regnet es auch mal im Tagesverlauf. 27 bis 30 Grad. Nur noch.
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2: Mit Lisa Grubwinkler. Die Autoindustrie ist der Motor unserer Wirtschaft. BMW und Zulieferer sichern zehntausende Jobs in Niederbayern. Trotz der zuletzt eher schlechten Nachrichten aus der Branche. Die Stimmung in der deutschen Autoindustrie hat sich im Juli deutlich verbessert. Zwar bleibt die Branche noch im Minus, aber die Auftragsbücher füllen sich langsam wieder. So gut wie seit über 3 Jahren nicht mehr. Treiber des Anstiegs sind die Geschäftserwartungen, die sich nochmal deutlich verbessert haben.
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3: Hilfe zur Pflege gibt's morgen im Landratsamt in Pfarrkirchen. Der Bezirk Niederbayern ist hier zu Gast und bietet Erstberatungen zum Thema Pflege an. Geklärt wird unter anderem, welche Leistungen uns im Rahmen der Sozialhilfe zustehen. Wer sich informieren will, muss zuvor einen Termin ausmachen. Das geht telefonisch, aber auch online auf der Website des Bezirks. Aus Pfarrkirchen, Holger Bier.
1: Landkreis Dingolfing-Landau, aktuell.
4: Den Durchblick mal abgeben geht ab Samstag in Krottental bei Leuching. Hier ist in den vergangenen Monaten ein Maislabyrinth gewachsen. Mithilfe von GPS-Technik sind auf einem Feld Maiskörner nur rund um die Irrgartenwege gesät worden. 6 Wochen lang können wir jetzt nach der richtigen Route suchen. Das Maislabyrinth hat bis zum Ende der Sommerferien geöffnet. Aus Krottental bei Leuching, Tamara Neuberger.
1: Und jetzt maximal informiert über Deutschland und die Welt.
2: Kommt aus dem Wasserhahn bald nichts mehr? In Böbrach im Bayerischen Wald wird das Wasser so knapp, dass die Gemeinde jetzt beliefert werden muss. In den kommenden Tagen werden Hochbehälter voll mit Trinkwasser aus Bodenweiß nach Böbrach gebracht. Nach dem Drohnenfund am Flughafen Leipzig ist ganz Sachsen in Alarmbereitschaft. Es handelt sich um einen ernsten Sicherheitsvorfall, heißt es aus der Politik. Die Drohne ist nämlich mit Sprengstoff beladen gewesen. Für eine Lagebesprechung in Leipzig reist auch Bundesinnenminister Dobrindt aus seinem Urlaub an. Social Media als Frühwarnsystem. Darauf wollen die EU-Staaten in Zukunft beim Thema Migration setzen. Nach der Flüchtlingskrise im spanischen Ceuta will die EU die sozialen Netzwerke im Blick behalten. Über die werden Migranten nämlich oft auf angeblich offene Grenzen aufmerksam. Soweit unser News-Update. 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
0: Und wir schon direkt auf die Straßen. B15 Regensburg-Landshut. Vorsicht, Kinder auf der Fahrbahn zwischen Neufahrn Süd und Ergolsbach Süd. Bitte fahrt vorsichtig. Geblitzt wird in Aham am Ortsausgang Richtung Gerzen und auf der B15 auf Höhe Ergolding. Wenn ihr noch was ergänzen könnt, schickt's uns gerne durch per WhatsApp an die 0800 14 15 800.
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0: Dann müssen wir einfach schmunzeln. Taylor Dane, Tell It to My Heart. Ja, Sommerzeit ist Urlaubszeit. Wird aber mittlerweile ziemlich teuer, ne? Nicht nur so ein Hotelzimmer oder das Abendessen kostet eine ganze Menge. Vor allem, wenn dann die ganze Family mitkommt. Auch der Besuch am Strand ist mittlerweile echt teuer geworden. Durchschnittlich zahlen wir ja für 2 Liegen mit Schirm in Italien 40 Euro am Tag. Und so in besonderen Regionen, gerade so Richtung Toskana, dann sogar noch mehr. Naja, gut die Hälfte der 7500 Kilometer Küste in Italien sind ja privat verpachtet. Aber die Behörden wollen da jetzt ein bisschen gegen vorgehen, also gegen diese überteuerten Strände, damit wir auch nicht mehr ganz so abgezockt werden. Mehr News gibt's jetzt noch vom Peter.
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2: Grüß euch, ich bin der Gansinger Peter. In Ergolding haben gerade ein Haufen so Flugbladl unterwegs, das am Freitag zum Müllsammeln wäret. Da sagen sie aber, da muss man selber aufpassen, das hat beim Landratsamt keiner genehmigt. Die Gaudi sollte man ignorieren, meinen sie. Das haben oft Leute aus Osteuropa, die das Klumpen noch nicht anständig entsorgen, meinen sie beim Landratsamt. Hilft nichts, wir müssen doch einen Wertstoffhof alles umbringen, unser Klump. Für den Infantino wird bei der FIFA scheinst Luft ein wenig dünn. Der hat heute auf Marokko eingeladen zu einer Sitzung. Hauptgrund ist wohl, dass er es mit seinem Plan, dass er die WM verkaufen darf, jetzt weggeschmissen hat, nachdem die halbe Welt Sturm gelaufen ist dagegen. Nächstes Jahr im März ist noch wieder ein Wahl zum Präsidenten und da möchte er noch weitermachen, der Infantino. Da muss er aber auch erst einmal gewählt werden dafür. Die Zeit, wo man gearbeitet hat und noch in Renten gegangen ist und sich's gut gelassen hat, ist scheint's ummi. Immer mehrer Leute hackeln neben der Renten einfach weiter, haben sie jetzt eine neue Zeit. 14% von den Leuten in Renten zwischen 65 und 74 hackeln noch nebenher. Und von denen Leuten ist jeder fünfte mindestens 30 Stunden die Woche dabei. Das tust natürlich mit einem Bürojob eher leichter, wie wenn's der Maurer bist. So, jetzt kennt's euch aus. Servus, macht's es gut.
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1: Nächste Woche wird sie 68 Jahre alt, die Queen of Pop. Beim WM-Finale erst gespielt und am Wochenende in Amsterdam zusammen mit Kylie Minogue beim World Pride Music Festival. Ja, sie kann es einfach noch wie damals mit 28. 1986. True Blue.

0: Immer ein Song mehr die Stunde gibt's nur bei uns. Und gleich Billy Joel in der Playlist für den Sommer. Jetzt aber erstmal die Lisa mit den Nachrichten. Autoposern geht's jetzt an den Kragen. Ein Thema gleich.
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0: Jetzt schauen wir noch zum Wetter. Am Nachmittag noch schön sonnig und warm. Am Spätnachmittag oder Abend können auch mal kräftige Gewitter mit dabei sein. Morgen dann ein bisschen unbeständiger mit bisschen Sonne, aber vielen Wolken und auch mal Regen mit dabei. 27 bis 30 Grad.
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3: Mit Lisa Grubwinkler. Ohne Hilfe aus Niederbayern hätte es diesen internationalen Einsatz nicht gegeben. Bayerischen Staatsanwaltschaften ist heute ein Schlag gegen Schleuser gelungen. 3 Festnahmen gibt's in Saarbrücken und Serbien, unter anderem dank Ermittlungen in Niederbayern. 4 Jahre lang sammelt die Staatsanwaltschaft Landshut Beweise gegen einen Verdächtigen. Der Syrer soll ein hochrangiger Schleuser sein und über 150 Menschen illegal nach Deutschland gebracht haben.
2: Der Blick in die Regionen mit unseren Niederbayern-Reportern. Stadt Landshut, aktuell.
4: Sie rasen mit Vollgas durch enge Gassen, lassen die Motoren aufheulen und bringen Menschen in Gefahr. Von diesen Autopausern sind die Landshuter nur noch genervt. Die Polizei reagiert. Wie, sagt Daniel Prinz von der Landshuter Polizei.
5: Es ist geplant, dass man jetzt in den nächsten Tagen verstärkt Kontrollen durchführt. Durch zivile Kräfte oder auch uniformierte Kräfte. Besonderes Augenmerk werden wir dabei auf die Pauser legen, die eben durch unnötige Lärmerzeugung besondere Belästigung der Bevölkerung hervorrufen.
4: Die Polizei kontrolliert also verschärft in der Stadt und den Gemeinden drumherum. Aus Landshut, Martina Lesser.
2: Landkreis Dingolfing-Landau, aktuell.
6: Hoffentlich bekommt kein Läufer einen Drillwurm. Im Herbst fällt der Startschuss für Niederbayerns ersten Backyard Ultra. Bei der Disziplin müssen Sportler pro Stunde eine fast 7 Kilometer lange Strecke laufen. Wer die Runde nicht in der vorgegebenen Zeit schafft, scheidet aus. Das Rennen geht so lange, bis nur ein Läufer übrig bleibt. Gelaufen wird Anfang Oktober am Fisthalsee bei Markelkofen. Für die Premiere sind 100 Startplätze geplant. Aus Markelkofen, Johannes Stettner.
2: Und jetzt maximal informiert über Deutschland und die Welt.
3: Kommt aus dem Wasserhahn bald nichts mehr? In Böbrach im Bayerischen Wald wird das Wasser so knapp, dass die Gemeinde jetzt beliefert werden muss. In den kommenden Tagen werden Hochbehälter voll mit Trinkwasser aus Bodenweis nach Böbrach gebracht. Nach dem Drohnenfund am Flughafen Leipzig ist ganz Sachsen in Alarmbereitschaft. Es handelt sich um einen ernsten Sicherheitsvorfall, heißt es aus der Politik. Die Drohne ist nämlich mit Sprengstoff beladen gewesen. Für eine Lagebesprechung in Leipzig reist auch Bundesinnenminister Dobrindt aus seinem Urlaub an. Social Media als Frühwarnsystem. Darauf wollen die EU-Staaten in Zukunft beim Thema Migration setzen. Nach der Flüchtlingskrise im spanischen Ceuta will die EU die sozialen Netzwerke im Blick behalten. Über die werden Migranten nämlich oft auf angeblich offene Grenzen aufmerksam. Soweit unser News-Update. Mehr in der App und auf der Website.
0: Danke dir, Lisa. Wir machen weiter mit dem Verkehrstrack für die Region. Da ist aber soweit ruhig. Der Verkehr fließt. Im Landkreis Landshut wird geblitzt, am Ortsausgang von Aham Richtung Gerzen und auf der B15 auf Höhe Ergolding Richtung Altheim. Wenn ihr noch mehr entdeckt habt, meldet euch gern entweder per WhatsApp oder klingelt schnell durch unter der 0800 14 15 800.
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0: Mittwoch kurz nach 4. Das ist eure Chance für 60 Sekunden im Radio. Wir überlassen euch wieder das Mikrofon für eine Minute. Ja, machen wir gleich. Vorher aber Musik. If you wanna be my lover, you gotta get with my Die Spice Girls. Und die Künstlerin aktuell, Taylor Swift, nach Billie Joel. Tell her about it. Happy Mittwoch.
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0: knappe 4 Minuten Taylor Swift mit Open Light. Eine Minute gibt's jetzt für euch bei uns. Wenn ihr was loswerden wollt, eine tolle Geschichte habt oder ein wichtiges Thema, einfach mal Danke sagen wollt, das ist eure Bühne.
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0: Heute dürfen wir mal Partnerbörse spielen. Es hat sich nämlich jemand bei uns gemeldet, der jemanden sucht. Aufgepasst.
2: Servus, hey, ich bin der Gerhard aus der Nähe von Vilsbiburg und ich war am Samstag auf dem Sommergarten in Landshut auf der Mühleninsel. Bin da an der Tanzfläche gestanden und hab dann eine Frau gesehen. Die ist mir aufgefallen, mit meines Erachtens ist ihre Töchter dann zu der zu den Haufen dazugehört. Haben das irgendwie wahrscheinlich hat die Gespanntheit da, ja. Ein Auge geschmissen auch drauf, auf die Frau. Ich hab's aber versandteil so geredet. Also, hat lange gelockte Haare gehabt, hat einen langen Rock gehabt, hat mit Papa stanzt, war auf dem linken Arm tätowiert, 45 Jahre, so in der Richtung. Du bist jetzt auch nicht heute mal, wenn es richtig ist. Vielleicht hört sie gerade zu, oder ist jemand ein Bekannter, der wo sie kennt, und würde mich freuen, wenn da ein Kontakt zustande käme über Maximal Radio. Mit kennenlernen und damit rein, wenn er sie rendert.
0: Also, falls du gerade zuhörst, liebe Unbekannte oder jemand, die Dame kennt, meldet euch gerne bei uns. Wir vermitteln dann weiter. Und Gerhard, ganz, ganz viel Glück bei deiner Suche. Wir hoffen, sie meldet sich.

0: Scouting for Girls und gleich halb fünf. Hi zusammen. Die Stars kommen zu uns nach Niederbayern. Max Giesinger, Ben Zucker, Howard Carpendale und sie, Amy McDonald, nächste Woche am Dienstag. Und wir präsentieren euch die Amy im Landshuter Messepark beim Summer Stage. Wenn ihr da mit dabei sein wollt, schickt uns einfach eine WhatsApp mit Ich will zu Amy und sagt uns, wen ihr mitnehmen wollt. Einfach an die 0800 14 15 800 schicken. So hat's die Stefanie schon gemacht und gewonnen.
1: Ja, super. Da kann ich mich. Vielen, vielen Dank.
0: Sehr gerne, Stefanie. Warum willst denn du da unbedingt hin zu Amy McDonald?
1: Weil ich mit meiner Freundin 12-Jährige da und die ein super Fan von Amy McDonald ist und schon lange auf ein Konzert wird und die das gerne mit überraschen. Das war eigentlich der Hauptgrund, warum ich mitgemacht habe. Auf jeden Fall wird sie genauso gefallen, wenn ihr das sagt.
0: Ja, und ihr könntet die Nächsten sein. Mit ein bisschen Glück gewinnt auch ihr Gratis-Tickets. Alle Infos gibt's bei uns nochmal auf der Website. Klickt euch einfach mal rein auf maximalradio.de.
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0: Newszeit, 16:30 haben wir es. So langsam Richtung Feierabend. Wir daten euch ab. Alles, was ihr wissen müsst, zusammengefasst. Unter anderem, bremst die Trockenheit unsere Wirtschaft aus?
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0: Kurzen Abstecher zum Wetter machen wir noch. Ja, die Sonne kann ihren Platz nicht so ganz halten heute Abend und morgen. Ziehen ein paar kräftige Gewitter zu uns. Morgen dann auch unbeständig mit Wolken, bisschen Sonne hier und da und ab und zu mal Schauer und Gewitter. Höchstens 27 bis 30 Grad morgen am Donnerstag.
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3: Mit Lisa Grubwinkler. Aus Bächen werden Rinnsale, Flüsse schrumpfen in sich zusammen. Das Niedrigwasser hat auch Folgen für die Wirtschaft in der Region. Ulrich Lange ist Staatssekretär im Bundesverkehrsministerium. Bei einem Termin in Straubing erklärt er:
4: Das Niedrigwasser stellt uns vor ein wirklich großes Problem. Unser neuer Bundesminister Steffen Bilger hat deswegen morgen am Donnerstag in Berlin eingeladen zu einem Krisengipfel, weil wir natürlich auf der Donau die Wasserstraße, die oft als Verkehrsträger für die Wirtschaft unterschätzt wird in der Bevölkerung, massiv leidet und wir natürlich die Güter transportieren müssen.
3: In Niederbayern sind vor allem Isar und Donau vom Niedrigwasser betroffen. Die Donaufähre Posching kann deswegen seit Tagen nicht mehr fahren. Und auch zwischen Weltenburg und Kelheim stehen die Schiffe still.
2: Der Blick in die Regionen mit unseren Niederbayern-Reportern. 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
5: Warnung aus dem Landratsamt. Nach Ergolding sind jetzt auch in Altheim Flyer für eine Müllsammlung aufgetaucht. Angekündigt wird die Aktion für diesen Freitag. Aus dem Landratsamt heißt es, Haushalte sollen die Flugzettel ignorieren. Die Müllsammlung ist nämlich nicht angemeldet und deswegen illegal. Aus dem Landratsamt in Essenbach, Leonie Hagen.
2: Die Wirtschaft in der Region.
6: Sie machen viel mehr als nur, in Anführungszeichen, Semmeln über die Theke zu reichen. Unsere Verkäuferinnen in den Bäckereien. Im Bildungszentrum der Handwerkskammer in Straubing zeigen angehende Verkaufsleiterinnen, was sie drauf haben. Von der Produktidee bis zur Werbekampagne. Kursbeste wird Daniela Dreier aus Tiefenbach im Landkreis Landshut. Aus Straubing, Martina Lesser.
2: Und jetzt maximal informiert über Deutschland und die Welt.
3: Deutschlands Arbeitgeber sind für die Rentenreform. BDA-Geschäftsführer Kamm-Peter meint in einem Interview, wer an der Rente mit 63 festhält, ignoriert den Fachkräftemangel, den demografischen Wandel und die wirtschaftliche Lage. Knapp ein halbes Jahr ist ausgezählt worden. Jetzt veröffentlicht das katholische Hilfswerk das Ergebnis der Sternsinger-Aktion heuer. 47 Millionen Euro sammeln Ministranten und Co. für benachteiligte Kinder weltweit. Der Handelsstreit zwischen den USA und China geht in die nächste Runde. Nachdem die USA über 40 chinesische Betriebe auf eine Sperrliste setzen, reagiert jetzt die Regierung in Peking. Sie verbietet ihren Bürgern die Zusammenarbeit mit 6 US-Unternehmen. Soweit unser News-Update. 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
0: Danke dir, Lisa. Und wir schauen direkt weiter auf die Straßen. Ist aber soweit alles ruhig. Keine größeren Staus oder Meldungen. In Griesbach bei Reisbach wird geblitzt, am Steinberger Berg und auf der B15 auf Höhe Ergolding. Wenn ihr noch mehr entdeckt habt, schickt uns gerne durch, einfach per WhatsApp an die 0800 14 15 800.
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0: Somebody Like You von Zweifels Frei kommen aus Nordrhein-Westfalen, die Jungs. Aber im Oktober machen sie noch einen Tourstopp in München. Dann können sie ja eigentlich jetzt schon mal mit uns üben.
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2: Galoschen. Galoschen sind meistens das Gegenteil von Gamaschen. Also so ein richtiger Mafioso darf sich niemals mit Galoschen blicken lassen. Das sind nämlich nichts anderes als alte Hausschuhe. Ausgelatschte Pantoffeln. Meistens warm, aus Filz, aber optisch erledigt. Das sind Fußwärmer. Oder Schlurfgeräte mit Vergangenheit. Und wenn's das anziehst, bist daheim. Und hast Feierabend. Fühlen sich an wie Fußsofas und sind bequem bis zum Lebensende. Und das sage ich aus Erfahrung. Mei, wie oft mir am Opa zum Geburtstag, Weihnachten oder Ostern neue Hausschuhe geschenkt haben. Und mit was ist er trotzdem immer rumgelaufen? Mit seinen alten, durchlöcherten Filzgaloschen. Bis zum End.
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1: Ausverkaufte Konzerte und Milliarden Streams. Also die Fangemeinde von Sombal, die ist ganz schön schnell gewachsen. Ja, und jetzt gibt's was Neues von ihm. Hat er in der Tonight Show von Jimmy Fallon das erste Mal vorgestellt. My Body is an

0: Damit ist die Stunde komplett. Und Bruno Mars eröffnet gleich die nächste. Nach den News um 5. I just might. Bus und Zugfahren soll einfacher werden. Ist gleich ein Thema im News Update bei Lisa Grobwinkler.
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0: Blick zum Wetter noch. Ja, jetzt noch strahlender Sonnenschein. Am Abend können aber ein paar Gewitter und Regenwolken durchziehen. Morgen dann Sonne mit Wolken im Wechsel und auch ein paar Regentropfen sind mal dabei. Kühlt ein bisschen ab, 27 bis 30 Grad.
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3: Mit Lisa Grubwinkler. Wo gilt welcher Tarif und wie fahre ich am günstigsten? Fragen über Fragen, die sich Pendler im ÖPNV stellen. Der Freistaat Bayern will das Fahren mit Bus und Bahn einfacher gestalten, mit einem neuen In-Out-Ticketsystem. Ab nächsten Jahr soll das schrittweise eingeführt werden. Fahrgäste geben dann in einer App an, wann sie ein- und aussteigen. Das System berechnet die Route und sucht den günstigsten Tarif aus. Eine ähnliche Funktion bietet schon der MVV an, auch in der Region Landshut. Ab 2027 soll also auch der Rest von Niederbayern vom einfachen ÖPNV-Ticketkauf profitieren.
2: 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Landkreis Rottal-Inn aktuell.
4: Bei den aktuellen Temperaturen braucht's keinen Funkenflug. Schon eine einfache Zigarette kann ein Feuer auslösen. So wie gestern in Rossbach. Eine 47-Jährige drückt ihre Kippe nicht richtig aus. Kurz darauf fängt die Wohnung Feuer. Noch bevor die Feuerwehr anrückt, löscht die Frau den Brand aber selbst. Aus Rossbach, Emma Schmieder.
2: Neues aus der Region.
5: Ehrenamt gehört zur niederbayerischen DNA. Dementsprechend stark ist die Region beim Deutschen Engagementpreis vertreten. Gleich drei Organisationen und Personen haben es ins Publikumsvoting geschafft. Der Lebensmut Landshut e.V., Jürgen Hanschuch vom Landshuter Netzwerk und die Frühstücksfreunde Abensberg. Ab Oktober können wir online für unsere Favoriten abstimmen. Der Gewinner bekommt 10.000 Euro. Aus der Niederbayern-Redaktion Lorenz Gruber.
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3: Deutschlands Arbeitgeber sind für die Rentenreform. BDA-Geschäftsführer Kampeter meint in einem Interview, wer an der Rente mit 63 festhält, ignoriert den Fachkräftemangel, den demografischen Wandel und die wirtschaftliche Lage. Knapp ein halbes Jahr ist ausgezählt worden. Jetzt veröffentlicht das katholische Hilfswerk das Ergebnis der Sternsinger-Aktion heuer. 47 Millionen Euro sammeln Ministranten und Co. für benachteiligte Kinder weltweit. Der Handelsstreit zwischen den USA und China geht in die nächste Runde. Nachdem die USA über 40 chinesische Betriebe auf eine Sperrliste setzen, reagiert jetzt die Regierung in Peking. Sie verbietet ihren Bürgern die Zusammenarbeit mit 6 US-Unternehmen. Soweit unser News-Update. Mehr gibt's auf unserer Website und in der App.
0: Vielen Dank, Lisa. Wir schauen direkt auf die Straßen, aber da sieht's gerade gut aus. Bisschen Feierabendverkehr hier und da, aber nichts Großes.
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0: Blitzer stehen in Griesbach bei Reisbach am Steinberger Berg und auf der B15 auf Höhe Ergolding Richtung Altheim. Wenn ihr noch was beisteuern könnt zu unserer Liste, klingelt gerne durch unter der 0800 14 15 800.
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0: Viele starten jetzt in den Feierabend oder sind vielleicht im Urlaub auf dem Balkon oder Terrasse mit einem kalten Getränk in der Hand. Ihr habt recht. Patrick Nuo in der Playlist für den Sommer. 5 Days. Oder wie wär's mit den 90s? Und das ist die neue von Bruno Mars. I just might. Happy Feierabendstart. Macht's euch schön gemütlich.
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0: King of Pop für euren Feierabend am Mittwoch. Michael Jackson mit Billie Jean. Aha, damals 7 Wochen auf Platz 1 in Amerika gewesen, der Song. Vor 5 Jahren war der Landkreis Dingolfing-Landau auf dem letzten Platz bei einer Studie zum ÖPNV auf dem Land. Dingolfing-Landau, bundesweites Schlusslicht. Das hat Landrat Werner Boom-Eder aber motiviert. Herr Boom-Eder, Sie haben ja jetzt einen richtigen ÖPNV-Manager. Wie wichtig ist denn der mittlerweile?
1: Ja, mit dem Herrn Obermeier haben wir einen sehr engagierten ÖPNV-Manager, der Ideen einbringt, der damals auch mit federführend war, dass wir diesen Rufbus bei uns umsetzen konnten, der jetzt auch mit den beiden Städten Landau und Dingolfing gesprochen hat, ob man in Zeiten, in denen deren Stadtbusse nicht fahren, mit dem Landi das Gebiet mit abdecken können.
0: Ja, der Landi fährt und ist auch sehr, sehr beliebt. Gibt es auch schon neue Ideen?
1: Ein neues Projekt haben wir auf den Weg gebracht, dass Kommunen für besondere Feste, zum Beispiel Volksfeste, den Landi mit längeren Fahrzeiten buchen können. Das probieren wir jetzt das erste Mal in Frontenhausen.
0: Also nichts mehr mit letztem Platz für den Landkreis Dingolfing-Landau. Vielen Dank, Landrat Werner Boom-Eder. Und neben dem Rufbus Landi gibt es ja im Landkreis auch das 50-50-Taxi. Jugendliche können da am Wochenende per App ein Taxi rufen, zusammen dann in die Stadt oder zurückfahren für den halben Preis.
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0: Gleich ab 6, die Spin Doctors to Princess. Sommerzeit ist Urlaubszeit, endlich. Wir müssen aber mittlerweile echt ganz schön tief in die Tasche greifen. Nicht nur fürs Hotelzimmer oder fürs Abendessen, sondern auch für einen Besuch am Strand. Es zahlen da in Italien durchschnittlich für 2 Liegen mit Schirm 40 Euro am Tag. Naja, und in besonderen Regionen, wie zum Beispiel der Toskana, dann sogar noch mehr. Die Behörden wollen da jetzt aber gegen vorgehen, gegen solche überteuerten Strände, dass wir im Urlaub nicht so ganz abgezockt werden. Baby, won't you stay for me? Die beiden warten schon. Leonie und Callum Scott hören wir gleich, noch vor den News um 9:30. Mit Stay.
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3: Das ist eine schöne Herausforderung für alle Läufer in Niederbayern. Gleich mehr in unserem News-Check um 5:30. Es fehlt noch der Wettercheck, den machen wir jetzt. 37 Grad in der Spitze. Ja, heute ist nochmal richtig warm. Morgen kühlt es dann ein bisschen ab. Am Abend können schon die ersten Schauer und Gewitter zu uns ziehen. Morgen dann auch ein paar Wolken mit dabei. Hier und da regnet es auch mal im Tagesverlauf. 27 bis 30 Grad. Nur noch.
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5: Mit Lisa Grubwinkler. Ohne Hilfe aus Niederbayern hätte es diesen internationalen Einsatz nicht gegeben. Bayerischen Staatsanwaltschaften ist heute ein Schlag gegen Schleuser gelungen. 3 Festnahmen gibt's in Saarbrücken und Serbien, unter anderem dank Ermittlungen in Niederbayern. 4 Jahre lang sammelt die Staatsanwaltschaft Landshut Beweise gegen einen Verdächtigen. Der Syrer soll ein hochrangiger Schleuser sein und über 150 Menschen illegal nach Deutschland gebracht haben.
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6: Die Helfer von morgen dürfen heute schon ran. Vor kurzem lädt die Landshuter Feuerwehr zur 24-Stunden-Übung für den Nachwuchs ein. Knapp 30 Mädchen und Jungs machen

0: Chemnitz. Einen ganzen Tag lang ist die Jugendfeuerwehr auf Abruf bereit. Bei Übungseinsätzen stehen unter anderem eine Vermisstensuche, ein Unfall oder auch ein Gebäudebrand auf dem Plan. Aus Landshut, Tabea Mann.
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2: Hoffentlich bekommt kein Läufer einen Drillwurm. Im Herbst fällt der Startschuss für Niederbayerns ersten Backyard Ultra. Bei der Disziplin müssen Sportler pro Stunde eine fast 7 Kilometer lange Strecke laufen. Wer die Runde nicht in der vorgegebenen Zeit schafft, scheidet aus. Das Rennen geht so lange, bis nur ein Läufer übrig bleibt. Gelaufen wird Anfang Oktober am Fisthalsee bei Markelkofen. Für die Premiere sind 100 Startplätze geplant. Aus Markelkofen, Johannes Stettner.
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3: Ein Hubschrauber landet mitten in London. Die Einsatzkräfte sammeln im Stadtteil Camden 4 schwerverletzte Männer ein. Sie alle sind niedergestochen worden. Verdächtigt wird aktuell eine 47-jährige Frau. Polizisten haben sie bereits festgenommen. Mit der möglichen Wehrpflicht wird in Deutschland auch ein neuer Zivildienst diskutiert. Mehrere Sozialverbände haben sich schon dafür ausgesprochen. Streitpunkt ist noch die Länge. Laut dem Roten Kreuz soll der Zivildienst mindestens 9 Monate dauern. Im Gespräch ist aktuell eine Laufzeit zwischen 6 und 11 Monaten. Selten nehmen es Unternehmen so genau mit dem Urheberrecht wie Walt Disney. Wer unerlaubt Ausschnitte aus dem beliebten Film verwendet, muss viel blechen. Auf TikTok aber bald nicht mehr. Die Social-Media-Plattform und der Filmkonzern unterzeichnen dafür eine Einigung. User dürfen Disney-Inhalte bald für ihre Videos verwenden. Soweit unser News-Update. Mehr gibt's in der App und auf der Website.
4: Das war's von den Nachrichten. Machen wir mit dem Verkehrscheck weiter. Und da schaut's gut aus. Ganz normaler Feierabendverkehr. In Griesbach bei Reisbach wird geblitzt, am Steinberger Berg und auf der B15 auf Höhe Ergolding. Wenn ihr noch mehr entdeckt habt, schickt uns gerne durch. Einfach per WhatsApp an die 0800 14 15 800.
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0: ist Power für den Feierabend. Bon Jovi mit You Give Love a Bad Name. Ja, da strampelt sich's auch gleich viel leichter. Teure Spritpreise und schönes Wetter. Ja, kein Wunder, dass viele von uns aufs Radl umsteigen. Zeigt sich aber auch in den Unfallzahlen. Alleine bei uns in Niederbayern haben sich vergangenes Jahr über 1300 Radler verletzt. Schwere Kopfverletzungen sind da leider keine Seltenheit. Ein Hauptgrund, viele Unfallopfer tragen keinen Fahrradhelm. Hand aufs Herz, wie schaut es denn da bei euch aus? Tragt ihr einen Helm beim Radeln?
1: Ich fahre viel Mountainbike, da habe ich ihn immer auf und in der Stadt nicht konsequent.
2: Ich weiß, dass das sinnvoll ist, aber es gibt auch gute Gründe dagegen, dass zum Beispiel Autofahrer näher herfahren, dass die Radlfahrer tollkühner werden, weil sie keinen Helm tragen. Also ich bin noch hin und her gerissen.
3: Ich kehre sogar um, wenn ich einen Helm vergesse. Inzwischen habe ich es so gelöst, dass ich ihn im Körper lasse.
0: Ja, aber ganz egal, ob mit oder ohne Helm, aus Angst vor Unfällen steigen viele von uns gar nicht erst mehr aufs Rad drauf. Laura Ganswind vom Allgemeinen Deutschen Fahrradclub kennt die Bedenken. Was müsste denn getan werden, damit wir auf dem Fahrrad unfallfrei von A nach B kommen?
4: Entscheidend für die Sicherheit des Radverkehrs ist eben die Qualität und Führung der Radverkehrsanlagen. Weitere wichtige Bausteine sind zum Beispiel durchgehende, sichere und ausreichend breite Radwegenetze, geschützte Kreuzungen und Tempo 30 und Verkehrsberuhigung innerorts, getrennte Ampelschaltung und Maßnahmen gegen das Zuparken von Radwegen.
0: Gibt also noch einiges zu tun. Wie schaut's denn bei euch aus? Seid ihr gerne mit dem Radl unterwegs? Und wenn ja, mit oder ohne Helm? Schickt uns gerne eine WhatsApp durch an die 0800 14 15 800.
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0: Drop Dead.
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2: Gehört jetzt nicht zu den meistgespielten Songs von Queen, aber ist einfach schön. Deswegen völlig zu Recht bei uns im Bonussong der Stunde. Eine Hymne auf die Freundschaft. Friends will be friends.

0: machen unsere Stunde komplett. Schönen Feierabend. Und gleich die aktuelle von Clock Clock für den Mittwochabend. Out of the dark. Dunkle Zeiten gerade für die Wirtschaft. Stichwort Trockenheit. Gleich ein Thema in den News um 6.
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0: Blick zum Wetter noch. Ja, jetzt noch strahlender Sonnenschein. Am Abend können aber ein paar Gewitter und Regenwolken durchziehen. Morgen dann Sonne mit Wolken im Wechsel und auch ein paar Regentropfen sind mal dabei. Kühlt ein bisschen ab, 27 bis 30 Grad.
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3: Mit Lisa Grubwinkler. Aus Bächen werden Rinnsale, Flüsse schrumpfen in sich zusammen. Das Niedrigwasser hat auch Folgen für die Wirtschaft in der Region. Ulrich Lange ist Staatssekretär im Bundesverkehrsministerium. Bei einem Termin in Straubing erklärt er:
4: Das Niedrigwasser stellt uns vor ein wirklich großes Problem. Unser neuer Bundesminister Steffen Bilger hat deswegen morgen am Donnerstag in Berlin eingeladen zu einem Krisengipfel, weil wir natürlich auf der Donau die Wasserstraße, die oft als Verkehrsträger für die Wirtschaft unterschätzt wird in der Bevölkerung, massiv leidet und wir natürlich die Güter transportieren müssen.
3: In Niederbayern sind vor allem Isar und Donau vom Niedrigwasser betroffen. Die Donaufähre Posching kann deswegen seit Tagen nicht mehr fahren. Und auch zwischen Weltenburg und Kelheim stehen die Schiffe still.
2: Der Blick in die Regionen mit unseren Niederbayern-Reportern. Landkreis Landshut, aktuell.
5: Warnung aus dem Landratsamt. Nach Ergolding sind jetzt auch in Altheim Flyer für eine Müllsammlung aufgetaucht. Angekündigt wird die Aktion für diesen Freitag. Aus dem Landratsamt heißt es, Haushalte sollen die Flugzettel ignorieren. Die Müllsammlung ist nämlich nicht angemeldet und deswegen illegal. Aus dem Landratsamt in Essenbach, Leonie Hagen.
2: Landkreis Dingolfing-Landau, aktuell.
6: Den Durchblick mal abgeben geht ab Samstag in Krottental bei Leuching. Hier ist in den vergangenen Monaten ein Maislabyrinth gewachsen. Mithilfe von GPS-Technik sind auf einem Feld Maiskörner nur rund um die Irrgartenwege gesät worden. 6 Wochen lang können wir jetzt nach der richtigen Route suchen. Das Maislabyrinth hat bis zum Ende der Sommerferien geöffnet. Aus Krottental bei Leuching, Tamara Neuberger.
2: Und jetzt maximal informiert über Deutschland und die Welt.
3: Ein Hubschrauber landet mitten in London. Die Einsatzkräfte sammeln im Stadtteil Camden 4 schwerverletzte Männer ein. Sie alle sind niedergestochen worden. Verdächtigt wird aktuell eine 47-jährige Frau. Polizisten haben sie bereits festgenommen. Mit der möglichen Wehrpflicht wird in Deutschland auch ein neuer Zivildienst diskutiert. Mehrere Sozialverbände haben sich schon dafür ausgesprochen. Streitpunkt ist noch die Länge. Laut dem Roten Kreuz soll der Zivildienst mindestens 9 Monate dauern. Im Gespräch ist aktuell eine Laufzeit zwischen 6 und 11 Monaten. Selten nehmen es Unternehmen so genau mit dem Urheberrecht wie Walt Disney. Wer unerlaubt Ausschnitte aus dem beliebten Film verwendet, muss viel blechen. Auf TikTok aber bald nicht mehr. Die Social-Media-Plattform und der Filmkonzern unterzeichnen dafür eine Einigung. User dürfen Disney-Inhalte bald für ihre Videos verwenden. Soweit unser News-Update. Mehr gibt's in der App und auf der Website.
0: Danke dir, Lisa. Wir machen weiter mit dem Verkehrstrack für die Region. Da ist aber soweit ruhig, der Verkehr fließt. Geblitzt wird in Griesbach, das ist bei Reisbach am Steinberger Berg und auf der B15 auf Höhe Ergolding. Wenn ihr noch was ergänzen könnt zu unserer Liste, klingelt gerne durch unter der 0800 14 15 800.
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0: Leute, also ganz ehrlich, ne, zur Zeit macht Duschen irgendwie nicht wirklich Sinn. Machen wir gefühlt 3-mal am Tag. Ja, und riechen ja dann auch nicht wirklich lang gut. Aber zumindest kurze Zeit mal nach Wildkirsche und Cola. Könnten wir zumindest bald. Pepsi Cola bringt nämlich ein eigenes Duschgel raus. Was halten wir davon? So ein bisschen klebrig, süß. Oder welchen Duft würdet ihr euch mal wünschen als Duschgel? Schickt's uns gerne durch. Die beste Musik für Niederbayern. kommt von uns, die Backstreet Boys. Gleich. Und Sarah Larsson, Can't Tame Her, nach Clock Clock, Out of the Dark. Schönen Abend euch.

0: Einfach Kult, der Song. Die Backstreet Boys mit Everybody für euren Mittwochabend. Noch 5,5 Wochen Sommerferien kommt den Kiddies ja vor wie eine Ewigkeit. Ist aber auch ganz gut so. Wenn da nicht das mit dem Stau wäre auf dem Weg in den Urlaub. Nervig sowas.
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0: Hits 80er Sound geht's durch den Abend am Mittwoch. Nick Kershaw, The Riddle. Hi, schön, dass ihr uns mitnehmt.
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3: Donnerstag Feierabend und wir daten euch ab. 6:30 haben wir's. Gleich unter anderem dieses Thema. Ja, bei dem Wetter kann es aktuell schon sehr schnell gefährlich werden. Kurzen Abstecher zum Wetter machen wir noch. Ja, die Sonne kann ihren Platz nicht so ganz halten heute Abend und morgen. Ziehen ein paar kräftige Gewitter zu uns. Morgen dann auch unbeständig mit Wolken, bisschen Sonne hier und da und ab und zu mal Schauer und Gewitter. Höchstens 27 bis 30 Grad morgen am Donnerstag.
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5: Mit Lisa Grubwinkler. Wo gilt welcher Tarif und wie fahre ich am günstigsten? Fragen über Fragen, die sich Pendler im ÖPNV stellen. Der Freistaat Bayern will das Fahren mit Bus und Bahn einfacher gestalten, mit einem neuen In-Out-Ticketsystem. Ab nächsten Jahr soll das schrittweise eingeführt werden. Fahrgäste geben dann in einer App an, wann sie ein- und aussteigen. Das System berechnet die Route und sucht den günstigsten Tarif aus. Eine

0: ähnliche Funktion bietet schon der MVV an, auch in der Region Landshut. Ab 2027 soll also auch der Rest von Niederbayern vom einfachen ÖPNV-Ticketkauf profitieren.
1: 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Landkreis Rottal-Inn aktuell.
2: Bei den aktuellen Temperaturen braucht's keinen Funkenflug. Schon eine einfache Zigarette kann ein Feuer auslösen. So wie gestern in Rossbach. Eine 47-Jährige drückt ihre Kippe nicht richtig aus. Kurz darauf fängt die Wohnung Feuer. Noch bevor die Feuerwehr anrückt, löscht die Frau den Brand aber selbst. Aus Rossbach, Emma Schmieder.
1: Neues aus der Region.
3: Ehrenamt gehört zur niederbayerischen DNA. Dementsprechend stark ist die Region beim Deutschen Engagementpreis vertreten. Gleich drei Organisationen und Personen haben es ins Publikumsvoting geschafft. Der Lebensmut Landshut e.V., Jürgen Hanschuch vom Landshuter Netzwerk und die Frühstücksfreunde Abensberg. Ab Oktober können wir online für unsere Favoriten abstimmen. Der Gewinner bekommt 10.000 Euro. Aus der Niederbayern-Redaktion Lorenz Gruber.
1: Und jetzt maximal informiert über Deutschland und die Welt.
0: Kommt aus dem Wasserhahn bald nichts mehr? In Böbrach im Bayerischen Wald wird das Wasser so knapp, dass die Gemeinde jetzt beliefert werden muss. In den kommenden Tagen werden Hochbehälter voll Trinkwasser aus Bodenmais nach Böbrach gebracht. Social Media als Frühwarnsystem. Darauf wollen die EU-Staaten in Zukunft beim Thema Migration setzen. Nach der Flüchtlingskrise im spanischen Ceuta will die EU die sozialen Netzwerke im Blick behalten. Über die werden Migranten oft auf angeblich offene Grenzen aufmerksam. Wir schauen noch in den Kongo. Vor rund 2,5 Monaten bricht hier der Ebola-Virus aus und verbreitet sich seitdem im Osten des Landes. Aktuell ist die Lage kritischer denn je. Rund 1500 Ebola-Patienten sind bereits gestorben. Soweit unser News-Update. 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
4: Und wir schauen noch auf die Straßen in den Landkreis Rottal-Inn. Wenn ihr von Ganghofen Richtung Neumarkt St. Veit unterwegs seid, zwischen dem Abzweig nach Marasdorf und dem Abzweig nach Langenkatzbach ist ein Unfall passiert. Hier ist aktuell gesperrt.
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4: Eure Blitzer könnt ihr jederzeit durchschicken per WhatsApp an die 0800 14 15 800. Auf der B15 auf Höhe Ergolding steht einer. Wenn ihr mehr entdeckt habt, meldet euch.
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0: Die Gaga, die Lady Gaga am Mittwochabend. Bad Romance. Ja, so bei 35 Grad über den Festplatz laufen. Abkühlung gibt es nur vom Festbier oder von der Wildwasserbahn. Und trotzdem zwängen wir uns ins Dirndl rein. Schaut super aus, ja. Bequem ist aber oft was anderes. Alexandra Gröber vom Trachten Lisa in Straubing ist jetzt da. Hi. Wenn es jetzt zu heiß ist und wir einfach keine Lust haben aufs Dirndl oder vielleicht das Alte auch nicht mehr passt, was können wir denn noch so anziehen aufs Volksfest?
1: Wenn man sich in einem Dirndl nicht ganz so wohl fühlt, gibt es ein paar Alternativen. Eins ist zum Beispiel so ein Pfordelkleid. So, es ist was ganz Luftiges, gerade Geschnittenes. Das ist gerade, wenn einem das Dirndl wirklich zu heiß ist, eine gute Alternative. Wenn man ansonsten eher nicht so Kleidanröcke mag, kann man gut auch auf eine Jeans mit einer Trachtenbluse und einem Janker drüber umsteigen. Ist in der Regel natürlich etwas wärmer, aber schaut auch super aus und kann man auch das ganze Jahr über klassisch stylen.
0: Okay, also schon mal ein paar Ideen mit dabei. Das Dirndl ist und bleibt aber Nummer eins, oder?
1: Ich würde sagen, das Dirndl ist wieder die Nummer eins. Also es war immer stark, aber wir hatten schon Trends hin zu Kleidern oder zu aufwendigen Röcken. Das ist tatsächlich eher rückläufig und Dirndl ist jetzt wieder absolut das Must-Have.
0: Das auch wieder sehr traditionell, also alles Ton in Ton, keine größeren Schnörkeleien, mindestens knielang. Einfach und sehr elegant. Ja, die Hauptsache ist aber natürlich, dass wir uns wohlfühlen im Dirndl oder in unserem Outfit und dass dann am Ende vom Abend vielleicht auch noch Platz für ein paar Schokofrüchte ist oder gebrannte Mandeln. Oder beides. Freitag geht's ja jetzt endlich los auf dem Gäuboden-Volksfest. Sind wir dann schon mal passend angezogen. Und pünktlich dazu haben wir auch einen Song dafür gemacht. Findet ihr bei uns auf der Homepage zum kostenlosen Runterladen.
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1: Erst vor kurzem war er bei uns in Niederbayern zu Gast, auf dem Dingfest in Dingolfing, der Mailau. Und da hat er uns erzählt, dass er gerade an neuer Musik arbeitet. Wir sind sehr gespannt, hören jetzt aber schon mal in seine neue Single rein. Die hat er nämlich schon rausgebracht. Mailau zusammen mit DJ Licious. Forever Young. 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

0: Forever Young. Das ist so eine richtige Wohlfühlnummer. Milo zusammen mit DJ Licious. Forever Young. Wie wär's mit einem guten alten 80er? Gleich nach 7 von den Hooters. Johnny B. Vorher noch unser News-Update. Wie gewohnt, immer zur vollen und halben Stunde. Gleich dieses Thema. Für die Zukunft der Feuerwehr müssen schon die ganz Kleinen ran. Es fehlt noch der Wettercheck. Den machen wir jetzt. 37 Grad in der Spitze. Ja, heute ist nochmal richtig warm. Morgen kühlt es dann ein bisschen ab. Am Abend können schon die ersten Schauer und Gewitter zu uns ziehen. Morgen dann auch ein paar Wolken mit dabei. Hier und da regnet es auch mal im Tagesverlauf. 27 bis 30 Grad. Nur noch.
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2: Mit Lisa Grubwinkler. Ohne Hilfe aus Niederbayern hätte es diesen internationalen Einsatz nicht gegeben. Bayerischen Staatsanwaltschaften ist heute ein Schlag gegen Schleuser gelungen. Drei Festnahmen gibt's in Saarbrücken und Serbien, unter anderem dank Ermittlungen in Niederbayern. 4 Jahre lang sammelt die Staatsanwaltschaft Landshut Beweise gegen einen Verdächtigen. Der Syrer soll ein hochrangiger Schleuser sein und über 150 Menschen illegal nach Deutschland gebracht haben.
1: 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Stadt Landshut. Aktuell.
3: Die Helfer von morgen dürfen heute schon ran. Vor kurzem lädt die Landshuter Feuerwehr zur 24-Stunden-Übung für den Nachwuchs ein. Knapp 30 Mädchen und Jungs machen mit. Einen ganzen Tag lang ist die Jugendfeuerwehr auf Abruf bereit. Bei Übungseinsätzen stehen unter anderem eine Vermisstensuche, ein Unfall oder auch ein Gebäudebrand auf dem Plan. Aus Landshut, Tabea Mann.
1: Landkreis Dingolfing-Landau. Aktuell.
4: Den Durchblick mal abgeben geht ab Samstag in Krottental bei Leuching. Hier ist in den vergangenen Monaten ein Maislabyrinth gewachsen. Mithilfe von GPS-Technik sind auf einem Feld Maiskörner nur rund um die Irrgartenwege gesät worden. 6 Wochen lang können wir jetzt nach der richtigen Route suchen. Das Maislabyrinth hat bis zum Ende der Sommerferien geöffnet. Aus Krottental bei Leuching, Tamara Neuberger.
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2: Kommt aus dem Wasserhahn bald nichts mehr? In Böbrach im Bayerischen Wald wird das Wasser so knapp, dass die Gemeinde jetzt beliefert werden muss. In den kommenden Tagen werden Hochbehälter voll Trinkwasser aus Bodenmais nach Böbrach gebracht. Social Media als Frühwarnsystem. Darauf wollen die EU-Staaten in Zukunft beim Thema Migration setzen. Nach der Flüchtlingskrise im spanischen Ceuta will die EU die sozialen Netzwerke im Blick behalten. Über die werden Migranten oft auf angeblich offene Grenzen aufmerksam. Wir schauen noch in den Kongo. Vor rund 2,5 Monaten bricht hier der Ebola-Virus aus und verbreitet sich seitdem im Osten des Landes. Aktuell ist die Lage kritischer denn je. Rund 1500 Ebola-Patienten sind bereits gestorben. Soweit unser News-Update. 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
0: Top informiert sind wir jetzt schon mal. Dann schauen wir jetzt noch, was der Verkehr macht in Niederbayern. Schaut aber soweit gut aus. Rollt alles gemütlich vor sich hin. Geblitzt wird auf der B15 auf Höhe Ergolding, wenn ihr Richtung Altheim unterwegs seid. Mehr entdeckt auf dem Weg nach Hause? Schickt uns gerne durch per WhatsApp an die 0800 14 15 800.
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6: Immer noch voll warm der Mittwochabend. Wir sind bei euch mit der Playlist für deinen Sommer.
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6: Mit Miles Smith und mit Imagine Dragons. Was macht ihr denn am Wochenende? Ist wirklich eine schwere Entscheidung. Lederhosen und Dirndl an und ab aufs Gäuboden-Volksfest in Straubing oder den Musikmix seines Lebens live erleben. Summer Stage in Landshut am Freitag mit Max Giesinger. Ist wirklich voll was los in Niederbayern. Bei uns sind jetzt die 80er los mit den Hooters, Johnny B.
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0: sondern... Miles Smith, nice to meet you. Nicht mal eine Woche Ferien durch und den Kids wird schon langweilig. Na super, und jetzt? Wir müssen die ganzen Alltagsdinge schaffen und die Kleinen beschäftigen. Hallo Gisela Ruffer, Life Balance Coach bei Maximal Radio. Wie schaffen wir es denn, da die richtige Balance zu finden?
1: Also meistens sind die Ferien ja schon durchgetaktet. In jedem Fall sollte noch Raum genug für die Kinder sein, eigenen Interessen nachzugehen. Ja, und vielleicht mal sowas wie Langeweile zu erleben. Denn daraus entsteht die echte Kreativität.
0: Die kann sich aber nicht am Handy entfalten. Wie bekommen wir denn das in den Griff?
1: Ja, also wenn ich sehe, wie selbst Kleinkinder mit Handy oder Laptop im Kinderwagen ruhig gestellt werden, muss es eigentlich nicht wundern, dass die Älteren mit dem Handy verwachsen sind. Also wenn ich das in den Ferien vermeiden will, dann muss ich als Eltern den gleichen Entzug machen und mit Alternativen wie Spiele, gemeinsame Hörspiele, Gespräche, Malen etc. mir irgendwas überlegen. Ja, und vor allem, ich muss den Protest aushalten, bis alle den Entzug hinter sich haben.
0: Da müssen wir also zusammen durch. Danke Gisela Ruffer, Maximal Radio Life Balance Coach. Und ihr? Habt ihr noch mehr Tipps? Dann schickt uns gerne WhatsApp an die 0800 14 15 800.
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0: Halb acht, seid ihr schon gut im Feierabend angekommen? Richtig so. Warum das Niedrigwasser bei uns ein Riesenproblem ist? Gleich Thema in unserem News-Update. Und jetzt das Wetter. Am Abend und in der Nacht kann es auch mal krachen, es ziehen ein paar Hitzegewitter durch. Die Tiefstwerte in der Nacht so um die 21 Grad. Morgen und am Freitag Sonne und Wolken, es wird schwülwarm und gewittrig.
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2: Mit Lisa Grubwinkler.
1: Das hat Niederbayern heute bewegt.
2: Aus Bächen werden Rinnsale, Flüsse schrumpfen in sich zusammen. Das Niedrigwasser hat auch Folgen für die Wirtschaft in der Region. Ulrich Lange ist Staatssekretär im Bundesverkehrsministerium. Bei einem Termin in Straubing erklärt er:
3: Das Niedrigwasser stellt uns vor ein wirklich großes Problem. Unser neuer Bundesminister Steffen Bilger hat deswegen morgen am Donnerstag in Berlin eingeladen zu einem Krisengipfel, weil wir natürlich auf der Donau die Wasserstraße, die oft als Verkehrsträger für die Wirtschaft unterschätzt wird in der Bevölkerung,

0: Bevölkerung massiv leidet und wir natürlich die Güter transportieren müssen.
1: In Niederbayern sind vor allem Isar und Donau vom Niedrigwasser betroffen. Die Donaufähre Posching kann deswegen seit Tagen nicht mehr fahren. Und auch zwischen Weltenburg und Kelheim stehen die Schiffe still.
2: Der Blick in die Regionen mit unseren Niederbayern-Reportern. Stadt Landshut, aktuell.
3: Sie rasen mit Vollgas durch enge Gassen, lassen die Motoren aufheulen und bringen Menschen in Gefahr. Von diesen Autopausern sind die Landshuter nur noch genervt. Die Polizei reagiert. Wie, sagt Daniel Prinz von der Landshuter Polizei.
4: Es ist geplant, dass man jetzt in den nächsten Tagen verstärkt Kontrollen durchführt. Durch zivile Kräfte oder auch uniformierte Kräfte. Besonderes Augenmerk werden wir dabei auf die Pauser legen, die eben durch unnötige Lärmerzeugung besondere Belästigung der Bevölkerung hervorrufen.
3: Die Polizei kontrolliert also verschärft in der Stadt und den Gemeinden drumherum. Aus Landshut, Martina Lesser.
2: Landkreis Rottal-Inn, aktuell.
5: Dieses Urteil sorgt für Diskussionen. Ein junger Autofahrer überholt bei Gankhofen riskant und verursacht einen tödlichen Unfall. Bei der Tragödie vor rund einem Jahr kommt ein Mann ums Leben, eine Frau wird schwer verletzt. Jetzt hat das Amtsgericht Eckenfelden den Todesraser verurteilt. Der 25-Jährige kommt mit einem Jahr Haft auf Bewährung davon. Außerdem muss er Schmerzensgeld zahlen und darf mindestens ein Jahr lang keinen Führerschein machen. Aus Eckenfelden, Emma Schmieder.
2: Landkreis Dingolfing-Landau, aktuell.
6: Den Durchblick mal abgeben geht ab Samstag in Krottental bei Leuching. Hier ist in den vergangenen Monaten ein Maislabyrinth gewachsen. Mithilfe von GPS-Technik sind auf einem Feld Maiskörner nur rund um die Irrgartenwege gesät worden. 6 Wochen lang können wir jetzt nach der richtigen Route suchen. Das Maislabyrinth hat bis zum Ende der Sommerferien geöffnet. Aus Krottental bei Leuching, Tamara Neuberger.
2: Neues aus der Region.
7: Ehrenamt gehört zur niederbayerischen DNA. Dementsprechend stark ist die Region beim Deutschen Engagementpreis vertreten. Gleich 3 Organisationen und Personen haben es ins Publikumsvoting geschafft. Der Lebensmut Landshut e.V., Jürgen Hanschuch vom Landshuter Netzwerk und die Frühstücksfreunde Abensberg. Ab Oktober können wir online für unsere Favoriten abstimmen. Der Gewinner bekommt 10.000 Euro. Alte Niederbayern-Redaktion, Lorenz Gruber.
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8: Geblitzt wird auf der B15 auf Höhe Ergolding, wenn ihr Richtung Altheim unterwegs seid. Mehr entdeckt auf dem Weg nach Hause? Schickt's uns gerne durch per WhatsApp an die 0800 14 15 800.
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0: daheim mit Glockenbach und Tom Walker. Tut auch gut, wenn wir den ganzen Tag unterwegs sind. Einfach mal zurücklehnen und der Peter sagt uns, was heute wichtig ist.
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2: Grüß euch, ich bin der Gansinger Peter. Im Bogen am Stadion drinnen hat etwa scheinbar ganz schöne Aggressionen gehabt. Da hat etwa randaliert und einen Haufen Zeug kaputt gemacht. Gleich zwei Mähroboter, einen Lichtmasten, einen Defibrillator und einen Schwung Bank hat der zusammengehauen. Wer das war, das wissen sie noch nicht. Bisher haben sie noch nicht einmal nachgezeigt können, wie hoch der Schaden ist. Die Geschichte muss in der Nacht auf Montag passiert sein. In Ergolding haben gerade ein Haufen so Flugbladl unterwegs, das am Freitag zum Müll sammeln wäret. Da sagen sie aber, da muss man sauber aufpassen, das hat beim Landratsamt keiner genehmigt. Die Gaudi sollte man ignorieren, meinen sie. Das haben oft Leute aus Osteuropa, die das Klumpen an nicht anständig entsorgen, meinen sie beim Landratsamt. Hilft nichts, wir müssen doch einen Wertstoffhof alles umbringen, unser Klump. Die Leute, die uns allweil verzeihen, dass die KI alles kann, haben allweil wieder überrascht, was einer KI noch alles macht. Jetzt haben sie herausgefunden, dass so eine KI bei einem Test eben eine Phishing-Mail geschrieben hat. Da wollte es scheinbar eine Software infizieren, meinen sie bei den Forschern. Passiert ist aber nichts und bei der Geschichte haben sie absichtlich ein Sicherheitssystem extra ausgeschalten gehabt. So, jetzt kennt ihr euch aus. Servus, macht's es gut.
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1: Der ist ganz neu in der Playlist für deinen Sommer. Katy Perry steckt ernstere Töne an, verarbeitet so ein bisschen die Trennung von Schauspieler Orlando Bloom, lässt ihre Gefühle einfach mal raus. Watch it burn. For you.

0: Die neue Nummer von Katy Perry ist direkt in der Playlist für deinen Sommer gelandet. Watch It Burn. Gleich haben wir noch mehr aktuellen Sound für euch. Aus dies, Touch Me, nach unserem News-Update. Und wir schauen aufs Wetter. Hier und da Gewitter, ansonsten weiter warm. Die Tiefstwerte in der Nacht um die 21 Grad. Sonne, Wolken, Schauer und Gewitter bekommen wir morgen und am Freitag mit bis zu 30 Grad in der Spitze.
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2: Ich bin Moritz Einzel. Sachsens Innenminister Schuster hat den Drohnenfund am Leipziger Flughafen als sehr ernsten Sicherheitsvorfall bezeichnet. Landes- und Bundespolizei ermitteln unter Hochdruck. Auf dem Gelände des Flughafens Leipzig-Halle war in der Nacht eine Drohne mit Sprengstoffvorrichtung gefunden worden. Auch Sprengstoff soll daran befestigt gewesen sein. Nun wird untersucht, ob es sich um einen Anschlagsversuch handelt. Der sogenannte Idiotentest wird in Deutschland immer seltener angeordnet. Im vergangenen Jahr gab es rund 70.100 medizinisch-psychologische Untersuchungen, fast 7% weniger als im Jahr davor. Zoe Tassovali berichtet.
3: Für viele Autofahrer ist es der wohl unangenehmste Termin überhaupt. Die Untersuchung, die entscheidet, ob man seinen Führerschein wiederbekommt. Genau solche Untersuchungen gibt es inzwischen aber seltener. Trotzdem geht es in fast jedem zweiten Fall immer noch um Alkohol. Erst danach folgen Drogen und Medikamente.
2: Mitglieder und Unterstützer einer rechtsextremen Gruppierung sind in Hamburg zu Haftstrafen verurteilt worden. Es handelt sich um die sogenannte letzte Verteidigungswelle. Das Oberlandesgericht verhängte gegen die jungen Angeklagten Strafen von bis zu 5 Jahren Gefängnis. Die rechte Zelle hatte Spreng- und Brandanschläge geplant und erste Brandanschläge schon verübt. Mit einem humorvollen Video will die Stadt Memmingen die Premiere des neuen Avengers-Films nach Bayerisch-Schwaben holen. Hintergrund ist, dass das Produktionsunternehmen Marvel für einen Werbefilm ein Bild des Memminger Rathauses samt Marktplatz genutzt hat. Oberbürgermeister Rothenbacher sagte, es komme nicht jeden Tag vor, dass das Rathaus einer bayerischen Stadt Teil des Marvel-Universums wird. Deswegen habe man beschlossen, Marvel mit einem Augenzwinkern offiziell nach Memmingen einzuladen. Bei der Tour de France der Frauen hat sich die deutsche Radsporthoffnung Antonia Niedermayer auf den 4. Platz der Gesamtwertung verbessert. Die 23-Jährige aus Rosenheim erreichte bei der 5. Etappe von Mâcon nach Belleville-en-Beaujolais als 6. das Ziel. Den Tagessieg holte sich Topfavoritin Demi Vollering aus den Niederlanden vor der gesamtführenden Marlene Reusser aus der Schweiz.
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4: Geblitzt wird auf der B15 auf Höhe Ergolding, wenn ihr Richtung Altheim unterwegs seid. Mehr entdeckt auf dem Weg nach Hause? Schickt uns gerne durch per WhatsApp an die 0800 14 15 800.
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0: Kurz nach 8, mittendrin in der ersten Sommerferienwoche. Mit der Playlist für deinen Sommer und mit 90er Sounds. Und wir gehen noch weiter zurück in die kultigen 80er. Rein geht's mit Musik aus Island. Aus dies, Touch Me.

One Hit Wonder von einem Brüdertrio, die Hansons. Mbapp im Musikmix seines Lebens. Willkommen im Feierabend, Mittwoch, der 5. August. Die Verkehrsampel feiert heute Geburtstag. Vor 112 Jahren ist die erste elektrische Ampel aufgestellt worden. In Cleveland in Ohio war das damals. Der erste Mann auf dem Mond hätte heute Geburtstag. Vor 95 Jahren ist Neil Armstrong auf die Welt gekommen. Weltberühmt seine Worte von damals: ein kleiner Schritt für einen Mann, ein großer für die Menschheit. Helene Fischer hat heute auch Geburtstag. Die Fischerin wird 42. Und Evil Jared, Bassist der legendären 90er Band Bloodhound Gang, wird heute 54. Vor 23 Jahren hat ein deutscher Musiker zu einem spektakulären Comeback angesetzt. Herbert Grönemeyers Single Mensch geht in den Verkauf. Herbie is back. Ganz oben in den Charts war heute vor 16 Jahren ein absoluter Sommerhit. Damals war übrigens kein Sommer. 17 Grad und Regen am 5. August 2010. An der Chartspitze ging es trotzdem heiß her mit feurigem Temperament aus Kolumbien. Shakira damals auf Platz 1 mit Waka Waka.

0: Rick Springfield in der Playlist für deinen Sommer, Love Somebody. 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
1: Schönen Abend euch um 8:30. Erst sprengen sie Geldautomaten, jetzt stehen sie vor Gericht. Das und mehr gleich im News-Update. Und jetzt das Wetter. Am Abend und in der Nacht kann es auch mal krachen, es ziehen ein paar Hitzegewitter durch. Die Tiefstwerte in der Nacht so um die 21 Grad. Morgen und am Freitag Sonne und Wolken, es wird schwülwarm und gewittrig.
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3: Mit Lisa Grubwinkler.
2: Das hat Niederbayern heute bewegt.
3: Ohne Hilfe aus Niederbayern hätte es diesen internationalen Einsatz nicht gegeben. Bayerischen Staatsanwaltschaften ist heute ein Schlag gegen Schleuser gelungen. 3 Festnahmen gibt's in Saarbrücken und Serbien, unter anderem dank Ermittlungen in Niederbayern. 4 Jahre lang sammelt die Staatsanwaltschaft Landshut Beweise gegen einen Verdächtigen. Der Syrer soll ein hochrangiger Schleuser sein und über 150 Menschen illegal nach Deutschland gebracht haben.
2: Der Blick in die Regionen mit unseren Niederbayern-Reportern. Neues aus dem Landgericht.
4: Internationaler Flair heute im Landshuter Gerichtssaal. Auf der Anklagebank sitzen 2 Männer aus den Niederlanden. Sie sollen Teil einer Bande sein, die Geldautomaten in Deutschland gesprengt hat. Einer der beiden späht Automaten aus und bereitet den Sprengstoff vor. Der 2. Angeklagte geht auf Beutezug, so die Anklage. Auch in Kirchdorf an der Amper im Kreis Freising sollen sie zugeschlagen haben. Aktuell sitzen beide Männer in Untersuchungshaft. Aus dem Landgericht Landshut, Emma Schmieder.
2: Landkreis Rottal-Inn, aktuell.
5: Hier geht's um eine gewaltige Summe. 23 Millionen Euro. So viel kostet die große Sanierung des Theaters an der Rott in Eckenfelden. Eigentlich sollen die Arbeiter im kommenden Sommer loslegen. Aber jetzt gibt's beim Zeitplan Fragezeichen. Landrat Martin Koppmann sagt, dass noch einige Gespräche geführt werden müssen. Klarheit soll es erst in der Kreistagssitzung im Oktober geben. Aus dem Landratsamt Pfarrkirchen, Michaela Gröber.
2: Landkreis Landshut, aktuell.

0: Mahnung aus dem Landratsamt. Nach Ergolding sind jetzt auch in Altheim Flyer für eine Müllsammlung aufgetaucht. Angekündigt wird die Aktion für diesen Freitag. Aus dem Landratsamt heißt es, Haushalte sollen die Flugzettel ignorieren. Die Müllsammlung ist nämlich nicht angemeldet und deswegen illegal. Aus dem Landratsamt in Essenbach, Leonie Hagen.
1: Landkreis Dingolfing-Landau. Aktuell.
2: Hoffentlich bekommt kein Läufer einen Drillwurm. Im Herbst fällt der Startschuss für Niederbayerns ersten Backyard Ultra. Bei der Disziplin müssen Sportler pro Stunde eine fast 7 Kilometer lange Strecke laufen. Wer die Runde nicht in der vorgegebenen Zeit schafft, scheidet aus. Das Rennen geht so lange, bis nur ein Läufer übrig bleibt. Gelaufen wird Anfang Oktober am Fisthalsee bei Markelkofen. Für die Premiere sind 100 Startplätze geplant. Aus Markelkofen, Johannes Stettner.
3: Soweit unser News-Update. 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
4: Geblitzt wird auf der B15 auf Höhe Ergolding, wenn ihr Richtung Altheim unterwegs seid. Mehr entdeckt auf dem Weg nach Hause? Schickt's uns gerne durch per WhatsApp an die 0800 14 15 800.
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0: Die kriegen wir nie mehr aus dem Kopf. Kylie Minogue, Musik nicht seines Lebens. Liebe Urlauber, bald geht's los. Vielleicht mit dem Flieger Richtung Insel, Sonne und Meer. Dann aber Handy in den Flugmodus. Nur was ist eigentlich, wenn wir das nicht machen? Das will die Julia aus Landshut unbedingt wissen.
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0: Die Julia schreibt, hallo Maximal Radio, passiert wirklich irgendwas, wenn ich im Flugzeug den Flugmodus vergesse? Oder ist das nur zur Vorsicht? Emma Schmieder aus Redaktion ist im Studio gelandet mit einer Antwort.
2: Früher, da haben Handys die Funktechnik im Cockpit tatsächlich stören können. Deshalb ist der Flugmodus eingeführt worden. Heute sind Flugzeuge deutlich besser abgeschirmt, ist also alles nicht mehr ganz so tragisch. Trotzdem suchen Handys ständig nach einem Mobilfunknetz. In großer Höhe versuchen sie dabei, mehrere Funkmasten gleichzeitig zu erwischen. Und das kann tatsächlich das Bordfunknetz stören. Darum gilt immer noch Flugmodus an.
0: Alles klar, danke Emma. Und wenn ihr noch Fragen habt, dann gerne weiter her damit. Einfach per WhatsApp an die 0800 14 15 800.
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1: Der Song passt einfach zu lauen Sommernächten. Wir sitzen draußen, unternehmen noch was, grillen im Garten mit Bruce Springsteen, Because the Night.

0: Bruce Springsteen im Bonussong von 9, Because the Night. Alles, was ihr aus Bayern, Deutschland und der Welt wissen müsst, gleich in unserem News-Update. Und dann fliegen wir los. Mit Tom Petty. Learning to Fly. Und wir schauen aufs Wetter. Hier und da Gewitter, ansonsten weiter warm. Die Tiefstwerte in der Nacht um die 21 Grad. Sonne, Wolken, Schauer und Gewitter bekommen wir morgen und am Freitag mit bis zu 30 Grad in der Spitze.
1: Es ist 9 Uhr. 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
2: Ich bin Moritz Einzel. Nach dem Drohnenvorfall auf dem Leipziger Flughafen ermitteln die Behörden auf Hochtouren. Gestern spätabends war eine Drohne mit Sprengladung im Frachtbereich des Airports gefunden worden. Von einem sehr ernsten Sicherheitsvorfall spricht Sachsens Innenminister Schuster. Der Bericht von Fiona Reinert.
3: Und Leipzigs Oberbürgermeister findet, die Bedrohungslage in Deutschland hat damit eine neue Qualität erreicht. Er fordert, dass die Infrastruktur besser geschützt wird. Besonders weil Drohnen ja immer wieder für Aufregung an deutschen Flughäfen sorgen. Der Flughafenverband ADV beispielsweise hat ja deswegen auch schon gefordert, dass Flughäfen mit Drohnenabwehrsystemen ausgestattet werden.
2: FIFA-Präsident Infantino kämpft um seinen Job. Er hat das Spitzenpersonal des Fußball-Weltverbandes zu einer Krisensitzung nach Rabat in Marokko beordert. Hintergrund ist, dass Infantino Vermarktungsanteile an FIFA-Wettbewerben an private Investoren verkaufen wollte. Damit verscherzte er es sich mit mehreren Kontinentalverbänden. Am deutlichsten formulierte die europäische UEFA, dass sie kein Vertrauen mehr zu Infantino hat. Nach einer Notbremsung eines Lasters auf der Autobahn A96 sind auf einem Rastplatz im Landkreis Fürstenfeldbruck rund 1000 Liter Fischöl ausgelaufen. Nach Polizeiangaben musste der Parkplatz Kreuzlinger Forst in Fahrtrichtung Lindau wegen der aufwendigen Reinigungsarbeiten gestern bis in die Nacht gesperrt werden. Einer der Ölbehälter auf der Ladefläche war durch eine scharfe Bremsung des LKW beschädigt worden. Darf man über einen Mordprozess lachen? Die US-Amerikanerin Amanda Knox will ihre Erfahrungen rund um den aufsehenerregenden Mordfall Meredith Kircher in einer Comedy-Show verarbeiten. Dass die 39-Jährige beim Edinburgh Fringe Festival mit einem Programm auftreten will, sorgt bei der Familie des Mordopfers Kircher für Entsetzen. Knox sagt, bei Comedy gäbe es eigentlich kein Tabuthema. 2007 waren Knox und ihr damaliger Freund in Italien unter Mordverdacht geraten. Nach mehreren Jahren Haft wurden sie freigesprochen. Nächstes Gold für Florian Wellbrock. Der Schwimmer ist bei den Europameisterschaften in Paris heute auch im Freiwasserschwimmen über 5 Kilometer der schnellste gewesen. Erst gestern hatte der 28-Jährige aus Magdeburg über die 10 Kilometer triumphiert.
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2: Eine Meldung von der A3 Passau Richtung Nürnberg. Zwischen Rosenhof und Neutraubling liegen Gegenstände auf der Fahrbahn. A9 Nürnberg Richtung München, zwischen Hilpoltstein und Greding auch da Gegenstände auf der Fahrbahn. Und A94 Passau Richtung München, zwischen Neuötting Ost und Neuötting Reifenteile auf der Straße.
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1: 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Das heutige Liedl ist der Beweis, dass man einen Welthit landen kann, obwohl keiner so genau versteht, um was es da geht. Ich versuche jetzt mal den Titel richtig auszusprechen. Und zwar habe ich heute Dragostea Dintei von Ozone für euch dabei. Übersetzen kann man das in etwa so. Ich ruf dich an, um dir zu sagen, was ich fühle. Servus, Spatzl, ich bin's. Du willst gehen, aber du nimmst mich nicht mit. Also, erstens, wenn man sagt, Servus, ich bin's, dann ist es meistens völlig überflüssig am Telefon, weil man ja die Nummer sieht, wenn du anrufst. Zweitens, wenn du dich nicht mitnehmen willst, wenn es geht, dann wird es schon ihre Gründe haben. Wahrscheinlich hast du wieder mal irgendwas angestellt. Hast deine dreckigen Socken auf den Boden geschmissen, hast den Müll nicht ausgetragen oder hast einen anderen hinterherpfiffen. Oder vielleicht hat es ja einen Oldtimer und überhaupt keinen Platz mehr, um die mitzunehmen. Vielleicht hast du ja recht die Wampen und du passt einfach nicht rein ins Auto. Fragen über Fragen. Wir werden ihre Gründe nie erfahren. Müssen wir aber nicht. Aber was wir müssen, ist Maximal Radio hören.

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1: So um die 20 Grad heute Nacht. Ein paar Wolken ziehen mal durch, aber es bleibt trocken. Morgen dann wieder ein bisschen anderes Bild. Sonne und Wolken im Wechsel. Hier und da mal ein Schauer oder Gewitter möglich. Und es wird ein bisschen kühler. 27 bis 30 Grad in der Spitze.
0: Es ist 9:30. 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
2: Ich bin Moritz Einzel. Nach dem Drohnenvorfall auf dem Leipziger Flughafen ermitteln die Behörden auf Hochtouren. Gestern spätabends war eine Drohne mit Sprengladung im Frachtbereich des Airports gefunden worden. Von einem sehr ernsten Sicherheitsvorfall spricht Sachsens Innenminister Schuster. Der Bericht von Fiona Reinert.
3: Und Leipzigs Oberbürgermeister findet, die Bedrohungslage in Deutschland hat damit eine neue Qualität erreicht. Er fordert, dass die Infrastruktur besser geschützt wird. Besonders, weil Drohnen ja immer wieder für Aufregung an deutschen Flughäfen sorgen. Der Flughafenverband ADV beispielsweise hat ja deswegen auch schon gefordert, dass Flughäfen mit Drohnenabwehrsystemen ausgestattet werden.
2: FIFA-Präsident Infantino kämpft um seinen Job. Er hat das Spitzenpersonal des Fußballweltverbandes zu einer Krisensitzung nach Rabat in Marokko beordert. Hintergrund ist, dass Infantino Vermarktungsanteile an FIFA-Wettbewerben an private Investoren verkaufen wollte. Damit verscherzte er es sich mit mehreren Kontinentalverbänden. Am deutlichsten formulierte die europäische UEFA, dass sie kein Vertrauen mehr zu Infantino hat. Das waren die Nachrichten um 9:30.
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2: Eine Meldung von der A3 Passau Richtung Nürnberg. Zwischen Rosenhof und Neutraubling liegen Gegenstände auf der Fahrbahn. A9 Nürnberg Richtung München, zwischen Hilpoltstein und Greding auch da Gegenstände auf der Fahrbahn. Und A94 Passau Richtung München, zwischen Neuötting Ost und Neuötting Reifenteile auf der Straße.
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1: Zwischen 18 und 20 Grad jetzt in der Nacht zum Donnerstag. Morgen dann ein bisschen unbeständiger Tag. Hier und da mal Schauer und Gewitter mit dabei. Bei höchstens 27 bis 30 Grad.
0: Es ist 10 Uhr. 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
2: Ich bin Yves Simon. Am Flughafen Halle-Leipzig hat sich gerade Bundesinnenminister Dobrindt zu dem Drohnenvorfall letzte Nacht geäußert. Der CSU-Politiker spricht von einem verhinderten Anschlag. Das Sicherheitsrisiko bezeichnet er deswegen als hoch und deswegen sollen auch die Vorkehrungen deutlich erhöht werden.
3: Dazu gehört neben einer intensiven Zusammenarbeit der Behörden eine intensive Zusammenarbeit auch der Länder. Und es wird sich darauf vorbereitet, auf weitere mögliche Bedrohungsszenarien, die es geben kann.
2: Letzte Nacht war nahe einer ukrainischen Frachtmaschine eine Drohne mit einer Sprengvorrichtung entdeckt worden. Außerdem ist ein anderes Flugzeug mit einem unbekannten Flugobjekt kollidiert. Jetzt ermitteln die Generalstaatsanwaltschaft und der sächsische Staatsschutz. In Hamburg sind Mitglieder und Unterstützer einer rechtsextremen Gruppierung zu Haftstrafen verurteilt worden. Es handelt sich dabei um die sogenannte letzte Verteidigungswelle. Das Oberlandesgericht hat gegen die jungen Angeklagten Strafen von bis zu 5 Jahren Gefängnis verhängt. Die rechte Zelle hatte Spreng- und Brandanschläge geplant und erste Brandanschläge auch schon verübt. Die Ausbildungszahlen in der bayerischen Metall- und Elektroindustrie sinken immer weiter. 2 große Arbeitgeberverbände rechnen für dieses Jahr mit etwa 10% weniger neuen Ausbildungsverträgen. 12.000 sollen es nur noch sein. Das heißt, die Wirtschaftskrise trifft die Branche hart und außerdem fehlt es an geeigneten Bewerbern. Positiv, knapp 90% der Absolventen werden momentan unbefristet übernommen. Mit einem humorvollen Video will die Stadt Memmingen die Premiere des neuen Avengers-Films ins Allgäu holen. Hintergrund ist, dass das Produktionsunternehmen Marvel für einen Werbefilm ein Bild des Memminger Rathauses samt Marktplatz genutzt hat. Das Ganze ist dann doch aber eher mit einem Augenzwinkern zu verstehen, denn Oberbürgermeister Rothenbacher kann sich nicht vorstellen, dass die Premiere wirklich in Memmingen stattfinden wird. Bei der Tour de France der Frauen hat sich die deutsche Radsporthoffnung Antonia Niedermayer auf den 4. Platz in der Gesamtwertung verbessert. Die 23-Jährige kommt aus Rosenheim und bei der 5. Etappe ist sie als 6. ins Ziel gefahren. Den Tagessieg hat sich Topfavoritin Timi Vollering aus den Niederlanden geholt vor der gesamtführenden Marleen Reusser aus der Schweiz.
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2: Sperre auf der A95 Garmisch-Partenkirchen in Fahrtrichtung München zwischen Penzberg-Iffeldorf und Seeshaupt, hier die Sperre wegen eines Unfalls. Und A99 die Ostumfahrung München in Richtung Salzburg zwischen Haar und Hohenbrunn, ein Unfall. Die rechte Spur ist blockiert und Vorsicht, es liegen auch Gegenstände auf der Fahrbahn. Allen unterwegs eine gute und vor allem auch sichere Fahrt.

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1: 1991. Pop aus Belgien erobert die deutschen Charts. Die Band Clouseau veröffentlicht ihren Hit Close Encounters. Ursprünglich wurde der Song auf Holländisch veröffentlicht. Wir entscheiden uns aber für die englische Variante. Hier ist Clouseau mit Close Encounters.

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1: So um die 20 Grad heute Nacht. Ein paar Wolken ziehen mal durch, aber es bleibt trocken. Morgen dann wieder ein bisschen anderes Bild. Sonne und Wolken im Wechsel. Hier und da mal ein Schauer oder Gewitter möglich. Und es wird ein bisschen kühler. 27 bis 30 Grad in der Spitze.
0: Es ist 10:30. 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
2: Ich bin Yves Simon. Am Flughafen Halle-Leipzig hat sich gerade Bundesinnenminister Dobrindt zu dem Drohnenvorfall letzte Nacht geäußert. Der CSU-Politiker spricht von einem verhinderten Anschlag. Das Sicherheitsrisiko bezeichnet er deswegen als hoch und deswegen sollen auch die Vorkehrungen deutlich erhöht werden.
3: Dazu gehört neben einer intensiven Zusammenarbeit der Behörden eine intensive Zusammenarbeit auch der Länder und es wird sich darauf vorbereitet auf weitere mögliche Bedrohungsszenarien, die es geben kann.
2: Letzte Nacht war nahe einer ukrainischen Frachtmaschine eine Drohne mit einer Sprengvorrichtung entdeckt worden. Außerdem ist ein anderes Flugzeug mit einem unbekannten Flugobjekt kollidiert. Jetzt ermitteln die Generalstaatsanwaltschaft und der sächsische Staatsschutz. In Hamburg sind Mitglieder und Unterstützer einer rechtsextremen Gruppierung zu Haftstrafen verurteilt worden. Es handelt sich dabei um die sogenannte letzte Verteidigungswelle. Das Oberlandesgericht hat gegen die jungen Angeklagten Strafen von bis zu 5 Jahren Gefängnis verhängt. Die rechte Zelle hatte Spreng- und Brandanschläge geplant und erste Brandanschläge auch schon verübt. Das waren die Nachrichten um 10:30.
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2: Sperre auf der A95 Garmisch-Partenkirchen in Fahrtrichtung München zwischen Penzberg-Iffeldorf und Seeshaupt. Hier die Sperre wegen eines Unfalls. Und A99 die Ostumfahrung München in Richtung Salzburg zwischen Haare und Hohenbrunn. Ein Unfall. Die rechte Spur ist blockiert und Vorsicht, es liegen auch Gegenstände auf der Fahrbahn. Allen unterwegs eine gute und vor allem auch sichere Fahrt.
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Dieses Jahr wird dieser Hit 20 Jahre. Immer noch Kult. Und jetzt in voller Länge. Pink mit Stupid Girls.

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1: Zwischen 18 und 20 Grad jetzt in der Nacht zum Donnerstag. Morgen dann ein bisschen unbeständiger Tag. Hier und da mal Schauer und Gewitter mit dabei. Bei höchstens 27 bis 30 Grad.
0: Es ist 11 Uhr. 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
2: Ich bin Yves Simon. Nachdem letzte Nacht eine Drohne mit einer Sprengladung am Flughafen Halle-Leipzig in der Nähe einer ukrainischen Antonov-Maschine entdeckt und entschärft wurde, hat sich vorhin am Abend Bundesinnenminister Dobrindt ein Bild der Lage gemacht.
3: Meine Einschätzung, dass wir es hier mit einem hybriden Anschlagsszenario zu tun haben.
2: Terrorermittler prüfen auch eine politische Motivation. Vorfälle mit Drohnen hat es an Flughäfen ja schon häufiger gegeben, aber noch keinen, bei dem wirklich Sprengstoff mit im Spiel war. Die duale Ausbildung bleibt in Bayern gefragt. Knapp 4 Wochen vor dem Start ins neue Lehrjahr gibt es aber noch offene Stellen. Wer noch keine Ausbildungsstelle hat, sollte sich jetzt bewerben und auch weniger bekannte Berufe dabei in den Blick nehmen. Das rät die IHK Schwaben. Starke Azubi-Zuwächse gibt es im Hotel- und Gaststättengewerbe, bei der Industrie. Da sieht's aber anders aus. Dahinter lässt die schwächelnde Konjunktur Spuren. Insgesamt beobachtet die IHK Schwaben, dass der Trend zum Studium abflacht und sich viele Jugendliche bewusst für eine Ausbildung entscheiden. Trotz des Niedrigwassers in den Flüssen läuft die Energieversorgung in Deutschland bisher weiter stabil. Laut Wirtschaftsministerium gibt es keine Engpässe bei Öl und Kraftstoffen. Kraftwerke müssen auch nicht heruntergefahren werden. Anders sieht es im Ausland aus, in Ungarn und auch in Rumänien. Da sind Atomkraftwerke gedrosselt worden, in Österreich auch Wasserkraftwerke wegen fehlendem Kühlwasser. Das ist ein Schlag gegen internationale Schleuserkriminalität. In einer gemeinsamen Aktion mehrerer Staatsanwaltschaften und der Bundespolizei sind jetzt 3 hochrangige Schleuser festgenommen worden. Darunter ist ein 26-Jähriger im Raum Saarbrücken und auch 2 weitere Verdächtige in Serbien. Ihnen wird vorgeworfen, hunderte Flüchtlinge, vor allem aus Syrien, über das Mittelmeer nach Lampedusa und auch weiter nach Deutschland geschleust zu haben. Teilweise für bis zu 10.000 Euro pro Person. Die Spritpreise bei uns in Deutschland gehen spürbar nach unten. Laut ADAC haben sich Benzin und Diesel seit Wochenbeginn wieder deutlich verbilligt, ausgelöst durch den stark gesunkenen Ölpreis. Super E10 kostet im Durchschnitt momentan 2,13 Euro je Liter. Der Diesel liegt bei 2,20 Euro im Schnitt. Nach Ansicht des ADAC sind die Preise aber immer noch viel zu hoch. Es gibt weiteres Potenzial für Senkungen, da ist sich der Automobilclub sicher.
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2: Momentan liegt uns nur eine Meldung vor, die kommt aus Niederbayern von der B388 Taufkirchen Richtung Vilsbiburg. Zwischen Wolferding und Vilsbiburg ein Unfall. Die Bundesstraße ist aktuell gesperrt. Ansonsten allen eine gute Fahrt.

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1: So um die 20 Grad heute Nacht. Ein paar Wolken ziehen mal durch, aber es bleibt trocken. Morgen dann wieder ein bisschen anderes Bild. Sonne und Wolken im Wechsel. Hier und da mal ein Schauer oder Gewitter möglich. Und es wird ein bisschen kühler. 27 bis 30 Grad in der Spitze.
0: Es ist 11:30. 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
2: Ich bin Yves Simon. Nachdem letzte Nacht eine Drohne mit einer Sprengladung am Flughafen Halle-Leipzig in der Nähe einer ukrainischen Antonov-Maschine entdeckt und entschärft wurde, hat sich vorhin am Abend Bundesinnenminister Dobrindt ein Bild der Lage gemacht.
3: Meine Einschätzung, dass wir es hier mit einem hybriden Anschlagsszenario zu tun haben.
2: Terrorermittler prüfen auch eine politische Motivation. Vorfälle mit Drohnen hat es an Flughäfen ja schon häufiger gegeben, aber noch keinen, bei dem wirklich Sprengstoff mit im Spiel war. Trotz des Niedrigwassers in den Flüssen läuft die Energieversorgung in Deutschland bisher weiter stabil. Laut Wirtschaftsministerium gibt es keine Engpässe bei Öl und Kraftstoffen. Kraftwerke müssen auch nicht heruntergefahren werden. Anders sieht es im Ausland aus, in Ungarn und auch in Rumänien. Da sind Atomkraftwerke gedrosselt worden, in Österreich auch Wasserkraftwerke, wegen fehlendem Kühlwasser. Das waren die Nachrichten um 11:30.
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2: Momentan liegt uns nur eine Meldung vor, die kommt aus Niederbayern von der B388 Taufkirchen Richtung Vilsbiburg. Zwischen Wolferding und Vilsbiburg ein Unfall. Die Bundesstraße ist aktuell gesperrt. Ansonsten allen eine gute Fahrt.
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1: Zwischen 18 und 20 Grad jetzt in der Nacht zum Donnerstag. Morgen dann ein bisschen unbeständiger Tag. Hier und da mal Schauer und Gewitter mit dabei. Bei höchstens 27 bis 30 Grad.
0: Es ist 12 Uhr. 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
2: Ich bin Yves Simon. Bundesinnenminister Dobrindt hat nach dem Drohnenvorfall am Flughafen Halle-Leipzig von einem verhinderten Anschlag gesprochen. Außerdem hat der CSU-Politiker angekündigt, dass sich Deutschland noch stärker gegen solche hybriden Bedrohungen absichern muss. Die Ermittlungen laufen, aber es gibt auch einen Verdacht und den schildert uns Fiona Reinhardt.
3: Also der Botschafter der Ukraine in Deutschland ist überzeugt, dass Russland dahinter steckt. Er wüsste nicht, wer das sonst sein könnte. Die Ermittler von der Generalstaatsanwaltschaft und vom LKA haben sich dazu aber bisher noch nicht geäußert. Die stecken ja auch noch mitten in den Ermittlungen.
2: Also bisher ist nur klar, die Drohne war vergangene Nacht in der Nähe ukrainischer Frachtmaschinen entdeckt worden. Forstmitarbeiter haben bei Markt Redwitz in Oberfranken einen schaurigen Fund im Wald gemacht. Sie haben Teile eines menschlichen Skeletts im Gestrüpp gefunden. Ganz in der Nähe, da war auch eine Jacke mit einem Ausweis. Daraus schließen die Ermittler jetzt, dass es sich um einen seit Februar vermissten 81-Jährigen aus Markt Redwitz handeln könnte. Hinweise auf eine Straftat gibt es bisher nicht. Die Staatsanwaltschaft hat eine Obduktion angeordnet. Im US-Bundesstaat Michigan hat der linksgerichtete Demokrat Al Syed die Vorwahl gewonnen. Er steht damit bei den Kongresswahlen im November auf dem Stimmzettel. Der 41-Jährige hat sich gegen die moderatere Demokratin Stevens durchgesetzt. Unterstützt wurde er unter anderem von Bernie Sanders. Die Demokraten wollen ihren Senatssitz im Bundesstaat verteidigen. Gewinnt Al Syed, wäre er der erste muslimische Senator in der Geschichte der USA. Bei der Schwimm-Europameisterschaft in Paris hat es wieder einen deutschen Sieg gegeben. Der Wasserspringer Moritz Wesemann ist zum zweiten Mal Europameister geworden. 4 Tage nach seinem Sieg vom 1-Meter-Brett ist der 24-Jährige auch im Finale vom Dreier-Europameister geworden. Das ist ihm auch schon vor 3 Jahren geglückt. Wirbel gerade um das Finale der Fußball-Weltmeisterschaft 2030. Da dementiert die FIFA gerade Berichte, wonach Präsident Gianni Infantino Marokko das Endspiel schon fest zugesagt haben soll. Das Finale könnte demnach im neuen Hassan-Stadion in Casablanca steigen. Entschieden ist aber noch nichts, beteuert die FIFA jetzt. Spanien, Portugal und Marokko richten die WM 2030 ja gemeinsam aus und die ersten Partien, die finden in Südamerika statt.
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2: A6 Heilbronn Richtung Nürnberg zwischen Schwäbisch Hall und der Kochertalbrücke ein LKW mit Panne auf der rechten Spur. A9 Nürnberg Richtung München zwischen dem Kreuz Nürnberg Ost und dem Dreieck Nürnberg Feucht. Unfall in der Baustelle. A71 Schweinfurt Richtung Suhl zwischen Bad Kissingen, Oerlenbach und Maasbach. Hier liegen Gegenstände auf der Fahrbahn. Und dann haben wir Aquaplaning-Gefahr aktuell auf der A96 München Richtung Lindau. Höhe Eching das Ganze. Allen unterwegs eine gute und sichere Fahrt.
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0: Morgen dann schon ein bisschen stabiler. Bei den Temperaturen ändert sich aber nichts.
1: Es ist 12:30. 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
2: Ich bin Yves Simon. Bundesinnenminister Dobrindt hat nach dem Drohnenvorfall am Flughafen Halle-Leipzig von einem verhinderten Anschlag gesprochen. Außerdem hat der CSU-Politiker angekündigt, dass sich Deutschland noch stärker gegen solche hybriden Bedrohungen absichern muss. Die Ermittlungen laufen, aber es gibt auch einen Verdacht und den schildert uns Fiona Reinhardt.
3: Also der Botschafter der Ukraine in Deutschland ist überzeugt, dass Russland dahinter steckt. Er wüsste nicht, wer das sonst sein könnte. Die Ermittler von der Generalstaatsanwaltschaft und vom LKA haben sich dazu aber bisher noch nicht geäußert. Die stecken ja auch noch mitten in den Ermittlungen.
2: Also bisher ist nur klar, die Drohne war vergangene Nacht in der Nähe ukrainischer Frachtmaschinen entdeckt worden. Im US-Bundesstaat Michigan hat der linksgerichtete Demokrat Al Syed die Vorwahl gewonnen. Er steht damit bei den Kongresswahlen im November auf dem Stimmzettel. Der 41-Jährige hat sich gegen die moderatere Demokratin Stevens durchgesetzt. Unterstützt wurde er unter anderem von Bernie Sanders. Die Demokraten wollen ihren Senatssitz im Bundesstaat verteidigen. Gewinnt Al Syed, wäre er der erste muslimische Senator in der Geschichte der USA. Das waren die Nachrichten um 12:30.
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2: A6 Heilbronn Richtung Nürnberg zwischen Schwäbisch Hall und der Kochertalbrücke ein LKW mit Panne auf der rechten Spur. A9 Nürnberg Richtung München zwischen dem Kreuz Nürnberg Ost und dem Dreieck Nürnberg Feucht. Unfall in der Baustelle. A71 Schweinfurt Richtung Suhl zwischen Bad Kissingen Oerlenbach und Maasbach. Hier liegen Gegenstände auf der Fahrbahn. Und dann haben wir Aquaplaning-Gefahr aktuell auf der A96 München Richtung Lindau. Höhe Eching das Ganze. Allen unterwegs eine gute und sichere Fahrt.
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1: Heute ist mal Zeit zum Durchatmen. 27 bis 30 Grad. Immer noch warm, aber nicht mehr ganz so heiß wie die vergangenen Tage. Auch ein paar Wolken tummeln sich mal am Himmel. Und Schauer und Gewitter ziehen durch. Im Tagesverlauf immer mal wieder. Morgen dann bisschen stabiler, mehr Sonne, weniger Regen. An den Temperaturen ändert sich aber nichts.
0: Es ist 1 Uhr. 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
2: Ich bin Yves Simon. Mitten in den Ferienmonaten ist am Flughafen Halle-Leipzig ein Anschlag verhindert worden, möglicherweise auch mit Toten oder Verletzten. Zumindest aber mit großen Schäden. Innenminister Dobrindt spricht nach dem Drohnenfund von letzter Nacht von einem hybriden Anschlagsszenario, das aber zum Glück abgewehrt werden konnte.
3: Das heißt, bei professioneller Technik muss man davon ausgehen, dass möglicherweise der und die Täter auch die Abwehrmaßnahmen bereits kennen und darauf aufbauend Technologien verwenden, die durch bestehende Abwehrtechnik nicht identifiziert werden kann.
2: Eine mit Sprengstoff bestückte Drohne war letzte Nacht nahe ukrainischer Frachtmaschinen auf dem Flughafengelände entdeckt worden. In Oberbayern haben Almwirte Bundeslandwirtschaftsminister Rainer mit ihren Sorgen konfrontiert, vom Wolf bis über Bürokratie und zur Trockenheit, die da gerade herrscht. Beim Thema Wolf fordern die Landwirte mehr Schutz fürs Vieh und sie begrüßen, dass Abschüsse inzwischen erleichtert wurden. Außerdem verlangen die Betriebe weniger Auflagen und mehr finanzielle Unterstützung, vor allem für die Wasserversorgung, denn die Hitze und die Trockenheit setzen der Almwirtschaft immer stärker zu. Einige Almen mussten schon ihre Bewirtschaftung einstellen. In der Ostukraine spitzt sich die Lage weiter zu. Aus Kramatorsk sollen mehr als 500 Kinder und Jugendliche mit ihren Begleitern rausgeholt werden. Der Gouverneur spricht von einer schwierigen, aber notwendigen Entscheidung, weil russische Truppen vorrücken und immer wieder Menschen bei Angriffen sterben oder verletzt werden. Präsident Selenskyj hat außerdem nach eigenen Angaben mit NATO-Generalsekretär Rutte über neue Luftabwehrraketen gesprochen, um die Städte besser schützen zu können. Unionsfraktionschef Rai wirbt für das Rentenpaket der schwarz-roten Bundesregierung. Im ersten hat er das Vorhaben eine Jahrhundertreform genannt und er warnt davor, einzelne Bausteine jetzt wieder anzufassen, zum Beispiel die abschlagsfreie Frührente nach 45 Beitragsjahren. Über die Frührente wird heftig gestritten, weil mehrere Ostministerpräsidenten das geplante Aus der Regelung kritisieren. Nächstes Gold für Florian Wellbrock. Der Schwimmer ist bei den Europameisterschaften in Paris auch im Freiwasserschwimmen über 5 Kilometer der schnellste gewesen. Erst am Vortag hatte der 28-Jährige aus Magdeburg über die 10 Kilometer gewonnen.
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2: A3 Würzburg Richtung Frankfurt zwischen Aschaffenburg Ost und Aschaffenburg West. Ein Auto mit Panne auf der Standspur, aber es sind Personen auf der Fahrbahn unterwegs auch. A6 Heilbronn Richtung Nürnberg zwischen Schwäbisch Hall und der Kochertalbrücke. Ein LKW mit Panne blockiert die rechte Spur. Und die A9 Nürnberg Richtung München zwischen dem Kreuz Nürnberg Ost und dem Dreieck Nürnberg Feucht. Reinigungsarbeiten, rechte und mittlere Spur gesperrt. Allen unterwegs eine gute und sichere Fahrt durch die Nacht.

0: Gewitter ziehen auch mal durch im Tagesverlauf. Bisschen unbeständiger heute bei 27 bis 30 Grad. Morgen dann schon ein bisschen stabiler. Bei den Temperaturen ändert sich aber nichts.
1: Es ist 2:30. 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
2: Ich bin Yves Simon. Mitten in den Ferienmonaten ist am Flughafen Halle-Leipzig ein Anschlag verhindert worden, möglicherweise auch mit Toten oder Verletzten. Zumindest aber mit großen Schäden. Innenminister Dobrindt spricht nach dem Drohnenfund von letzter Nacht von einem hybriden Anschlagsszenario, das aber zum Glück abgewehrt werden konnte.
3: Das heißt, bei professioneller Technik muss man davon ausgehen, dass möglicherweise der und die Täter auch die Abwehrmaßnahmen bereits kennen und darauf aufbauend Technologien verwenden, die durch bestehende Abwehrtechnik nicht identifiziert werden kann.
2: Eine mit Sprengstoff bestückte Drohne war letzte Nacht nahe ukrainischer Frachtmaschinen auf dem Flughafengelände entdeckt worden. In der Ostukraine spitzt sich die Lage weiter zu. Aus Kramatorsk sollen mehr als 500 Kinder und Jugendliche mit ihren Begleitern rausgeholt werden. Der Gouverneur spricht von einer schwierigen, aber notwendigen Entscheidung, weil russische Truppen vorrücken und immer wieder Menschen bei Angriffen sterben oder verletzt werden. Präsident Selenskyj hat außerdem nach eigenen Angaben mit NATO-Generalsekretär Rutte über neue Luftabwehrraketen gesprochen, um die Städte besser schützen zu können. Das waren die Nachrichten um 5:30.
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2: A3 Würzburg Richtung Frankfurt zwischen Aschaffenburg Ost und Aschaffenburg West. Ein Auto mit Panne auf der Standspur, aber es sind Personen auf der Fahrbahn unterwegs auch. A6 Heilbronn Richtung Nürnberg zwischen Schwäbisch Hall und der Kochertalbrücke. Ein LKW mit Panne blockiert die rechte Spur. Und die A9 Nürnberg Richtung München zwischen dem Kreuz Nürnberg Ost und dem Dreieck Nürnberg Feucht. Reinigungsarbeiten, rechte und mittlere Spur gesperrt. Allen unterwegs eine gute und sichere Fahrt durch die Nacht.
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1: Heute ist mal Zeit zum Durchatmen. 27 bis 30 Grad. Immer noch warm, aber nicht mehr ganz so heiß wie die vergangenen Tage. Auch ein paar Wolken tummeln sich mal am Himmel. Und Schauer und Gewitter ziehen durch. Im Tagesverlauf immer mal wieder. Morgen dann bisschen stabiler, mehr Sonne, weniger Regen. An den Temperaturen ändert sich aber nichts.
0: Es ist 2 Uhr. 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
2: Ich bin Yves Simon. Letzte Nacht ist ja am Flughafen Halle-Leipzig eine Drohne mit Sprengstoff abgewehrt und unschädlich gemacht worden. Jetzt ist klar, es hat sich dabei um einen verhinderten Anschlag gehandelt. Das hat Bundesinnenminister Dobrindt am Abend erklärt.
3: Meine Einschätzung, dass wir es hier mit einem hybriden Anschlagsszenario zu tun haben.
2: Hybrid bedeutet, dass es bei dem Anschlag nicht um einen klassischen militärischen Angriff geht, sondern es wird Druck auf einen Konfliktgegner ausgeübt, zum Beispiel durch einen Anschlag oder auch durch Cyberattacken. Der Chef des Münchner IFO-Instituts, Clemens Fuest, will den ermäßigten Mehrwertsteuersatz von 7% komplett abschaffen. Alle Waren, auch Lebensmittel damit, die sollen einheitlich mit 19% besteuert werden, findet er. Dadurch würden aber auch Brot, Butter und Obst teuer. Im Gegenzug schlägt Fuest jährliche Gutschriften vor. 360 Euro schweben ihm davor, aber nur für Haushalte mit geringem Einkommen. Neue Hoffnung für die blockierte Straße von Hormus. Der Iran und der Oman verhandeln offenbar über eine neue Schifffahrtsroute durch die Meerenge. Und es steht, wie es ausschaut, eine Einigung kurz bevor. Das hat das Regime in Teheran bekannt gegeben. Die geografischen Koordinaten für die Route stehen demnach schon fest. Und jetzt wird gerade noch an einer gemeinsamen Erklärung gewerkelt. Das Ganze aber ohne die USA. Im Bodensee ist eine Frau während eines Unwetters von einem Boot gefallen und untergegangen. Bisher ist sie nicht wieder aufgetaucht. Die Suche soll aber direkt nach Tagesanbruch weitergehen. Eine Gewitterzelle hat sich da am Nachmittag über dem Motorboot geleert und hat dann auch hohe Wellen ausgelöst. Das hat die Polizei erklärt. Dazu hat es so stark geregnet, dass das Boot dann gekentert ist. Das hat ihr Mann ausgesagt. Er war auch mit an Bord und hat schnell Hilfe gerufen. 200 Rettungskräfte aus Deutschland, Österreich und aus der Schweiz waren am Abend in dem Gebiet bei Kressbronn im Einsatz. Das hat sich der French Open-Sieger völlig anders vorgestellt. Alexander Zverev ist beim Masters 1000-Turnier in Montreal überraschend in der zweiten Runde rausgeflogen. Der Hamburger hat gegen den Niederländer Kriegsbohr in 3 Sätzen verloren. Beim Turnier in Montreal wollte sich Zverev eigentlich für die US Open warm spielen und dann da auch was reißen.
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2: A6 Heilbronn fährt Richtung Nürnberg, zwischen Schwäbisch Hall und der Kochertalbrücke. Ein LKW mit Panne wird auf der rechten Spur geborgen. Und die A9 Nürnberg Richtung München, zwischen dem Kreuz Nürnberg Ost und dem Dreieck Nürnberg Feucht. Reinigungsarbeiten, die rechte und die mittlere Spur sind dicht. Allen unterwegs eine gute und sichere Fahrt.